0: Jahrestag geben, zeitgleich mit einer Sitzung des Aufsichtsrates, bei der über mögliche Einschnitte beraten wird. Die Ukraine hat die Entscheidung des IOC kritisiert, russische Sportler wieder zu den Qualifikationen für die Olympischen Spiele zuzulassen. Das Internationale Olympische Komitee hat die Sanktionen gegen russische Athleten vorläufig aufgehoben. Ob sie bei den Olympischen Spielen dann auch mit eigener Flagge und Hymne antreten dürfen, will das IOC später entscheiden. Das ukrainische Außenministerium rief die Gastgeberländer von Sportwettbewerben auf, die russische Flagge weiter zu verbieten, weil unter ihr der, Zitat, grundlose Krieg in der Ukraine weitergehe. Bei der Fußball-Weltmeisterschaft steht die Schweiz im Viertelfinale. Die Entscheidung ist erst im Elfmeterschießen gefallen, 4:3 gegen Kolumbien. Aus dem ARD-WM-Team Michael Küster.
1: Am Ende ist die Schweiz der glückliche Sieger gewesen. Gegen Kolumbien stand es in einer ausgeglichenen Partie 0:0 nach 120 Minuten. Im Elfmeterschießen patzten die Südamerikaner zweimal. Die Schweiz traf nur einmal nicht ins Tor. Damit spielen die Eidgenossen in der Nacht auf Sonntag gegen Argentinien. Der Titelverteidiger hat sich schon am Abend in einem dramatischen Finish mit 3:2 gegen Ägypten durchgesetzt. Superstar Lionel Messi erzielte dabei sein 8. Turniertor.
0: Das Wetter in Deutschland. Heute Nacht teils aufgelockert, teils stark bewölkt, nach Nordosten hin gelegentlich Regen bei 19 bis 9 Grad. Tagsüber zwischen Münsterland und Oberbayern viele Wolken, sonst aber auch sonnig und die Temperaturen bei maximal 18 bis 31 Grad. Es ist 2:03 Uhr.
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3: A4 Erfurt Richtung Chemnitz. Zwischen Erfurt Ost und Magdala Stau wegen eines Schwertransports. A4 Chemnitz Richtung Erfurt. Zwischen Erfurt Fieselbach und Erfurt Ost Stau wegen eines Schwertransports. Die A38 Göttingen Richtung Halle ist zwischen Breitenborbis und Bleicherode wegen Wartungsarbeiten im Tunnel Höllberg bis ca. 6 Uhr gesperrt. Die A38 Halle Richtung Göttingen ist zwischen Breitenworbis und Leinefelde-Worbis nach einem Unfall gesperrt. Eine Umleitung ist eingerichtet. Die A71 Richtung Schweinfurt ist zwischen Oberhof und Suhl-Zellermelis wegen Wartungsarbeiten im Tunnel Hochwald bis morgen früh ca. 6 Uhr gesperrt. Die A72 Hof Richtung Plauen ist zwischen Dreieck Bayerisches Vogtland und Hofnord wegen eines brennenden LKW gesperrt.
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4: 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Und dann habe ich das schöne PPPPP hier, das perfekt polierte, fantastische Popnacht-Package. Das dürft ihr euch gleich verdienen unter 07221 2011. Wer möchte denn mitspielen? 07221 2011. Da geht es um das Popnacht-Package. Ich freue mich, wenn ich eure Stimme höre.

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2: Wir drehen ein bisschen am Rad des heutigen 8.7. Was war denn da so los? Und das kann Georg aus Rothenhain im Westerwald bei Hachenburg uns hoffentlich beantworten. Guten Morgen.
3: Guten Morgen, hallo.
2: Du lebst in einem schönen, abbezahlten Haus im Westerwald in Rothenhain. Das ist doch toll. Ja, und pilgern auch mal Leute hin und sagen, der hat's geschafft. Dieses riesige Anwesen gehört nur um Georg, um Schorsch.
3: Aber natürlich, selbstverständlich.
2: Wie viele Quadratmeter hast du alleine zur Verfügung für dich?
3: Das sind so um die 920.
2: 920? Ja, das ist gut, kann man sagen. Also Wohnraum auch, ne? Also so 44 Zimmer und sowas.
3: Ja,
2: fantastisch. So kommt denn deine Schwester aus Hamburg ab und zu noch mal vorbei? Hat die ein Insitzrecht? Darf die dann da rein?
3: Ja, die darf rein. Die hat, ich habe extra Zimmer und alles parat.
2: Ja, wie oft kommt die?
3: Die kommt so 4-5 Mal im Jahr.
2: Okay, und du darfst aber auch nach Hamburg in ihrer Wohnung oder Haus?
3: Nee, ich darf auch nach Hamburg,
2: Das ist ein guter Deal. Da muss man sagen, das ist ein Freundschaftsaustausch, Verwandtschaftsaustausch. So, dann kommen die zwei Fragen. Heute vor 36 Jahren, als wir noch beide gar nicht auf der Welt waren, der 8. Juli 1990, da ist Deutschland Fußball-Weltmeister geworden, ganz ohne Hilfe von irgendwelchen Menschen, die da Geld geliefert haben. Würde ich jetzt nicht sagen, das weiß ich jetzt nicht so genau. Aber das war durch ein Elfmeter-Tor, das hat damals der Andy Breme geschossen gegen Argentinien, das 1-0. Und wer war denn der Trainer damals vor 36 Jahren? War das Berti Vogts, Franz Beckenbauer oder Jürgen Klinsmann?
3: Das dürfte Franz Beckenbauer gewesen sein.
2: Oh, jetzt hörst du einen Schrei, den hast du vielleicht auch schon mal in deinem Leben vernommen. Im Westerwald was völlig Normales, wenn der Nachbar aufwacht, aber das ist der Schrei eines Schauspielers, der vor 104 Jahren aber auch als Schwimmweltmeister in die Geschichtsbücher einging. Er war der erste Mensch, der 100 Meter Freistil in unter einer Minute geschwommen ist, in 58,6 Sekunden. Und wie heißt denn dieser Schwimmer und Schauspieler? War das A, Johnny Götze, B, Johnny Weissmüller oder C, Johnny Controlletti?
3: Johnny Weissmüller.
2: Ja, dann schicke ich dir mal ein schönes Paketchen zu. Hast du gut beantwortet.
3: Dankeschön.
2: Gute Zeit im Westerwald.
3: Ciao. Danke auch. Ebenso. Danke.

New Religion, ha, was Kultisches? Ja. Die Älteren haben es vergessen und die Jüngeren können sich nicht mehr erinnern an den Real Life und Send Me an Angel. Yeah.

Alive und Send Me an Angel. Ein neuer Hit von Jack Dean. Jack Dean kommt aus England, Somerset, da ist er aufgewachsen. Und sein erster großer Hit heißt Mercy. Da bedankt er sich ein bisschen bei allen, die ihn begleitet haben auf seinem Lebensweg. Oder sagt also, man muss mit Menschen reden, um einem herum Gefühle zeigen, aber auch Gefühle mit Menschen teilen. Das ist sehr wichtig. Schwierige Zeiten und Gefühle lassen sich immer besser gemeinsam tragen. Und diese Menschen werden sogar dankbar sein, ein Teil des Weges gewesen zu sein, den du gehst. Aber nur, wenn du erfolgreich wirst, ne? Sonst sagen die, um Gottes Willen, der ruft schon wieder an und will Geld. Mercy, der neue Hit von Jack Dean, hier in der Popnacht.

Da schreibt uns gerade Silke, die ist auf der A1 und die hat da einen Stau und da hängt sie gerade drin. Das ist Hamburg in Richtung Lübeck ab Stillhorn. Das Stauende ist hinter einer Kurve, da passt ihr bitte auf. Und A7 Hamburg in Richtung Flensburg. Auch da ist ein Unfall passiert. Die Unfallstelle ist nicht gesichert zwischen Bad Bramstedt und Großen Aspe. Die Popnacht mit Dua Lipa, die darf doch nicht fehlen.

0: Dua Lipa, we're good in a pub night.
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8: Heute scheint einerseits im Norden und Osten, andererseits im Südwesten oft die Sonne. Sonst gibt es auch dichte Wolken und im Südosten einzelne Schauer oder Gewitter. Dazu werden zwischen 18 und 32 Grad erreicht. Donnerstag und Freitag verlaufen oft trocken bei Sonne und lockeren Wolken. Dazu wird es wärmer, nach Südwesten hin bis 35 Grad. Die Trockenheit verschärft sich und die Waldbrandgefahr steigt an.
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9: A4 Erfurt Richtung Chemnitz. Zwischen Erfurt Ost und Magdala Stau wegen eines Schwertransports. A4 Chemnitz Richtung Erfurt. Zwischen Erfurt Fieselbach und Erfurt Ost Stau wegen eines Schwertransports. Die A38 Göttingen Richtung Halle ist zwischen Breitenborbis und Bleicherode wegen Wartungsarbeiten im Tunnel Höllberg bis ca. 6 Uhr gesperrt. Die A38 Halle Richtung Göttingen ist zwischen Breitenborbis und Leinefelde-Worbis nach einem Unfall gesperrt. Eine Umleitung ist eingerichtet. Die A71 Richtung Schweinfurt ist zwischen Oberhof und Suhl-Zellermelis wegen Wartungsarbeiten im Tunnel Hochwald bis morgen früh ca. 6 Uhr gesperrt. Die A72 Hof Richtung Plauen ist zwischen Dreieck Bayerisches Vogtland und Hofenort wegen eines brennenden LKW gesperrt.
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0: Und die am meisten unterschätzte Höchsttemperatur heute in Deutschland in Lexgard in Schleswig-Holstein, Nordfriesland. Da bekommen wir heute 18 Grad höchstens. Hier ist die Popnacht. Mein Name Ben Sträubel.

0: Tito.
1: Aua. So, da sind wir doch wieder gut gelaunt hier. Fußball ist gespielt worden. Bei der Fußballweltmeisterschaft 2026 sind die letzten Achtelfinalduelle gestern Abend gespielt worden. Schweiz und Argentinien sind weiter, treffen dann am Sonntag aufeinander. Argentinien hat in einer Aufholjagd gegen Ägypten 3:2 gewonnen, nach einem 0:2 Rückstand. Und die Schweiz, die hat im Elfmeterschießen dann letztendlich gegen Kolumbien 4:3 gewonnen. Und damit ist die Schweiz erstmals seit 1954 wieder in einem Viertelfinale. Und beide Spiele, Highlights beider Spiele, zusammengefasst jetzt in einer Minute.
2: Jetzt die Flanke, Kopfballtor! Tor für Ägypten!
3: Messi mit dem kurzen Anlauf gehalten! Der Elfmeter ist gehalten! Und da ist das Tor! Toller Konterangriff für Ägypten und Argentinien taumelt! Messi wieder mit dem Flankenball, da kommt man das Tor! Das Tor für Argentinien!
4: Goal! Lionel Andrés Messi!
2: Möglichkeit, Kopfball, Tor! Argentinien!
5: Und dann ist Schluss! Das ist der Wahnsinn! Lionel Messi hat Tränen in den Augen!
6: Rein geht's! Letztes Achtelfinale. Wir hoffen, dass all das Drama nicht in der ersten Partie des Tages schon verbraucht wurde.
7: Jürgen Klopp ist Pommes. Das ist doch mal eine Top-Nachricht.
8: Wir sind mittlerweile im Elfmeterschießen.
6: Gehalten! Kobel! Jetzt kommt der Schuss ins Tor! Hopp Schwyz! Adios Kolumbien!
1: Na, wenn das nicht Emotiones sind. Und heute Abend geht's dann mit der Partie Frankreich-Marokko weiter. Das ist dann auch das erste Viertelfinale, das gespielt wird bei der Fußball-Weltmeisterschaft. Wollt ihr euch nochmal durchklicken durch die Highlights?

Mars. My husband Kenny ist gerade unterwegs mit Lara, Luisa, Sophie, Leonie, Sarah, Andy und Thomas. Und die fahren in den Urlaub nach Kroatien, haben einen riesen Bus gemietet. Und zwei von den vielen, die da mitfahren, die haben auch da einen Führerschein dafür, Personenbeförderungsschein. Und dürfen natürlich wach bleiben. Und das ist ein riesen Wohnmobil. Und da würden sie gerne einen Wachmach-Hit hören von ADMT, Adam Taylor. Burn Brighter, da kommt mal gut an, in Kroatien im Urlaub. Hier ist die Popnacht. Habt ihr der Welt noch was zu sagen? Dann schickt gerne eine WhatsApp unter 07221 2011. Aber Stimme ist auch als WhatsApp-Audio. Oh,

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Es ist 2.55 Uhr, eine Gefahrenstelle von der A81 Heilbronn Richtung Würzburg. Da steht ein defekter LKW im Baustellenbereich zwischen Möckmühl und Osterburken. Die Popnacht mit DJ Tiesto. Let's get down.

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1: Um 3 Uhr mit Lydia Wagner. Das US-Militär greift wieder den Iran an. Das zuständige Regionalkommando hat mitgeteilt, dass eine Serie heftiger Angriffe gestartet worden ist. Die USA reagieren damit auf mehrere Angriffe auf Tanker in der Nähe der Straße von Hormuz. Von US-Seite heißt es, das sei unbegründet, gefährlich und ein eindeutiger Verstoß gegen die Waffenruhe gewesen. Die iranische Regierung wirft den USA ebenfalls vor, gegen die Waffenruhe zu verstoßen und droht mit Vergeltung. Mitten in Manhattan haben Einsatzkräfte einen 37-stöckigen Wolkenkratzer evakuiert. Das Gebäude in New York City droht teilweise einzustürzen. Es wird gerade umgebaut. Kurz vorher waren noch Bauarbeiter drin. Giselle Ucker berichtet aus New York.
2: Das Gebäude steht ganz in der Nähe von berühmten Sehenswürdigkeiten der Stadt, wie die bei Touristen beliebte Grand Central Station oder das Chrysler Building. Die Straßen drumherum wurden gesperrt, benachbarte Gebäude ebenfalls geräumt, darunter auch eine Schule. Die Feuerwehr wurde eigentlich wegen auf die Straße fallender Ziegelsteine alarmiert. Beim Eintreffen stellten die Beamten dann fest, dass sich 2 tragende Säulen aus Stahl im 21. und 22. Stock des Hauses massiv verformt hatten und fast eingeknickt waren.
1: Ein verurteilter Sexualstraftäter und Serienmörder aus Bremen bleibt noch mindestens bis April 2043 im Gefängnis. Das schreibt die Neue Osnabrücker Zeitung und beruft sich auf eine Entscheidung des Landesgerichts Lüneburg von Ende 2024. Dem sogenannten Maskenmann waren in Deutschland und zuletzt auch in Frankreich die Morde an 4 Kindern nachgewiesen worden. Der Pädagoge hatte fast 20 Jahre lang Jungen missbraucht und sich dazu maskiert an ihre Betten geschlichen. Die Schweiz steht im Viertelfinale der Fußball-WM. Das Team hat im Elfmeterschießen mit 4:3 gegen Kolumbien gewonnen, nachdem es nach Verlängerung noch immer 0:0 stand. Der Schweizer Torwart Gregor Kobel, der bei Bundesligist Borussia Dortmund spielt, musste nach dem Spiel erstmal seine Sprachen sortieren.
3: Ja, der schönste Tag weiß ich nicht, aber ist auf jeden Fall Hochdeutsch, okay. Auf jeden Fall einer der schönsten, sportlich auf jeden Fall der schönste. Ich brauche wahrscheinlich noch ein bisschen, weil ich bin eh schlecht mit meinen Emotionen. Und so kurz nach dem Spiel weiß ich gar nicht, was alles vorgeht.
1: Die Schweiz trifft damit im Viertelfinale am Sonntag auf Argentinien. Die Argentinier hatten vorher mit 3:2 gegen Ägypten gewonnen. Das Wetter in Deutschland, heute Nacht teils aufgelockert, teils stark bewölkt, bei 19 bis 9 Grad. Tagsüber zwischen Münsterland und Oberbayern viele Wolken, sonst auch oft längere Zeit sonnig. Und die Temperaturen steigen auf maximal 18 bis 31 Grad. Die Zeit, es ist 3:03 Uhr.
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4: A4 Erfurt Richtung Chemnitz. Zwischen Erfurt Ost und Magdala Stau wegen eines Schwertransports. Die A38 Göttingen Richtung Halle ist zwischen Breitenworbis und Bleicherode wegen Wartungsarbeiten im Tunnel Höllberg bis ca. 6 Uhr gesperrt. Die A38 Halle Richtung Göttingen ist zwischen Breitenworbis und Leinefelde-Worbis nach einem Unfall gesperrt. Eine Umleitung ist eingerichtet. Die A71 Richtung Schweinfurt ist zwischen Oberhof und Suhl-Zellamelis wegen Wartungsarbeiten im Tunnel Hochwald bis morgen früh ca. 6 Uhr gesperrt. Die A72 Hof Richtung Plauen ist zwischen Dreieck Bayerisches Vogtland und Hofenort wegen eines brennenden LKW gesperrt.
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5: 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Und dann fliegen wir gleich über Deutschland, landen dann in der Backstube von Eckhard Holland Kunz, dem fleißigen Bäckermeister. Er spielt auf einem Instrument seiner Wahl einen Song. Erkenne ich den Titel, erspiele ich euch Backwaren. Das ist unser musikalisches Quiz nach 3.
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0: Erkenne ich den Song, den Eckhardt gleich spielt? Da spiele ich euch die wertvollen Backwaren. Guten Morgen, Herr Bäckermeister in Meiningen in Thüringen. Wir sind gelandet mit dem Private Jet. Nachhaltig.
2: Ja, guten Morgen, Benny Bär.
0: Guten Morgen.
2: Ja, das schöne Saxophon, was wir eben gehört haben.
0: Das
2: habe ich gestern verpasst.
0: Das war, glaube ich, ein Kamm. Die hat auf dem Kamm gespielt, Sass.
2: Ja, aber ich hatte gestern Besuch, war aber leider gestern Vormittag bei meinem sadistisch veranlagten Zahnarzt.
0: Ja.
2: Der Mario muss hier gewesen sein und wollte in meiner Backstube ein Liedleinchen spielen auf seinem Saxophon.
0: Schön.
2: Ja, ich habe es leider nicht gehört, aber er hat das dann für meine Frau zelebriert.
0: Und die hat sich dann verliebt und hat sich gedacht,
2: ja, die war
0: so
2: begeistert.
0: Romantisch. Ja, fantastisch. Was hast du denn beim Zahnarzt gemacht?
2: Der hat mir einen Backenzahn abgeschliffen, weil da eine Krone drauf soll.
0: Ah ja, das war mal so.
2: Aber irgendwie ist der wirklich sadistisch veranlagt, weil ich habe schon mal gehört, dass Menschen beim Zahnarzt eine Spritze bekommen.
0: Mhm.
2: Ich habe bei dem noch nie eine Spritze gekriegt.
0: Ja gut, ich weiß natürlich nicht, wie du abrechnest oder abgerechnet wirst. Ja, das ist, bist du gesetzlich oder?
2: Ich habe die höchste Versicherungsstufe.
0: Zusatzversicherung in aller Art, ja.
2: Ja, das haben nur Politiker.
0: Aber vielleicht ist er tatsächlich sadistisch veranlagt, aber was lässt du überhaupt die Zähne noch machen? Ich meine, bei so einem Nachtmenschen, dann lass doch rausbrechen, was geht.
2: Nein.
0: Moralischer
2: die Beißer müssen in Ordnung sein,
0: ja,
2: weil mein Brot ist sehr hart.
0: Ja.
2: Sonst kann ich das ja nicht essen.
0: Ist
2: das
0: auch,
2: hat
0: ist
2: eine
0: auch,
2: dicke Rinde.
0: Das wäre auch sehr schlecht für die Werbung, ne, wenn du da stehst. Noch.
2: Aber ich habe schon überlegt, der wohnt ja bei mir hier auf der Nachbarschaft, ob ich den jetzt mal wachrüttel.
0: Ja, mach mal. Genau, dann machst du, genau, ihm die Folter gibst du ihm zurück.
2: Ja, genau. Aber ich weiß nicht, ob das so gut ist.
0: Welches Instrument hören wir denn gleich?
2: Deswegen reicht es heute leider nur für die Flöte.
0: Ach, komm, jetzt hör doch raus.
2: Ja.
0: Das ist ja auch so eine Art...
2: Die Bärblockflöte kommt
0: ja
2: mit aller Macht.
0: Eine Betäubungsform ist das ja. Folter und Betäubung.
2: Ich werde dich besiegen.
0: Na gut. Also, dann gleich auf der Flöte einen Song erkenne ich den. Da spiele ich euch die wertvollen Backwaren. Und wenn ich nicht weiter weiß, 07221 2011. Das ist die wunderschöne Ziffernfolge, um als Telefonjoker hier stattzufinden. Bis gleich.

0: Bruno Mars und On My Soul, neuer Hit hier in der Popnacht.
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0: Eckhardt wird auf einer Flöte heute spielen. Das ist ja das Instrument, was ich am wenigsten mag. Das liegt einfach daran, weil ich davon so eine Art Tinnitus bekomme und weil sein Telefon meistens auch noch mitspielt bei diesen Tönen. Er hat so ein ganz altes Telefon aus der ehemaligen DDR, aus irgendwelchen Bunkern nach oben geholt. So, lieber Eckhardt.
2: Ja, jetzt geht's los.
0: Ja, ja, lass hören.
2: Ein Gruß nach Fürstenfeldbruck. Da ist jetzt die liebe Silke unterwegs mit ihren Zeitungen.
0: Gut.
2: Die hat folgenden Vorschlag. Ich glaube, der Künstler hat sich bei der Melodie nicht viel Gedanken gemacht.
0: Mach schon.

0: Oh. Hör auf!
1: Ha!
0: So.
1: Das war die Lokomotivenpfeife.
0: Puh. So, so. Hör mal, was haben wir denn hier an Telefonschocker? Hier ist die Popnacht. Wer ist denn da?
2: Morgen, hier ist Jens aus Aschaffenburg.
0: Jens, was hast du denn rausgehört?
1: Guten Morgen, Jens.
2: Guten Morgen. Ich habe gehört, der Karius und Baktus auf der Suche nach dem Zahnstein.
0: Mhm. Ja, ja. Gut, das ist ein Hauch von Kreativität. Deswegen sage ich mal, kannst du noch genau 3 Sekunden dein Telefon behalten, aber es geht schon der Himmel auf. Marlon Brando holt den rechten Arm raus. Und du ruf bitte nie wieder an. So, er kriegt sein Smartphone abgenommen jetzt in diesem Moment. Ja, ja. Also es war von Caro Emerald. 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Da, da, da, da, da, da, da, da, da. 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
1: Ach, Mensch.
0: Mhm. So, was bekommt denn der Erste, der in die Backstube reinbrüllt? Popnacht.
1: Ja, ich habe hier leckere Schokowaffeln in Arbeit. Da gibt es 3 Stück für den Ersten mit dem Zauberwort.
0: Bis morgen.

3.28 Uhr, Vorsicht auf der A61 Koblenz in Richtung Mönchengladbach. Da liegt eine Plane auf der Autobahn zwischen Kreuz Kerpen und Bergheim Süd.

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0: Und keinen Zentimeter, es ist 3.31 Uhr.
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2: Heute scheint einerseits im Norden und Osten, andererseits im Südwesten oft die Sonne. Sonst gibt es auch dichte Wolken und im Südosten einzelne Schauer oder Gewitter. Dazu werden zwischen 18 und 32 Grad erreicht. Im Norden und Osten bleibt es windig, sonst weht schwacher bis mäßiger Nordwestwind. Donnerstag und Freitag verlaufen oft trocken bei Sonne und lockeren Wolken. Dazu wird es wärmer nach Südwesten hin bis 35 Grad. Die Trockenheit verschärft sich und die Waldbrandgefahr steigt an.
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3: Vorsicht bitte im Kreis Leipzig. Auf der Straße zwischen Pomssen und Köhra läuft ein Pferd auf der Fahrbahn. A4 Erfurt Richtung Chemnitz. Zwischen Erfurt Ost und Magdala Stau wegen eines Schwertransports. Die A38 Halle Richtung Göttingen ist zwischen Breitenworbis und Leinefelde-Worbis nach einem Unfall gesperrt. Eine Umleitung ist eingerichtet. Die A71

0: Richtung Schweinfurt ist zwischen Oberhof und Suhlzeller Mehlis wegen Wartungsarbeiten im Tunnel Hochwald bis morgen früh ca. 6 Uhr gesperrt. Die A72 Hof Richtung Plauen ist zwischen Dreieck Bayerisches Vogtland und Hofenort wegen eines brennenden LKW gesperrt.
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2: Und die am meisten unterschätzte Höchsttemperatur heute in Unterjeckenbach. In Rheinland-Pfalz bekommen wir 26 Grad. Hier ist die Popnacht. Mein Name Ben Sträubel.

I go back to you, Selena Gomez. Hier ist die Popnacht. War schon was Witziges hier in dieser Show in den vergangenen 3 Stunden und 39 Minuten. Ich schau mal in die letzte Reihe. Da wird mit dem Kopf gewackelt. Ich vermute, es benötigt hier in dieser Show noch eine Comedian, die sehr lustig ist. Und Katie Freudenschuss gibt vor, lustig zu sein. Wir werden es gleich hören. Ist sie nicht lustig? Ihr wisst ja, es gibt Geld zurück in dieser Show. Diesmal geht es um Komplimente. Habt ihr auch schon heute ein Kompliment gemacht irgendjemandem oder euch selbst? Ist sehr wichtig, dass man auch mal ein bisschen was an guter Aura abgibt. Man geht zu jemandem und lobt ihn. Zum Beispiel bei mir zu Hause im Westerwald, da sagt man, nicht übergeben ist genug gelobt. Das ist zum Beispiel, wenn die Oma das Essen gebracht hat oder so. Das war dann so der Spruch meines Opas. Ich weiß nicht, man kann es auch charmanter machen, also wenn man auch ein bisschen Liebesbekundungen von einem Vater gehört hat. Früher war das so, der lag dann irgendwie im Fernsehsessel, die Mutter kam rein und sagte, ich liebe dich, Schatz. Und er sagte, Ditto. Und sofort wieder eingeschlafen, ja. Also, wie macht das Katie Freudenschuss? Das hören wir gleich in 3 Minuten nach Camila Cabello.

0: Don't go yet in der Popnacht. So, wie ist das mit Komplimenten? Katie Freudenschuss wird uns da mal ein bisschen aufklären als Comedian hier in der Popnacht.
1: So ein Applaus ist ja schon auch was Schönes, ne? Es ist ja ein Kompliment, muss man ja sagen. Also ich kriege ja wirklich gerne Komplimente. Jetzt habe ich das Glück, dass ich auf der Bühne stehe und dann kriegt man natürlich auch immer mal ein Kompliment nach der Show. Ne? Das heißt, ich bin versorgt. Also das sind richtig tolle Komplimente manchmal auch dabei. Aber das All-Time-Favorite-Kompliment geht so. Kommen Sie mal. Ich muss Ihnen jetzt mal ein Kompliment machen, ne? Wie Sie das machen, ne? Hier mit dem Reden und dann singen und hier mit dem Dings da, ne? Ganz ehrlich, ich könnt's nicht. Muss ich wirklich ehrlich sagen, ich konnte es nicht. Ne? Und man denkt immer, okay, ach, das war schon das Kompliment. Ne? Ist ja geil. Ich meine, ich gehe doch auch nicht in einen chinesischen Staatszirkus oder nach der Vorstellung zu den Kontorsionisten da, diese Schlangenmenschen und sag, Entschuldigung, kommen Sie her. Ich muss Ihnen jetzt mal ein Kompliment machen. Ne? Wie Sie da am Schluss, ne? Da hatten Sie ja die Beine überm Kopf hier so verknotet. Ganz ehrlich, ich konnte es nicht.
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golden, es wird kultisch. 3.47 Uhr, Vorsicht auf der A5, Darmstadt Richtung Heidelberg, ein defekter LKW steht auf der Fahrbahn zwischen Hemsbach und Kreuz Weinheim. Genesis und Invisible Touch.

0: den kreativen Gott die Nacht, aber auch den super fleißigen. Und Katrin aus Horstkirch ist auch sehr fleißig, die trägt jede Nacht Zeitungen aus, ist gleich in Markdorf. Guten Morgen, Katrin.
1: Hi.
0: Bist schon in Markdorf angekommen?
1: Ja, ich bin schon in Markdorf.
0: Ach so, und schon alle Zeitungen eingeworfen? Wie viele gibt es denn?
1: Nein, aber fast. Ja. Viel, sehr, sehr viel.
0: Wie viele Abonnenten hast du denn da so, die du betreust?
1: In Markdorf in dem Bezirk sind es 37.
0: Naja, ist doch machbar. Das ist ja eigentlich
1: eine
0: ganze Menge. Also, da gab es ja doch keine Beschwerden. 37 Abonnenten, das ist doch schon eine ganze Menge. Ist was zu tun? Gibt es denn irgendwelche Menschen, die du auch siehst morgens, die dir mal Hallo sagen? Hi, Katrin, alles klar?
1: Also jetzt um die Uhrzeit eher nicht. Wenn, dann erschrecke ich mich unter Umständen auch schon mal kurz.
0: Ja.
1: Oder die Leute, weil sie nicht damit rechnen. Je später das wird, desto eher sieht man mal jemanden.
0: Ach so, hast du dich dann irgendwie so besonders angezogen mit einem kleinen Monsterkostüm oder sowas, dass ihr sagt, oh Gott, kommt der da?
1: Nein, nee, ganz normale Sachen. Aber man rechnet um die Uhrzeit nicht damit, dass einem jemand entgegenkommt.
0: Ja, weiß ich nicht. Also ich meine, für mich als Nachtmensch ist das normal. Wir Nachtleute sagen 3.51 Uhr, das ist eigentlich die Top-Zeit. Ne? Gibt es dann auch mal bei dir so ein Loch, wo du ein bisschen gähnst und wo es eine Müdigkeit gibt, die durchkommt?
1: Ja, klar, gibt's auch mal. Das kommt auch je nach Tag, je nach Verfassung und Laune. Ja. Das ist ganz unterschiedlich.
0: Aber heute ist alles gut.
1: Ich hab
0: nämlich eben dran gedacht, weil bei Genesis bin ich mal eingeschlafen in einer Show. Ich hab's ja meinem Chef nie gesagt, aber da bin ich, glaube ich, mal so, das war so ein langer Titel, ebenso Invisible Touch. Und dann bin ich so nach vorne geknallt und dachte, Außerirdische wollten ein Kind mir machen, weil das war so ruhig plötzlich. Ne?
1: Und, in der Radiosendung als du.
0: Hast du ja nicht gehört. Ich hatte auch sonst keiner gehört von den Großkupferten. Das ist das Gute gewesen. Deswegen sitze ich noch da. Sonst hätten sie längst an meinem Stuhl gesenkt. Aber wir können ja untereinander reden.
1: Weißt du, das Ding ist, wenn ich im Auto sitze und am Fahren bin, ist das sehr, sehr ungeschickt, wenn ich einschlafe.
0: Ja, absolut.
1: Das kann ganz böse nach hinten losgehen.
0: Und da bin ich ja wieder für zuständig, dich wachzuhalten. Deswegen spiele ich jetzt deinen Lieblingshit und komm gut durch die Nacht.
1: Ciao, ja, mach du mal. Ciao.

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1: Um 4 Uhr mit Lydia Wagner. Die USA haben wieder Ziele im Iran angegriffen. Das US-Militär teilte mit, es habe eine Serie von heftigen Angriffen gestartet, als Reaktion auf iranische Attacken auf Handelsschiffe in der Straße von Hormuz. Aus der Nachrichtenredaktion Lukas Kram.
2: Iranische Staatsmedien berichteten über mehrere Explosionen im Süden des Landes. Es seien unter anderem Hafenstädte getroffen worden. In einer ersten Reaktion kündigte der Iran Vergeltung an. Zuvor waren mindestens 3 Tanker in der Straße von Hormuz angegriffen worden. Die USA machten die iranische Regierung dafür verantwortlich. Das Vorgehen des Iran sei unbegründet, gefährlich und ein eindeutiger Verstoß gegen die eigentlich geltende Waffenruhe. Daraufhin hatten die USA bereits ihre Sanktionen auf iranisches Öl wieder in Kraft gesetzt.
1: Die Grünen wollen die Abstimmung im Bundestag über die Krankenkassenreform stoppen. Parteichef Banacek hat den Zeitungen der Mediengruppe Bayern gesagt, dass einige Abgeordnete bereits juristische Schritte vorbereiten. Banacek begründet das damit, dass es kurzfristig Änderungen auf 278 Seiten des Gesetzentwurfs gegeben hat. Das sei nicht nur stümperhaft und unprofessionell, sondern auch eine grobe Missachtung der parlamentarischen Arbeit. Er fordert, dass die Bundesregierung eine vernünftige Beratung eines so schwerwiegenden Gesetzes ermöglicht. Die Abstimmung im Bundestag ist für Freitag geplant. Microsoft hat Details zum geplanten Stellenabbau in seiner Videospielsparte bekannt gegeben. Weil das Geschäft mit der Konsole Xbox nicht so läuft wie gewünscht, will Microsofts Computerspielchefin einen Reset. Nils Dams berichtet aus San Francisco.
3: Unser Geschäft läuft derzeit nicht gut, schreibt Microsofts Gaming-Chefin Asha Sharma in einer internen Nachricht an ihre Belegschaft. Deshalb sollen rund 3200 Mitarbeitende der Gaming-Sparte ihren Job verlieren. Rund 1600 sofort, weitere 1600 bis Mitte kommenden Jahres. Das sind insgesamt rund ein Fünftel der gesamten Belegschaft in dem Bereich. Der Grund, Microsoft mache mit Computerspielen und Konsolen sehr viel weniger Geld als die Konkurrenz. Für Xbox-User werde sich nicht sofort was ändern, alle bisher angekündigten Titel sollen auch veröffentlicht werden.
1: Die Schweiz steht im Viertelfinale der Fußball-WM. Das Team hat im Elfmeterschießen mit 4:3 gegen Kolumbien gewonnen, nachdem es nach Verlängerung immer noch 0:0 stand. Die Schweiz trifft damit im Viertelfinale am Sonntag auf Argentinien. Die Argentinier hatten vorher mit 3:2 gegen Ägypten gewonnen. Das Wetter in Deutschland. Die Tiefstwerte liegen aktuell noch zwischen 19 und 9 Grad. Tagsüber zwischen Münsterland und Oberbayern viele Wolken, teilweise auch Schauer, sonst zeitweise auch längere Zeit sonnig. Und die Temperaturen steigen auf maximal 18 bis 31 Grad. Die Zeit, es ist 4:03 Uhr.
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4: A4 Erfurt Richtung Chemnitz. Zwischen Erfurt Ost und Magdala Stau wegen eines Schwertransports. Die A38 Halle Richtung Göttingen ist zwischen Breitenworbis und Leinefelde-Worbis nach einem Unfall gesperrt. Eine Umleitung ist eingerichtet. Die A71 Richtung Schweinfurt ist zwischen Oberhof und Suhl-Zellermelis wegen Wartungsarbeiten im Tunnel Hochwald bis morgen früh ca. 6 Uhr gesperrt. Die A72 Hof Richtung Plauen ist zwischen Dreieck Bayerisches Vogtland und Hof Nord wegen LKW-Bergungsarbeiten bis ca. 8 Uhr gesperrt.
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5: Mit Ben Sträuble und, wir haben einen Nummer-1-Hit. Den habe ich auch noch gar nicht erwähnt, aber das ist ein Song, der geht sofort ins Ohr. Der ist auch, steckt auch wahrscheinlich noch bei euch im Gehörgang drin. Wenn ihr ihn da rausholt in wenigen Minuten, falls ihr irgendwie da so ein paar Fetzen hört, dann verdient ihr euch noch ein Popnacht-Package, das ich auf jeden Fall nicht mit nach Hause nehmen möchte, in 7 Minuten.
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Anmeldung an Falschfahrer. Auf der A13 Dresden, Schönefelder Kreuz zwischen Klettwitz und Bronco. Da kommt ein Fahrzeug entgegen an Falschfahrer. Bitte äußerst rechts fahren, nicht überholen. Wir melden es, wenn die Gefahr vorüber ist. Auf der A13 Dresden, Schönefelder Kreuz zwischen Klettwitz und Bronco ist ein Falschfahrer unterwegs. In beiden Richtungen bitte aufpassen.

0: Tiziano Ferro und Perdono hier in der Popnacht.
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0: Da holt ihn nochmal raus, diesen Hit, der heute Geburtstag feiert. Da war ein Nummer 1-Hit und so klingt er im Leierkasten. Oh Mann.

Wie heißt der Song? Falls ihr es erkannt habt, 07221 2011, holt euch ein Popnach-Package. Das ist das letzte, das ich hier noch poliert habe und euch gerne übergeben würde gleich. Das Leben.

I knew you. Taylor Swifts neuer Hit war das. Jetzt noch ein bisschen was Kultisches. Und nach diesem doch zu dieser Sendung gut passenden Kultsong von Flash and the Pan lösen wir unser Rätsel auf. Hier ist die Popnacht.

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0: Ein Nummer 1-Hit von heute, vom 8.7. in der Musikgeschichte, leiert hier noch ein bisschen vor sich hin. Ihr könnt mir sagen, welcher Titel ist denn das? Timo aus Saarbrücken, guten Morgen.
3: Morgen an alle.
0: Was hast du da rausgehört?
3: Mr. Sexo Beat von Alexander Stan.
0: Hast du sehr gut erkannt und bekommst dein Pop-Nach-Package und du bist mit der Kehrmaschine unterwegs in Saarbrücken?
3: Nein, in St. Ingbert.
0: Okay, und das heißt, so ein großes Teil, hast du so eine Maxi-Kehrmaschine auf dem LKW drauf?
3: Ja,
0: oder?
3: Klar, eine große auf einem LKW-Fahrgestell.
0: So, das heißt...
3: Mit 12 Tonnen.
0: Sehr fein, da kannst du natürlich durch Fußgängerzonen nicht so gut durchkommen, oder?
3: Nein, nicht so gut, aber man kann damit ganz gut Leute einsaugen.
0: Oh, ja. Leute einsaugen? Hast du schon mal gemacht aus Versehen?
3: Nein, ne? Nein, noch gar nicht.
0: Aber waren schon mal Sachen drin, die eigentlich nicht da hätten reingehört? Also Dinge, die dann raussortiert wurden wieder?
3: Nein, noch nicht.
0: Ich bin ja immer sehr
3: hatten
0: beruhigt.
3: Wir noch nicht.
0: Ich wohne ja in der Fußgängerzone und wenn die Kehrmaschinen kommen, die sind noch ein bisschen kleiner, die fahren da so durch, so dreimal die Nacht, glaube ich, am Wochenende. Da bin ich immer sehr beruhigt, weil dann ist dieser Lärm wird ein bisschen weniger von grölenden Menschen, weißt du? Die werden kurz mal zur Seite gedrängt oder auseinandergetrieben. Ja, und dann kommt der Offizielle und dann natürlich ist es laut. Ich habe schon also Beziehungen beenden müssen, leider Gottes. Also musste mir das gefallen lassen, dass jemand ausgezogen ist, weil es zu laut war. Kann auch sein.
3: Ja, das kann auch sein, aber dafür haben wir auch Strecken, die wir so früh gar nicht fahren dürfen.
0: Ja.
3: Ja. Dann ist das eigentlich ganz gut geregelt.
0: Ein guter Hinweis. Vielleicht sollte ich da mich mal beschweren oder irgendwie Schmerzensgeld beantragen bei der Stadt. Muss ich mal überlegen.
3: Kann man versuchen, ja. Aber ich glaube nicht, dass es funktioniert.
0: Aber es macht Spaß, oder? Mit dem Ding, ne?
3: Ja. Ja, man ist ein Rollenverkehrshindernis, die Leute ärgern, macht Spaß.
0: So. Ich besorge dir mal ein Blaulicht. Das kostet, glaube ich, nur 25 Euro Strafe.
3: Ah, das Gelbe reicht schon.
0: Okay. Dann wünsche ich dir eine gute Fahrt und viel

0: Zeitreif. Es ist jetzt 4.31 Uhr.
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2: Heute scheint einerseits im Norden und Osten, andererseits im Südwesten oft die Sonne. Sonst gibt es auch dichte Wolken und im Südosten einzelne Schauer oder Gewitter. Dazu werden zwischen 18 und 32 Grad erreicht. Donnerstag und Freitag verlaufen oft trocken bei Sonne und lockeren Wolken. Dazu wird es wärmer, nach Südwesten hin bis 35 Grad. Die Trockenheit verschärft sich und die Waldbrandgefahr steigt an.
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3: Achtung! Falschfahrer auf der A13 Dresden-Schönefelder Kreuz. Zwischen Klettwitz und Bronkow kommt Ihnen ein Falschfahrer entgegen. Fahren Sie äußerst rechts und überholen Sie nicht. Auf der A13 Dresden-Schönefelder Kreuz zwischen Klettwitz und Bronkow ist ein Falschfahrer unterwegs. Vorsicht in beiden Richtungen. A4 Erfurt Richtung Chemnitz. Zwischen Erfurt Ost und Magdala Stau wegen eines Schwertransports. Die A38 Halle Richtung Göttingen ist zwischen Breitenworbis und Leinefelde-Worbis nach einem Unfall gesperrt. Eine Umleitung ist eingerichtet. Die A71 Richtung Schweinfurt ist zwischen Oberhof und Suhl-Zeller-Mehlis wegen Wartungsarbeiten im Tunnel Hochwald bis morgen früh ca. 6 Uhr gesperrt. Die A72 Hof Richtung Plauen ist zwischen Dreieck Bayerisches Vogtland und Hof Nord wegen LKW-Bergungsarbeiten bis ca. 8 Uhr gesperrt.
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0: Und die am meisten unterschätzte Höchsttemperatur heute in Dingsleben in Thüringen, da werden es höchstens 22 Grad hier.

0: Die Sunrise Avenue, Hollywood Hills. Man muss sich ja auch mal was gönnen können. Jan aus Kamp-Lintfort, der ist aus dem Urlaub, Griechenland-Urlaub gekommen mit der Family und hat sich gleich überlegt, wir machen den nächsten Urlaub hinten dran. Ja, hallo Jan, guten Morgen.
1: Ja, einen wunderschönen guten Morgen, Benny Bär.
0: Wie war es überhaupt in Griechenland?
1: Ja, sehr schön, sehr heiß. Ja. Die letzten zwei Tage konnten wir leider nicht mehr ins Meer, weil die Wellen so stark waren. Da war immer rote Flagge.
0: Und dann
1: haben wir uns kurz entschlossen, dann noch ein paar Tage nach Österreich zu fahren, ja, weil das Wetter ja super werden
0: also
1: soll.
0: Siehst du, das ist aber, ihr seid immer flexibel. Das heißt also noch nach Hause geflogen und wart ihr noch mal in der Wohnung zum vielleicht
1: Frischmachen? Genau, wir waren noch einmal zum Frischmachen, die Wäsche machen einen Tag und jetzt heute Nacht sind wir weiter gefahren nach Österreich.
0: Und wie sind die Kinder drauf? Finden die das gut?
1: Ja, die finden das super.
0: Ja, die sagen, wenn wir schon am Existenzmaximum leben, dann lassen wir den Papa schön fahren, entspannt. Ja. Und deine Partnerin, die schläft jetzt in diesem Moment, während wir uns unterhalten?
1: Nee, die ist tatsächlich gerade wach.
0: Die hat sich gewundert, mit wem du sprichst um diese Zeit?
1: Ja, genau. Die hat gesagt, wo hast du denn schon wieder mitgemacht?
0: Ja, siehst du, also ist aber nicht eifersüchtig geworden.
1: Nein, überhaupt nicht.
0: Ich habe schon sowas gehabt. Ich habe schon so Eifersuchtsdramen gehabt, also nachts mit jemandem telefoniert. Und dann ist der Mann wach geworden und war völlig überrascht und dachte, mit wem spricht die da? Ne? Und dann ging eine Riesenschreierei los. Und ich habe dann aber auch gedacht, eigentlich ist es auch ein bisschen witzig, weil das hat der Sendung hat's gut getan, aber der Beziehung nicht.
1: Ja.
0: Ich habe es, glaube ich, auch gar nicht aufgelöst, wie es da nachher ausgegangen ist. Aber ihr kommt dann wann an in Österreich am Urlaubsort?
1: Also ich bin tatsächlich etwas zu zügig gefahren und laut meinem Navi sind wir schon um 6.20 Uhr da.
0: Oh, das heißt, das Hotel hat zu.
1: Das Hotel hat zu, oder?
0: Aha, und dann, das ist eine Probe, auf die du gestellt wirst dann.
1: Nein, wir werden den ersten guten Metzger gleich aufsuchen und dann erstmal ein Leberkäsebrötchen essen.
0: Sowas, das ist der Plan, oder?
1: Ja, das ist der Plan.
0: Auf dem Zelt dabei oder irgendwie sowas oder an der Bushaltestelle? Eine Plane
1: da werden wir uns versuchen. Ja, genau.
0: Das habe ich auch schon mal gesehen. Hat jemand eine Bushaltestelle umgebaut in ein Wohnmobil. Also Immobil eher, aber zumindest mit Plane und so kann man auch machen. Macht man sich gemütlich.
1: Ja, kann man auch machen.
0: Dann wünsche ich euch eine gute Restfahrt. Ja, fahr ein bisschen langsamer.
1: Ja, vielen Dank.
0: Ich spiele deinen Lieblingssong jetzt und grüße die Family, wenn sie wach ist, ja?
1: Ja, super. Ich danke.
0: Ciao.

47 ist es hier, passt da bitte auf der A4 Görlitz in Richtung Dresden. Da liegen zwei LKW-Räder auf der Fahrbahn zwischen Bautzen West und Salzenforst. Und Menschen sind auf der Fahrbahn der A1 Dortmund in Richtung Köln zwischen Kreuz Leverkusen und Kreuz Leverkusen West. Da ist ein Unfall passiert, die Unfallstelle ist noch nicht abgesichert. Hier ist die Popnacht mit Michael Schulte.

0: zusammenpacken. Es ist 5 vor 5, es hilft ja nichts. Notaustaste, abgeklemmte Antennenleistung, hochgefahrener, volle Suppe, Schuhe habe ich angezogen. Letzte Amtshandlung für Chris aus Darmstadt. Der ist bei den Eltern auf Sylt und bereitet gerade für Sandra, seine Partnerin, ein schönes Frühstück, ein sehr frühes Frühstück vor. Würde gerne diesen Song hier gerne sehr viel lauter hören von Soundgarden. Und was machst du, KI?
1: Nach Haus.
0: Nach Haus. Da komme ich mit. Das war die Popnacht. Mein Name ist Ben Streubel. Ein schönes Leben in Deutschland.

0: Cole Sun. Guten Morgen, es ist Mittwoch und ja, gleich gibt es unsere Frühaufsteherprämie, aber das Wichtigste gibt es jetzt schon mal für euch.
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2: Um 5 Uhr mit Wolfgang Berger. Die USA haben erneut Ziele im Iran attackiert. Laut US-Militär handelt es sich bei den Schlägen um eine Reaktion auf iranische Angriffe auf Handelsschiffe in der Straße von Hormuz. Aus der Nachrichtenredaktion Lukas Kram.
3: Das für den Nahen Osten zuständige Regionalkommando des US-Militärs teilte mit, es habe eine Serie von heftigen Angriffen gestartet. Iranische Staatsmedien berichteten über mehrere Explosionen im Süden des Landes, es seien unter anderem Hafenstädte getroffen worden. In einer ersten Reaktion kündigte der Iran Vergeltung an. Zuvor waren mindestens 3 Tanker in der Straße von Hormuz angegriffen worden. Die USA machten die iranische Regierung dafür verantwortlich. Das Vorgehen des Iran sei unbegründet, gefährlich und ein eindeutiger Verstoß gegen die eigentlich geltende Waffenruhe. Daraufhin hatten die USA bereits ihre Sanktionen auf iranisches Öl wieder in Kraft gesetzt.
2: Deutschland hat der NATO Verteidigungsausgaben in Rekordhöhe gemeldet. Die Bundesregierung übermittelte für dieses Jahr einen Betrag von knapp 125 Milliarden Euro. Das geht aus Daten hervor, die die NATO zum Beginn ihres Gipfeltreffens in Ankara veröffentlichte. Das entspricht im Jahresvergleich einem Plus von gut einem Viertel und fast 2,7% des deutschen Bruttoinlandsprodukts. Innerhalb der NATO geben damit in absoluten Zahlen nur die USA mehr Geld für Verteidigung aus. Grüne Bundestagsabgeordnete wollen eine Abstimmung über die Krankenkassenreform im Bundestag womöglich per Eilantrag stoppen. Parteichef Banaschak kündigte dazu eine Beschwerde grüner Parlamentarier vor dem Bundesverfassungsgericht an. Banaschak sagte der Mediengruppe Bayern, es gäbe so viele kurzfristige Änderungen am Gesetz, dass keine vernünftige Beratung ermöglicht werde. Der Bundestag soll bislang Ende der Woche über die Reform der gesetzlichen Krankenversicherung entscheiden. Der Gesetzentwurf soll die Beiträge stabilisieren und sieht Einschnitte und zusätzliche Kosten für Versicherte vor. Bei der Fußball-WM in den USA, Kanada und Mexiko ist auch das letzte Achtelfinale gespielt. Die Schweiz hat Kolumbien aus dem Turnier befördert. Aus dem ARD-WM-Team Michael Küster.
4: Wirklich hochklassig ist dieses Achtelfinale zwischen der Schweiz und Kolumbien nicht gewesen. Fast folgerichtig ging es nach 120 torlosen Minuten ins Elfmeterschießen, in dem die Schweizer die glücklicheren waren. Mit 4:3 ziehen die Eidgenossen ins Viertelfinale ein, wo der Gegner am Sonntag Argentinien heißt. Der Titelverteidiger hatte sich schon am Abend mit 3:2 gegen Ägypten durchgesetzt. Dabei drehten die Südamerikaner innerhalb von nur 13 Minuten einen 0:2 Rückstand.
2: Das waren die Nachrichten.
0: 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Fabian Magerhans, guten Morgen.
5: Guten Morgen. Und erstmal eine Entwarnung für die Autobahn 13 Dresden-Berlin. Kein Falschfahrer mehr zwischen Klettwitz und Bronkow. Dann Vorsicht auf der A4 Görlitz Richtung Dresden. Zwischen Ohorn und Pulsnitz liegen 2 Lkw-Räder auf der Fahrbahn. Die A38 Richtung Göttingen, die bleibt zwischen Breitenworbis und Leinefelde-Worbis nach einem Unfall bis voraussichtlich 6 Uhr gesperrt. Eine Umleitung ist eingerichtet. Der Hochwalltunnel auf der A71 Richtung Schweinfurt, heute bis 6 Uhr gesperrt zwischen Oberhof und Sulzelamedes wegen Wartungsarbeiten. Und die A72 Richtung Leipzig, die ist nach einem LKW-Brand zwischen Dreieck, Bayerisches Vogtland und Hofen Nord gesperrt und bleibt durch Bergungsarbeiten bis etwa 8 Uhr voraussichtlich gesperrt. Habt ihr noch Staus oder Blitzer gesehen? Ruft uns an, kostenlos unter 0800 123 2340.
0: Ja, wir gucken aufs Wetter. Sarah, hallöchen, wie wird's denn heute so?
6: Hallöchen, ja, wie angekündigt. Wird der Tag heute noch mal wechselhaft, aber im Laufe des Tages insgesamt freundlicher. Das heißt, gerade jetzt in der Früh gibt es noch dichtere Wolken, die ziehen dann langsam über Thüringen und über das Erzgebirge ab. Danach noch ein paar Quellwolken am Start, aber immer wieder auch schön die Sonne zu sehen. Es kann bis in den Vormittag rein noch ein bisschen Regen geben, danach ist es trocken. Die Temperaturen eher moderat sommerlich mit 21 bis 25 Grad. Wir haben ja schon gesagt, die zweite Wochenhälfte wird dann deutlich freundlicher. Das heißt, ja, morgen ist es noch mal ähnlich wie heute, aber dann Freitag und am Wochenende nicht nur viel Sonne, sondern wirklich sommerlich warm, sodass die Ferienkids auch mal ins Freibad gehen können. Dann sind bis zu 30 Grad drin.
0: 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Guten Morgen.
7: Gleich 5:05.
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0: Sarah streckt sich erst mal ein bisschen.
6: Ja, im Gegensatz zu dir, du machst ja im Prinzip schon Liegestütz hier.
0: Ja, ungefähr.
6: Was hast du gestern eigentlich gemacht? Wir haben wir gar nicht mehr telefoniert gestern Abend, Nachmittag geschrieben? Ich weiß gar nichts von, was ist da los?
0: Ja.
6: Hast nichts gemacht dann auch, oder?
0: Geschlafen. Arbeiten, schlafen.
6: Das Leben eines
0: Menschen. Und dann wieder nochmal. Ja, genau, das ist einfach. Also. Gut, aber mal gucken, was ihr so für Leben lebt. Ja, ruft mal an 0800 123 2340. Wer hat denn noch keine Frühaufsteher-Prämientasse? Das kann ja nicht sein. Ja, es gibt
6: ja, das kann vor allem nicht sein, weil es ja Diskussionen gibt, dass man eventuell was ändern wird in Zukunft hier. Also es gibt gar nicht was? Vielleicht für immer Tassen. Ja,
0: ach
6: man
0: so.
6: Man überlegt ja hier und da, gibt es vielleicht dann auch irgendwann mal was anderes. Dann wäre so eine Tasse natürlich irgendwann auch sowas wie ein Sammlerstück.
0: Ja, also im Zuge dessen, warum klingelt es noch nicht? 0800 123 2340. Steffen ist auch wach, guten Morgen. Das ist sozusagen ein Sammlerobjekt für die Zukunft. Investiert in eure Zukunft. Und wir sagen danke fürs frühe Aufstehen und fürs Einschalten. Also jetzt anrufen, gleich gewinnen und gemeinsam starten wir in den Mimimimi-Mittwoch.

0: Mai.
1: Mittwoch, 5.11 Uhr.
2: Guten Morgen.
3: Hallo, guten Morgen.
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1: Also, da kannst du schlafen, wie du willst. Es gibt so Tage, da geht's einfach nicht ohne Kaffee, ne? Das weiß ich jetzt schon.
5: Ja, guck mal, du hast mich gefragt, ob ich wieder erkältet bin gerade, ja? Als das Mikro aus war. Dabei bin ich einfach nur früh.
1: Ach so, ja, es ist...
5: Da klingt man doch auch manchmal so, weißt du, wenn man noch nicht ganz wach ist, der Kaffee noch nicht intus ist, Stimme noch nicht wach.
1: Hauptsache, ihr klingt gut. Hier sind Sarah und Lars. Saskia ist dran. Guten Morgen.
6: Guten Morgen.
1: Na, wie ist die Stimmung in Kostrich am frühen Morgen?
6: Ja, bisher ganz gut, würde ich meinen.
1: Ja, wir wollen alles wissen von dir, Saskia. Wo gehst du hin? Wo kommst du her? Was ist los? Wieso bist du früh auf? Die ganzen Geschichten, Saskia.
6: Ich stehe jetzt gerade vor Arbeit, warte noch auf meine restlichen Kollegen und dann geht's los.
1: Oh, das klingt aber spannend. Was kommen da für Leute und was macht ihr beruflich?
6: Wir sind im Einzelhandel und genau.
1: Aber es ist doch aber eigentlich auch gemein, da macht der Laden, weißt du, um, ich weiß gar nicht, 7 auf vielleicht oder so. Und dann muss
6: genau.
1: Und jetzt muss es da schon irgendwie am Start sein. Das ist ja unfassbar.
6: Na genau, die Ware kommt jetzt gleich und muss natürlich auch alles eingeräumt werden in allen Abteilungen.
1: Ja.
6: Damit doch alles steht für die Kunden früh.
1: Siehst du?
5: Oh, heute ist Mittwoch. Nee, das heißt, morgen starten die ganzen Angebote. Ne? Wobei das.
6: Naja, bin ja, morgen auch, ja.
5: Auch, ne? Ja, es ist so unübersichtlich mittlerweile. Ich bin ja großer Supermarkt-Fan und früher war das ziemlich einfach. Da wusste man, jetzt starten die Angebote, jetzt gehe ich in alle Supermärkte. Aber jetzt gibt es manche, die machen das so von Donnerstag bis Mittwoch, manche aber nur bis Montag und dann gibt es manche, die doch weiter bis Donnerstag gehen. Es ist hier und da ganz kompliziert geworden. Wann kommen bei euch die größten Angebote für diese Woche?
6: Am Montag und am Donnerstag.
1: So.
5: Okay, dann wissen wir auch ungefähr, in welchem Supermarkt du arbeitest.
1: Echt? Ich komme gar nicht drauf. Was soll das?
5: Doch, das ist... Es
1: egal,
5: gibt ja nicht überall denselben Rhythmus. Und gibt es viele Menschen wie meine Mutter, die dann manchmal, wenn so ganz tolle Angebote sind, schon vor der Tür stehen, wenn ihr aufmacht und dann in den Laden rennen direkt zu den Aktionsangeboten?
6: Nee, bei uns hat das eher weniger. Tja. Kommt selten vor.
1: Du müsstest mal an Angeboten arbeiten, Saskia. Hör mal, das ist ja klar.
5: Ja, oder ich mache meine Mutter vorbei.
6: Da stecke ich ja nicht drin.
1: Ach so, ja,
5: ich schäme mich dann immer. Dann, wenn was ganz Wichtiges ist in zwei Supermärkten, dann hat meine Mutter früher mal zu mir gesagt, du gehst bitte zu dem Supermarkt, ich gehe zu dem. Und das war mir immer ganz unangenehm. Und einmal werde ich nie vergessen, das ist aber schon lange her, da musste ich mich tatsächlich mit einer Frau prügeln um eine Skihose für Kinder. Und die hat sie mir aus dem Wagen wieder rausgenommen.
1: So. Ja. Also,
6: das habe ich tatsächlich bei uns noch nicht erlebt, Gott sei Dank.
1: Ja, das ist ja, wer weiß, wo
5: ich
1: Sarah
5: nur noch zu euch, da klingt es zivilisiert.
1: Jetzt gibt's auf jeden Fall was, und zwar eine tolle Tasse für dich. Herzlichen Glückwunsch.
6: Super, vielen Dank.
1: Dann wünschen wir dir einen erfolgreichen Dankeschön. Tag. Nur nette Kunden, hau rein und weiter viel Spaß.
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0: Na, hier ist doch keiner allein. Wir sind doch alle gemeinsam hier. Guten Morgen, 5.20 Uhr, die Emnetjump. Guten Morgen, Familie, am Dienstag.
1: Und da ist bei manchen Kiddies noch nicht mal der Schulrucksack so richtig ausgeräumt. Schon wird wieder gepackt, und zwar fürs Ferienlager. Gerade mal geguckt, es gibt wirklich immer noch coole Angebote auf dem Kinderbauerngut in Langenstrieges zum Beispiel oder beim Kindersommer am Ahrensee in Mühlhausen am Campingplatz. Da werden sogar Angelferien gemacht. Das klingt wirklich alles mega.
0: Ja, aber es muss ja einen geben, der nicht nur den Spaß im Blick hat, sondern auch das Portemonnaie, so wie unser Dr. M-Kurs.
2: Wisst ihr, was auch nervig ist? Dass die Planung der Sommerferien für die eigenen Fenster mittlerweile zu einer logistischen und finanziellen Extremsportart mutiert ist. Einfach bei der man ohne jahrelange Vorarbeit komplett schon verloren hat. Da will man den Kids in den schulfreien Wochen ein bisschen Action bieten, schaut nach so aktuellen Last-Minute-Angeboten und kriegt direkt einen absoluten Schlag. Ein stinknormales Ferienlager kostet mittlerweile fast so viel wie ein All-Inclusive-Urlaub in der Karibik. Und für das trendige Surfcamp müsste man dann wahrscheinlich die eigenen Organe auf dem Schwarzmarkt anbieten. Aber ich meine, durch diesen aktuellen Mangel an bezahlbaren Plätzen besinnt man sich endlich wieder auf die guten alten Ferienklassiker direkt vor der Haustür. Ein improvisiertes Zeltlager im eigenen Garten oder eine ordentliche Wasserschlacht im aufblasbaren Pool oder eine wilde Schnitzeljagd durchs thüringische Unterholz machen den Fenstern am Ende des Tages sowieso dreimal mehr Spaß als jedes durchgestylte Luxuscamp an der Ostsee.
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0: 5.30 Uhr. Hier ist die Emner Jam. Guten Morgen, Familie. Hallöchen am Mittwoch. Und wir gucken direkt auf die Straße. Fabian Magerhans im Verkehrszentrum hat alles im Blick.
1: Guten Morgen. Ja. Schauen wir auf die A2 Richtung Hannover. Zwischen Irxleben und Alsleben 6 Kilometer stockender Verkehr an der Baustelle. Plant hier eine Viertelstunde mehr Zeit ein. Die A38 Richtung Göttingen ist nach einem Unfall gesperrt zwischen Breitenworbis und Leinefelde-Worbis. Die Umleitung ist eingerichtet und auf der ist gerade Christoph unterwegs.
2: Jeder, der es weiträumig umfahren kann, sollte Bleicherode schon die Autobahn verlassen und dort versuchen, über die Bundesstraßen zu fahren. Und auch der Zubringer der B247 Richtung Autobahn ist mittlerweile kurz vorm Kollabieren, weil er nicht mehr mit dieser Masse an LKWs klarkommt.
1: Alles klar, ich danke dir fürs Update. Der Tunnel Hochwald ist jetzt früher als gedacht wieder offen. A71 Richtung Schweinfurt zwischen Oberhof und Sulzela-Millis. Und die A72 Richtung Leipzig zwischen Dreieck Bayerisches Vogtland und Hof Nord. Ein LKW-Brand und Bergungsarbeiten. Die Autobahn bleibt Richtung Leipzig bis etwa 8 Uhr gesperrt. Habt ihr noch Staus oder Blitzer gesehen? Ruft uns an, kostenlos unter 0800 123 2340.
0: Ja, das Wetter, liebe Sarah, wie sieht's denn aus?
3: Ja, wie angekündigt, wird dieser Tag heute nochmal wechselhaft, aber im Laufe des Tages insgesamt freundlicher. Das heißt, gerade jetzt in der Früh noch dichtere Wolken, die langsam über Thüringen und das Erzgebirge abziehen. Danach bleiben ein paar Quellwolken, aber die Sonne hat auch ihre Zeit. Bis in den Vormittag rein kann es hier und da noch regnen, dann ist es trocken. Und die Höchstwerte, die sind nochmal moderat sommerlich dazu mit 21 bis 25 Grad. Frühwerte merken wir schon, höher als die letzten Tage. Susi aus dem Werratal hat uns gerade 18,7 Grad geschickt. Da sieht man auch schön so ein paar Wolken und eher grauen Himmel, aber bei André und 15 Grad in Teutschenthal, da brennt schon der Himmel von einem tollen Sonnenaufgang. Jetzt gucken wir uns morgen mal die zweite Wochenhälfte an. Da wird es schon trocken sein, insgesamt freundlich, aber nochmal semi-warm, bevor Freitag dann der Hochsommer endgültig zurückkommt mit viel Sonne und bis zu 30 Grad zum Wochenende.
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0: Ja, also wir haben es gerade gehört, ne? Pünktlich zum Wochenende, endlich echtes Sommerferienwetter für die Kids. Das heißt, ab ins Freibad und kulinarische Höhepunkte erleben.
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0: Noch besser sind geklaute Freibad-Pommes. Die gönnen wir uns gleich in der neuen Ausgabe Fakt oder Fake gegen 5.

0: 5:45 Uhr. Guten Morgen, hier ist die Edmonton. Guten Morgen, Familie. Am Mittwoch und ja, gut, da laufen die Vorbereitungen fürs 30-Grad-Wochenende.
1: Ja, die Kids packen ihr Handtuch ein, Mama wirft noch eine Sonnencreme dazu und schon ist alles bereit fürs Freibad.
0: Ja, und da wartet dann nicht nur das Becken, sondern auch der Kiosk mit dem Highlight: Freibad-Pommes. Oh. Das ist ja eh geil, aber ja, noch besser sollen sie schmecken, wenn man sie klaut. Also von seinem Nachbarn jetzt, ne? So ja, in die Schale reinpieksen.
1: Das klingt jetzt erstmal verrückt, aber das heißt ja nichts. Also wir fragen nach bei unserem Psychologen aus Leipzig, Dr. Dirk Baumeier.
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3: Ja, das hat unlängst eine russische medizinische Akademie zutage gefördert. Der Geschmack von identischen Pommes wurde 120 Versuchspersonen einer Beurteilung unterbreitet, die ihnen entweder auf einem eigenen Teller serviert wurden oder von einer abgelenkten anderen Person gestohlen werden sollten. Die ergaunerten Kartoffelstäbchen schnitten als 40% knuspriger, salziger und intensiver ab. Dahinter steckt ein uralter Überlebensinstinkt, nachdem wir beim Essen auf unseren eigenen Vorteil bedacht sind und eine gute Beute dann als besonders schmackhaft empfinden. Dass unsere Geschmackswahrnehmung situationsabhängig ist, zeigt sich ja auch, wenn wir ein Fleisch mit sichernden Blicken nach rechts und links verschlingen oder wenn von einer Tafel wir mit mühsam gespieltem Gleichmut die Reste des Essens auf unseren Teller häufen. Nur laden eben Pommes wegen ihrer handlichen Form leichter zum Mundraub ein, der schlimmstenfalls durch einen Klaps auf die Finger abgewehrt wird.
1: Aha. Ist das jetzt die offizielle Einladung zum Pommes-Klauen oder was? Also es schmeckt wissenschaftlich bewiesen besser.
0: Wenn ihr mit dem Klaps auf die Finger umgehen könnt, sag ich mal. Ne? Wehe.
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0: Und Ray Garvey, ja, was wir mit dem schon alles erlebt haben.
1: Bands for Friends, Studiobesuche, Osterfeuer, Bambi. Also The Ray ist definitiv ein offizielles Mitglied der MDR Jump. Guten Morgen, Familie.
0: Ja, ist so, 5:45. Und wenn wir gerade über heiße Events und Superstars sprechen, hätten wir schon das nächste in petto. Wir bringen euch nämlich zu Take That nach Leipzig und bereiten uns genau darauf vor. Und zwar in 3 Minuten nach Ed Sheeran und Fotograf hier in der MDR Jump. Guten Morgen, Familie.

0: Ja, vor ein paar Tagen noch, ne? Bei der Taylor Swift Hochzeit und jetzt singt er bei uns, ne? Könnt ihr mal sehen. Ed Sheeran in der Jump Good Morning Familie. Gleich haben wir es 5.50 Uhr.
1: Ja, und was Taylor Swift kann, das können wir schon lange. Wir holen euch ein paar echte Megastars ganz nah ran. Nach Deutschland, in den Osten, nach Leipzig. Freut euch auf Take That bei der Goldenen Henne.
0: Ja. Jetzt fehlt eigentlich nur noch ihr, ne? Bei Deutschlands größten Publikumspreis. Die ganze Woche checken wir euch hier in der Guten Morgen Familie Tickets.
2: Yeah! Oh, Gänsehaut habe ich. Super.
1: Ja, die hatten wir auch. Und zwar, als ich Katrin aus Löbnitz gestern beim Take That Karaoke ihre Karten aber sowas von gesichert hat.
2: Ich bin vorbereitet und startklar.
0: Ja gut, wir spielen jetzt einen Take That Hit an. Irgendwann stoppt der Gesang. Du hörst es am Piepsen und dann singst du weiter.
2: Okay.

0: die war voll drin.
1: So geil. Richtig gut gemacht. Mal sehen, mit welchem Song ihr euch heute eure Tickets klar macht.
2: Ja, ein bisschen Geduld noch, um nicht zu sagen Patience. Kurz nach 7 legen wir wieder los. Neue Runde Take That Karaoke. Also macht euch bereit und gewinnt. Hier bei uns in der MDR Jump. Guten Morgen, Familie.

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3: Guten Morgen am frühen Mittwoch, gleich um 6.10 Uhr der nächste Sommerquickie. Und das Wichtigste, was haben wir jetzt für euch?
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5: Um 6 Uhr mit Martin Nass. Der Sächsische Flüchtlingsrat kritisiert das neue Sekundärmigrationszentrum in Sachsen. Geschäftsleiterin Angela Müller sagte dem MDR, solche Einrichtungen seien haftähnlich und setzten auf Abschreckung und Isolation. Menschenrechte und Menschenwürde dürften nicht zugunsten schnellerer Verfahren eingeschränkt werden. Das Zentrum ist seit Anfang Juli in Betrieb. Dort können bis zu 400 Menschen untergebracht werden, für deren Asylverfahren eigentlich ein anderer EU-Staat zuständig ist oder die dort bereits Schutz bekommen haben. Die USA haben in der Nacht den Iran angegriffen. Die Attacke richtete sich nach Angaben der Streitkräfte gegen Luftabwehrsysteme, Schiffsabwehrraketen und mehr als 60 Boote der Revolutionsgarden. Damit sei deren Fähigkeit beeinträchtigt worden, den Schiffsverkehr in der Straße von Hormuz zu stören. Das Vorgehen sei eine Reaktion auf iranische Angriffe gegen drei Handelsschiffe in der Meerenge. Aus dem gleichen Grund hatten die USA erst am Abend ihre Sanktionen auf iranisches Öl wieder in Kraft gesetzt. Auch der Golfstaat Kuwait meldete am Morgen neue Angriffe mit Drohnen und Raketen. Die Luftabwehr sei im Einsatz. In Bahrain gab es ebenfalls Luftalarm. In den ersten 5 Monaten des Jahres sind mehr als 1.600 Mitarbeiter der Deutschen Bahn angegriffen worden. Das geht aus Zahlen des Innenministeriums hervor, die die Linke erfragt hat. Darunter seien mehr als 660 Fälle von Körperverletzung, 175 Mal gefährliche Körperverletzung und gut 660 Bedrohungen. Im Februar war ein Schaffner in Rheinland-Pfalz nach einem Angriff bei einer Ticketkontrolle gestorben. Die FIFA erwägt einem Bericht zufolge, das Teilnahmeverbot für russische Mannschaften aufzuheben. Das berichtet Sky. Anlass sei die Entscheidung des Internationalen Olympischen Komitees, die Sanktionen gegen russische Sportler weitgehend zu beenden. Sämtliche russische Fußballteams waren nach dem russischen Angriff auf die Ukraine 2022 von internationalen Wettbewerben ausgeschlossen worden. Die Schweiz steht erstmals seit mehr als 70 Jahren im Viertelfinale der Fußball-Weltmeisterschaft. Die Schweizer errangen gegen Kolumbien in der Nacht ein 4:3 im Elfmeterschießen. Argentinien ist nach einem 3:2 gegen Ägypten ebenfalls weiter. Das waren die Nachrichten.
3: 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Natürlich mit Fabian Magerhans, mit wem auch sonst.
6: Moin! A2 Richtung Berlin, Vorsicht im in der Auffahrt Magdeburg-Hannstieg, liegt ein Unterlegkeil auf der Fahrbahn. Richtung Hannover, A2 zwischen Irxleben und Alsleben, 6 Kilometer stockender Verkehr an der Baustelle, plant jetzt 20 Minuten mehr Zeit ein. Dann liegen große Fahrzeugteile auf der A4 Richtung Dresden zwischen Wildeck-Hönebach und Wildeck-Obersuhl auf der linken Spur. Und die A38 Richtung Göttingen zwischen Breitenworbis und Leinefelde-Worbis ist immer noch gesperrt wegen Bergungsarbeiten. Es staut sich auf der Umleitung über Worbis und weiter auf dem B247 Zubringer. Die A72 Richtung Leipzig, die bleibt nach einem LKW-Brand zwischen Dreieck Bayerisches Vogtland und Hof Nord voraussichtlich bis etwa 8 Uhr gesperrt. Und Blitzer stehen auf der B6 Grabow Richtung Thesen in ihren Friedersdorf in der Greifensteiner Straße stadtauswärts und zwischen Niederfrohner und A72. Habt ihr noch Staus oder Blitzer gesehen? Ruft uns an, kostenlos unter 0800 123 2340.
3: Sarah, wie wird denn das Wetter?
7: Ja, der Tag heute nochmal wechselhaft, aber im Laufe des Tages dann doch immer freundlicher. Das heißt, gerade jetzt in der Früh sind noch dichtere Wolken unterwegs. Die werden langsam über Thüringen und das Erzgebirge abziehen. Und danach bleiben ein paar Quellwolken. Die Sonne hat dann aber auch ihre Zeit. Bis in den Vormittag rein kann es hier und da noch regnen. Ansonsten ist es dann trocken und die Höchstwerte, naja, die sind nochmal moderat sommerlich mit 21 bis 25 Grad. Die Frühwerte recht mild. Hier und da kratzen sie schon an der 20-Grad-Marke. Wir gucken auf morgen, da startet dann die 2. zweite Wochenhälfte und da wird es wie versprochen trocken sein. Insgesamt freundlich, aber nochmal semi-warm, bevor Freitag dann der Hochsommer endgültig zurückkommt und zwar mit viel Sonne und bis zu 30 Grad.
3: Guten Morgen!
7: Gleich 5 nach 6.
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3: Ja, es geht ab in eine neue Runde Sommerquickie und das Quizzen, das macht ihr ja manchmal so ganz nebenbei, habe ich so das Gefühl. So wie Mandy aus Grabow gestern, die war
8: beim Fertigmachen, tatsächlich noch im Schlafzimmer.
3: Aha.
7: Egal wo, ihr macht's wie Mandy und räumt hier jeden Morgen ein Sommerpaket ab mit Eiskaffeetasse, Strandtasche und Powerbank.
8: Sehr schön, danke.
3: Ja, dann mal ran an die drei Fragen 0800 123 2340. Ruft jetzt an, gleich 6.10 Uhr geht's in die nächste Runde Sommerquickie 0800 123 2340. Leitungen sind frei. Holt euch das Zeug. Jetzt oder nie.

0: Die Mamas, die Papas, die Singles. Vor dem Quiz-Call sind alle gleich, sag ich mal. Die MDR Jump Good Morgen Familie ist hier am Mittwoch. Es ist 6.10 Uhr.
1: Wäre der Quiz-Gott bereit loszulegen?
0: Ja, ich bin bereit.
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1: Ja, so ein bisschen quizzen nebenbei, abchecken, was los ist im Osten und der Welt. Und dann macht ihr euch auch noch eins unserer Sommerpakete klar mit Eiskaffeetasse, Strandtasche und Powerbank.
0: Am liebsten natürlich alles. Steffi aus Bad Schmiedeberg, guten Morgen.
3: Guten Morgen.
0: Wie ist die Stimmung am frühen Mittwoch?
3: Ja, die Sonne scheint, alles schick.
0: Ja, wunderbar. Dann geht's jetzt direkt los. Ja, 3 Fragen bekommst du, 5 Sekunden Zeit pro Antwort. Und hier ist Frage Nummer 1 im Auktionskaufhaus Sotheby's in New York. Kommt nächste Woche ein originales Dinosaurier-Skelett unter den Hammer. Experten schätzen, dass es bis zu 30 Millionen Euro einbringen könnte. Da bieten wir doch mal mit. Ja, bei dem Dino handelt es sich um dieselbe Art, die auch im Film Nachts im Museum eine tragende Rolle spielt. Und man sieht ihn auch auf dem Logo von Jurassic Park. Wir meinen natürlich den
3: Tyrannosaurus Rex.
0: Jawohl, das ist ja richtig. Frage Nummer 2. Der ADAC hat sich für alle Autofahrer an den Taschenrechner gesetzt und stellt fest, es lohnt sich immer mehr, abseits der Autobahn zu tanken. Die Preisdifferenz für einen Liter E10 liegt im Schnitt bei 33 Cent, in Sachsen sogar bei 36 Cent. Besonders teuer ist es natürlich nach der Preissteigerung, die einmal pro Tag an den Tankstellen stattfindet. Um wie viel Uhr war das nochmal, Steffi?
3: Um 12 Uhr.
0: Jawohl. Ab sofort kann man in der Moritzkirche in Halle nicht nur beten, sondern ein riesiges weißes Rhinoceros bestaunen. Es handelt sich um eine aufblasbare Kunstinstallation, die mit ihren 9 Metern Höhe und 12 Metern Länge fast den ganzen Raum füllt. Ja. Statt Rhinoceros könnte man zu dem Tier übrigens auch was sagen?
3: Wasserbüffel, Nashorn,
0: ja,
3: keine Ahnung.
0: Steffi,
3: Nashorn.
0: Ja, alles richtig.
1: Cool. Aber Wasserbüffel hätte jetzt besser zu unserem Sommerpaket gepasst.
0: Ja, also, hätten wir auch gelten lassen. Was ist denn nicht so, Steffi? So, Mensch, klasse, dann wünschen wir dir einen fabelhaften Tag. Liebe Grüße nach Bad Schmiedeberg. Ja, hau rein.
3: Dankeschön.
0: In Richtung Sommerwochenende und weiter viel Spaß.
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0: 6.47 Uhr, haben wir es. Guten Morgen. Hier ist die MDR Jump Good Morgen Familie. Und falls ihr euch gefragt habt, wenn ihr jetzt nicht gerade erst eingeschaltet habt, was war denn da die letzte halbe Stunde los im Radio? Da war ja gar nichts los. Wir hatten im weitesten Sinne Feueralarm hier.
1: Ja, und warum lache ich da so dumm? Weil das ja öfter mal passiert.
0: Ja.
1: Und es ist aber nie Feuer. Also es ist immer nur falscher Alarm. Dann müssen wir hier ganz schnell rausgehen.
0: Ja.
1: Na? Da dürfen wir auf gar keinen Fall mehr drin bleiben.
0: Richtig.
1: Und dann läuft hier nur noch Musik.
0: Ja.
1: Jetzt müssen wir uns erstmal wieder einrichten, müssen mal gucken, wie viel Uhr ist es, welcher Wochentag ist es, was wollten wir euch eigentlich erzählen. Und wenn wir das gemacht haben, dann geht es einfach wieder voll ab hier in der MDR Jump-Familie.
0: Ja, das ist richtig. Also,
1: wild.
0: Ist mein Kaffee auch noch kalt geworden hier. Ich raste aus.
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0: bleibt ja auch nicht viel anderes übrig, als sich selbst zu umarmen, bei den Tankwart zu umarmen. Bei diesen Spritpreisen ist natürlich, ne, da muss man schon sehr viel Liebe empfinden. 6.51 Uhr, hier ist die MDR Jump. Guten Morgen, Familie, am Mittwoch.
1: Ja, seit ziemlich genau einer Woche ist also der Tankrabatt Geschichte. Und jetzt kommt ja auch noch der Urlaubsverkehr dazu und macht, naja, also das Tankerlebnis nicht wirklich schöner. Jeder Cent zählt, das weiß auch Fabian Magerhans. Ja. Der hat im Verkehrszentrum eben nicht nur die Straßen für euch im Blick, sondern auch die Spritpreise.
2: Ja, es gibt neue Zahlen vom ADAC. Die haben mal angeschaut, ob es sich auf dem Weg in den Urlaub wirklich lohnt, zum Tanken von der Autobahn runterzufahren. Und die Antwort ist eindeutig ja. Im Schnitt ist der Liter E10 in Deutschland an Autobahntankstellen 33 Cent teurer, in Sachsen sogar 36 Cent. Das wären bei einmal Volltanken so 18 Euro Preisdifferenz.
1: Ey, und dann kommt ja noch die Differenz im Laufe des Tages dazu. Überlegt mal. Ja, unglaublich. Ja. Also, da lohnt es sich definitiv genau zu planen. Und ich glaube, noch mal mehr für alle Richtung Süden, ne? Also so Italien, Kroatien und so weiter.
2: Bayern ist die Preisdifferenz noch mal größer. Und die Gründe sind klar. Die Betreiber haben hohe Pachtgebühren, die müssen ja irgendwie wieder reingeholt werden. Auf den Autobahnen herrscht insgesamt weniger Wettbewerbsdruck. Und natürlich werden wir Urlauber auch noch so ein bisschen ausgenutzt. Oh. Ja. Wir möchten ja mit wenig Stress schnell vorankommen und abfahren. Naja.
0: Ja, das gilt auch für uns. Deshalb danke schön Fabian Magerhans für die Einordnung der Spritpreise auf der Autobahn. Und jetzt husch husch ab zurück ins Verkehrszentrum. Ja. Wir erwarten das nächste Update gegen 7 Uhr von dir. Also mach dich bereit.
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1: Um 7 Uhr mit Martin Nass. Der sächsische Flüchtlingsrat kritisiert das neue Sekundärmigrationszentrum in Sachsen. Geschäftsleiterin Angela Müller sagte dem MDR, solche Einrichtungen seien haftähnlich und setzten auf Abschreckung und Isolation. Menschenrechte und Menschenwürde dürften aber nicht zugunsten schnellerer Verfahren eingeschränkt werden. Das Zentrum ist seit Anfang Juli in Betrieb. Dort können bis zu 400 Menschen untergebracht werden, für deren Asylverfahren eigentlich ein anderer EU-Staat zuständig ist oder die dort bereits Schutz bekommen haben. Die USA haben in der Nacht den Iran angegriffen. Die Attacke richtete sich nach Angaben der Streitkräfte gegen Luftabwehrsysteme, Schiffsabwehrraketen und mehr als 60 Boote der Revolutionsgarden. Damit sei deren Fähigkeit beeinträchtigt worden, den Schiffsverkehr in der Straße von Hormuz zu stören. Das Vorgehen sei eine Reaktion auf iranische Angriffe gegen drei Handelsschiffe in der Meerenge. Aus dem gleichen Grund hatten die USA erst am Abend ihre Sanktionen auf iranisches Öl wieder in Kraft gesetzt. Der Iran reagierte am Morgen mit Angriffen auf US-Stützpunkte in Kuwait und Bahrain. Die Vereinten Nationen werden ihre Nachhaltigkeitsziele bis 2030 nach derzeitigem Stand verfehlen. Ein UN-Bericht zeigt, dass die Staaten bei der Hälfte der geplanten Fortschritte hinterherhinken. Grund sei eine Finanzierungslücke von 4 Billionen US-Dollar. Dadurch seien die Fortschritte unter anderem bei der Beseitigung von Armut und Hunger ins Stocken geraten. Allerdings gibt es dem Bericht zufolge auch vereinzelt Erfolge. So hätten jetzt über 90% der Weltbevölkerung Zugang zu Strom. Die FIFA erwägt, einem Bericht zufolge das Teilnahmeverbot für russische Mannschaften aufzuheben. Das berichtet der Sender Sky. Anlass sei die Entscheidung des Internationalen Olympischen Komitees, die Sanktionen gegen russische Sportler weitgehend zu beenden. Sämtliche russische Fußballteams waren nach dem russischen Angriff auf die Ukraine 2022 von internationalen Wettbewerben ausgeschlossen worden. Die Schweiz steht erstmals seit mehr als 70 Jahren im Viertelfinale der Fußball-Weltmeisterschaft. Die Schweizer errangen gegen Kolumbien in der Nacht ein 4:3 im Elfmeterschießen. Argentinien ist nach einem 3:2 gegen Ägypten ebenfalls weiter. Das waren die Nachrichten.
2: 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Fabian Magans, guten Morgen.
3: Guten Morgen. A2 Richtung Hannover zwischen Uexleben und Alsleben an der Baustelle. 6 Kilometer stockender Verkehr. Plant hier ungefähr 20 Minuten mehr Zeit ein. Dann Vorsicht, ein totes Reh. Das liegt auf der A38 Richtung Göttingen zwischen Nordhausen und Nordhausen West auf der linken Spur. Weiterhin Richtung Göttingen ist die A38 zwischen Breitenworbis und Leinefelde-Worbis nach einem Unfall gesperrt. Er staut sich auch auf der Umleitung über Worbis und auf der B247, das ist der A38-Zubringer, plant hier ungefähr 20 Minuten mehr Zeit ein. A71 Richtung Sangerhausen, ein defekter LKW auf der rechten Spur zwischen Erfurt-Bindersleben und Erfurt-Mittelhausen. Und die A72 Richtung Leipzig, die bleibt nach einem LKW-Brand weiter gesperrt zwischen Dreieck Bayerisches Vogtland und Hof Nord. Hier laufen die Bergungsarbeiten. Blitzer stehen in Gera auf der Südosttangente im Bereich der Braustraße stadtauswärts, in Grabow Richtung Thesen, in Ehren-Friedersdorf, in der Greifensteiner Straße stadtauswärts und zwischen Niederfrohna und A72. Jana ist noch am Telefon.
4: Und zwar wollte ich einen Unfall melden, gerade passiert auf der B99 von Zittau in Richtung Kirschfelde, kurz vor dem Ortseingang Kirschfelde. Ein bisschen aufpassen, der Unfall liegt hinter einer Kuppel. Dort liegt ein PKW im Graben mit Anhänger. Es stehen mehrere Autos rum. Also ein bisschen aufpassen.
3: Dankeschön fürs Update. Und habt ihr noch Staus oder Blitzer gesehen? Ruft uns an, kostenlos unter 0800 123 2340.
2: Und wie wird's Wetter, Sarah?
5: Ja, wie angekündigt, wird der Tag heute nochmal wechselhaft, aber im Laufe des Tages insgesamt immer freundlicher. Das heißt, gerade jetzt in der Früh noch dichtere Wolken, die langsam über Thüringen und das Erzgebirge abziehen. Danach bleiben ein paar Quellwolken, aber die Sonne hat eben auch ihre Zeit. Bis in den Vormittag rein kann es hier und da noch regnen. Ansonsten ist es dann trocken und die Höchstwerte sind nochmal moderat sommerlich dazu mit 21 bis 25 Grad. Morgen dann die zweite Wochenhälfte und da haben wir ja gesagt, es wird trocken, insgesamt freundlich und nochmal semi-warm, bevor Freitag der Hochsommer endgültig zurückkommt mit viel Sonne und bis zu 30 Grad.
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2: Guten Morgen.
5: 7:04.
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2: Ja, also unser Morgen ist ja schon wild gestartet. Feueralarm im Funkhaus.
7: Da waren wir eine halbe Stunde weg.
2: Und mein Kaffee kalt.
7: Ja, da hat der Lasi schon gejammert. Aber Susi so?
4: Lasi, hab dich nicht so. Kalter Kaffee macht schön. Und außerdem, wenn das Leben dir Zitronen gibt, mach Limo draus.
2: Ach so.
4: Also, mach einen Eiskaffee.
2: Ja.
7: Das ist doch mal was. Ein schöner Eiskaffee und dazu, ach so, eine neue Runde Take That Karaoke. Dabei seid ihr?
4: Außer Rand und Band.
2: So, nächste Chance gleich für euch 7:10 Uhr.

0: Montag, Bianca aus Göda, gestern Katrin aus Löbnitz und heute, da setzen wir euch auf die Liste unserer Gewinner. Die MDR Jump Good Morning Familie ist hier am Mittwoch, 7:11 Uhr ist gerade geworden.
1: Ja, die ganze Woche hauen wir hier schon Tickets raus. Wir holen Take That, die Echten, zur goldenen Henne nach Leipzig und ihr seid dabei bei Deutschlands größtem Publikumspreis.
2: Ja! Gänsehaut habe ich. Super.
1: Ja, Gänsehaut hatten wir auch, als ich Katrin aus Löbnitz hier gestern ihre Tickets gesichert hat bei Take That Karaoke.
2: Ich bin vorbereitet und startklar.
0: Ja gut, wir spielen jetzt einen Take That Hit an. Irgendwann stoppt der Gesang, du hörst es am Piepsen und dann singst du weiter.
2: Okay.

0: Katrin hat's richtig gefühlt. Also mal sehen, mit welchem Song ihr euch heute eure Tickets klar macht.
1: Ja, nur noch ein bisschen Geduld, um nicht zu sagen, Patience.
0: Ah.
1: Patience. 0800 123 für 0 ruft jetzt an. Nur noch zwei Songs, dann legen wir los mit der nächsten Runde Take That Karaoke. Und dann seht ihr die Jungs im September live. Ja, also ran ans Telefon 0800 123 2340.
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0: Get Lucky. Also, das nehmen wir wörtlich. Ne? Die MDR Jump Good Morgen Familie ist hier am Mittwoch. Gleich haben wir es 7.20 Uhr.
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2: Boah, wir tun's wirklich. Wir holen die Jungs von Take That zu Deutschlands größtem Publikumspreis und damit ganz nah ran an euch. Die ganze Woche macht ihr euch hier in der Guten Morgen Familie die Tickets klar.
0: Vielleicht auch Isabel aus Weißenfels. Guten Morgen.
3: Ja, guten Morgen.
0: Na?
2: Hi.
0: Isabelchen. Wie geht's dir?
3: Ich bin super aufgeregt. Mein Junge sitzt schon neben mir. Wir sind nämlich gerade im Urlaub.
0: Oh, wie schön. Zu Hause?
2: Wo seid ihr denn?
0: Ja, oder genau?
3: Nein, wir sind in Eibenstock.
0: Ja, toll. Und
2: das
0: jetzt?
2: Das heißt, im Sendegebiet geblieben, aber nicht zu Hause.
3: Richtig, ja. Genau.
2: Okay, perfekt. Und da seid ihr extra früh aufgestanden, damit Mama die Karten gewinnen kann, oder?
3: Richtig, ich habe mir extra Wecker gestellt.
0: Ja, sehr gut. Also, Take That Karaoke, sobald es piepst und der Gesang stoppt, singst du einfach weiter und sicherst dir so deine Tickets, ne?
3: Das mache ich. Okay, ich versuche.
0: Okay, hier sind also Take That mit Patience.

0: Also,
1: das war's.
2: Ja, du hast gewonnen. Herzlichen Glückwunsch.
0: Oh mein Gott, ich bin so lange schon Fan. Ich kann nicht mehr. Oh Mann.
1: Was heißt denn lange? Wie lange bist du schon Fan? Mal
0: immer
1: gucken, wer es mir
0: immer
1: schafft.
0: Schon. Ich war vorher schon das erste Mal bei Robbie zum Konzert und Take That habe ich noch nie gesehen. Noch nie.
2: Mensch, also.
1: Ich freue mich so.
2: Das ist ja so toll. Morgen früh gehen übrigens schon die nächsten Tickets raus, um 7:45. Jetzt wünschen wir dir erstmal einen schönen Mittwoch. Du hast gewonnen, du kannst dich zurücklehnen. Jetzt gibt's Take That with Passions. Ja, alles Liebe, Isa, hau rein
0: vielen,
2: und weiter.
0: Vielen Dank.
2: Viel Spaß.
0: Vielen Dank. Danke, danke.
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1: Hier ist die MDR Jump. Guten Morgen, Familie. Es ist 7.30 Uhr und jetzt alles, was heute wichtig wird, mit Martin Nass.
2: Die NATO-Staaten setzen heute ihren Gipfel in Ankara fort. Im Mittelpunkt stehen die Verteidigungsausgaben der Bündnispartner und die weitere Unterstützung der Ukraine. So soll ein Hilfspaket in Höhe von insgesamt 140 Milliarden Euro gebilligt werden. Es beinhaltet militärische Unterstützung und Ausbildung für ukrainische Soldaten. Der Bundestag beschäftigt sich heute mit den Angriffen auf Journalisten in Erfurt. Die AfD hat zu dem Thema eine Aktuelle Stunde beantragt. Der Vorfall hatte sich bei Protesten gegen den AfD-Parteitag in Erfurt ereignet. Journalisten des rechtskonservativen Portals Apollo News wurden mit Flaschen beworfen. Einer von ihnen soll außerdem getreten sein worden. Die Deutsche Bahn stellt heute ein neues Sofortprogramm für besseren Kundenservice vor. Fahrgäste sollen künftig bei Verspätungen und kurzfristigen Gleiswechseln schneller informiert werden. Es ist das letzte von insgesamt drei Maßnahmenpaketen für kurzfristige Verbesserungen im Bahnverkehr.
1: Und jetzt der Blick auf die Straßen. Fabian Magerhans im Verkehrszentrum. Guten Morgen.
3: Guten Morgen. Autobahn 2 Richtung Berlin zwischen Allerengersleben und Kreuz Magdeburg. Immer wieder stockender Verkehr wegen Bauarbeiten. Plant jetzt 20 Minuten mehr Zeit ein. Die A38 Richtung Göttingen ist zwischen Breitenworbis und Leinefelde-Worbis nach einem Unfall gesperrt. Es staut sich auch noch auf der Umleitung über Worbis und auf dem B247 Zubringer. Also ungefähr 20 Minuten mehr Zeit ein Plan. A71 Richtung Sangerhausen. Ein defekter LKW steht zwischen Erfurt-Bindersleben und Erfurt-Mittelhausen auf der rechten Spur. Richtung Leipzig bleibt die A72 nach einem LKW-Brand zwischen Dreieck Bayerisches Vogtland und Hof Nord weiter gesperrt und in Halle ein Unfall in der Berliner Straße zwischen der Freiimfelder und Fritz-Hoffmann-Straße nach einem Unfall. Blitzer stehen auf der A17 Richtung Prag zwischen Dresden-Görbitz und Dresden-Südverstadt, B85 zwischen Buttelstedt und Albersleben, auf der B190 zwischen Ritzleben und Binde. In Ehrenfriedersdorf blitzt es in der Greifensteiner Straße stadtauswärts und in Gera Stadtring Südost im Bereich der Braustraße stadtauswärts. Noch ein Blitzer in Grabow Richtung Thesen und zwischen Niederfrohna und A72. Habt ihr noch Staus oder Blitzer gesehen? Ruft es an, kostenlos unter 0800 123 2340.
1: Tja, Sarah, wie wird das Wetter?
4: Ja, es wird im Laufe des Tages freundlicher. Das heißt, gerade jetzt in der Früh ziehen ja doch noch dichtere Wolken langsam über Thüringen und das Erzgebirge ab. Danach bleiben ein paar Quellwolken, aber die Sonne hat dann eben auch ihre Zeit. Bis in den Vormittag rein kann es hier und da noch regnen, dann ist es trocken und die Höchstwerte, die steigen, naja, sagen wir mal, auf moderat sommerliche 21 bis 25 Grad. Morgen ist es insgesamt trocken, freundlich, nochmal semi-warm, nochmal bis 25 Grad. Aber am Freitag, da kommt der Hochsommer zurück. Nicht nur mit viel Sonne, sondern auch dann mit Temperaturen bis zu 30 Grad.
1: Ja, es scheint mir, als ob bei Dr. Emkus das Geld diese Woche so ganz und gar nicht locker sitzt. Mhm. Gestern Abend der nächste Aufreger, wo er doch nur ganz entspannt einen Film gucken wollte.
5: Und dann ploppt dieses unverschämte Fenster auf, das dir eiskalt mitteilt, dass dieser eine Streifen trotz deines teuren Hauptabos geschmeidige 4,99 Euro zusätzlich im Monat kostet.
4: Ja, eine neue Folge Dinge, die man nicht braucht, ist vollumfänglich im Guten Morgen Familienabo mit drin. So viel sei gesagt, kommt gleich um 7.40 Uhr.

0: 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Guten Morgen, Familie, wollte ich sagen. Who cares? Es ist Mittwoch. Hallöchen.
1: Bist du gerade einem der größten Stars unserer Zeit einfach ins Wort gefallen?
0: Ja.
1: Wenn der Bruno Mars jetzt niemals in unsere Show kommt, dann wissen wir warum.
0: Leid. Ja, es
1: Frechheit. Ja, gut. Gut, also Bruno Mars läuft bei uns mit kleinen Unterbrechungen. Was läuft bei unserem Dr. M-Kurs? Ja. Auf jeden Fall schon lange kein Fußball mehr in der Klasse.
0: Nee.
1: Tour de France hat er auch keine Lust. Der Mann will abends einfach einen stinknormalen Film gucken, hat er gesagt. Ne?
0: Aber doch nicht so.
2: Wisst ihr, was überhaupt nicht mehr geht? Dass der gemütliche Filmabend auf der Couch mittlerweile zu einer nervenaufreibenden Recherchearbeit mutiert ist, bei der man am Ende doch nur wieder eiskalt abgezockt wird. Du wühlst dich nach Feierabend mühsam durch drei verschiedene Mediatheken, scrollst dich durch kilometerlange Listen voller Schrott und findest nach einer gefühlten Ewigkeit endlich einen richtig guten Film, auf den sich vor allem alle einigen können. Du drückst voller Vorfreude auf Start und dann ploppt dieses unverschämte Fenster auf, das dir eiskalt mitteilt, dass dieser eine Streifen trotz deines teuren Hauptabos natürlich in einem Extra-Channel liegt und nochmal geschmeidige 4,99 Euro zusätzlich im Monat kostet. Da fällt eben auch mal schnell der Popcornbecher aus der Hand. Aber durch diese unverschämte digitale Blockadepolitik schaltet man den Fernseher viel öfter einfach frustriert aus und geht stattdessen mal wieder zeitig ins Bett.
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1: In den Mittwoch, hier ist die Enderjump. Guten Morgen, Familie. Gleich haben wir es 7:45.
2: Und da machen wir jetzt mal Platz für ganz große Gefühle. Also ich meine, in Zeiten, in denen ja oft auch über komplizierte Emotionslagen gesungen wird, geht's bei Alex Bowen einfach nur um das Gefühl, so heftig verliebt zu sein, dass man kaum glauben kann, dass es wahr ist.
1: Ja, da zeigt er, wie wir deine Tochter in Zukunft vielleicht in Stellung bringen können oder so, ne? Hm? Damit sich das auch gelohnt hat mit dem Kinderkriegen.
2: Meinst du, mit Millis Stimme wird diese Show ein ähnlicher Welthit wie Fever Dream?
1: Man könnte es probieren. Also hier ist Alex Bowen. Und man hört?
2: Ja, ja.
1: Die Kids seines Kumpels.
2: Geil.
1: Mit Fever Dream. Hier bei uns in der MDR Jump. Guten Morgen, Familie.

0: 7:46 Uhr, guten Morgen. Hier ist die MDR Jump. Guten Morgen, Familie. Am Mittwoch. Und oh, da laufen die Vorbereitungen fürs 30-Grad-Wochenende.
1: Oh, die Kiddies packen ihr Handtuch ein. Mama wirft noch eine Sonnencreme dazu. Und schon ist alles bereit fürs Freibad.
0: Ja, und da wartet dann nicht nur das Becken, sondern auch der Kiosk mit dem Highlight: Freibad-Pommes. Oh. Die sind ja egal. Aber noch besser sollen sie schmecken, wenn man sie klaut. Also jetzt von seinem Nachbarn. So quasi in die Schale reinpieksen.
1: Das klingt ja erstmal verrückt, aber das heißt ja nichts. Fragen nach bei unserem Psychologen aus Leipzig, Dr. Dirk Baumeier.
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3: Ja, das hat unlängst eine russische medizinische Akademie zutage gefördert. Der Geschmack von identischen Pommes wurde 120 Versuchspersonen einer Beurteilung unterbreitet, die ihnen entweder auf einem eigenen Teller serviert wurden oder von einer abgelenkten anderen Person gestohlen werden sollten. Die ergaunerten Kartoffelstäbchen schnitten als 40% knuspriger, salziger und intensiver ab. Dahinter steckt ein uralter Überlebensinstinkt, nachdem wir beim Essen auf unseren eigenen Vorteil bedacht sind und eine gute Beute dann als besonders schmackhaft empfinden. Dass unsere Geschmackswahrnehmung situationsabhängig ist, zeigt sich ja auch, wenn wir ein Fleisch mit sichernden Blicken nach rechts und links verschlingen oder wenn von einer Tafel wir mit mühsam gespieltem Gleichmut die Reste des Essens auf unseren Teller häufen. Nur laden eben Pommes wegen ihrer handlichen Form leichter zum Mundraub ein, der schlimmstenfalls durch einen Klaps auf die Finger abgewehrt wird.
1: Aha. War das jetzt die offizielle Einladung zum Pommesklauen?
0: Zumindest schmecken geklaute Pommes wissenschaftlich wirklich besser. Ja, guten Abo!
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2: Guten Morgen am frühen Mittwoch und ja, das Wichtigste, das haben wir jetzt schon mal für euch.
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5: Um 8 Uhr mit Martin Nass. Der Sächsische Flüchtlingsrat kritisiert das neue Sekundärmigrationszentrum in Sachsen. Geschäftsleiterin Angela Müller sagte dem MDR, solche Einrichtungen seien haftähnlich und setzten auf Abschreckung und Isolation. Menschenrechte und Menschenwürde dürften nicht zugunsten schnellerer Verfahren eingeschränkt werden. Das Zentrum in Dresden ist seit Anfang Juli in Betrieb. Dort können bis zu 400 Menschen untergebracht werden, für deren Asylverfahren eigentlich ein anderer EU-Staat zuständig ist oder die dort bereits Schutz bekommen haben. Die USA haben in der Nacht den Iran angegriffen. Die Attacke richtete sich nach Angaben der Streitkräfte gegen Luftabwehrsysteme, Schiffsabwehrraketen und mehr als 60 Boote der Revolutionsgarden. Damit sei deren Fähigkeit beeinträchtigt worden, den Schiffsverkehr in der Straße von Hormuz zu stören. Das Vorgehen sei eine Reaktion auf iranische Angriffe gegen drei Handelsschiffe in der Meerenge. NATO-Generalsekretär Mark Rutte bezeichnete die Angriffe als absolut notwendig. Der Iran habe die Waffenruhe im Grunde genommen verletzt. Eine entschlossene Reaktion der USA sei entscheidend gewesen. Die iranischen Revolutionsgarden reagierten am Morgen mit Angriffen auf US-Stützpunkte in Kuwait und Bahrain. Die Vereinten Nationen werden ihre Nachhaltigkeitsziele bis 2030 nach derzeitigem Stand verfehlen. Ein UN-Bericht zeigt, dass die Staaten bei der Hälfte der geplanten Fortschritte hinterherhinken. Grund sei eine Finanzierungslücke von 4 Billionen US-Dollar. Dadurch seien die Fortschritte unter anderem bei der Beseitigung von Armut und Hunger ins Stocken geraten. Allerdings gibt es dem Bericht zufolge auch vereinzelt Erfolge. So hätten jetzt über 90% der Weltbevölkerung Zugang zu Strom. In den ersten 5 Monaten des Jahres sind mehr als 1600 Mitarbeiter der Deutschen Bahn angegriffen worden. Das geht aus Zahlen des Innenministeriums hervor, die Die Linke erfragt hat. Darunter seien mehr als 660 Fälle von Körperverletzung, 175 Mal gefährliche Körperverletzung und gut 660 Bedrohungen. Im Februar war ein Schaffner in Rheinland-Pfalz nach einem Angriff bei einer Ticketkontrolle gestorben. Die Schweiz steht erstmals seit mehr als 70 Jahren im Viertelfinale der Fußball-Weltmeisterschaft. Die Schweizer errangen gegen Kolumbien in der Nacht ein 4:3 im Elfmeterschießen. Argentinien ist nach einem 3:2 gegen Ägypten ebenfalls weiter. Das waren die Nachrichten.
2: 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Fabian Magans, guten Morgen.
6: Guten Morgen. Es gibt Neuigkeiten für die A2 Richtung Berlin. Zwischen Allerengersleben und Alsleben steht der defekte LKW nicht mehr im Baustellenbereich. 8 Kilometer Stau und stockender Verkehr noch, plant eine halbe Stunde mehr Zeit ein. In der Gegenrichtung A2 Richtung Hannover, zwischen Uxleben und Alsleben 6 Kilometer Stau an der Baustelle, auch hier eine halbe Stunde plus. Die A72 Richtung Leipzig bleibt noch voraussichtlich bis 10 Uhr zwischen Dreieck Bayerisches Vogtland und Hof Nord nach einem LKW-Brand gesperrt und in Halle ein Unfall in der Berliner Straße zwischen Freienfelder und Fritz-Hoffmann-Straße. Landkreis Harz, die Ortsdurchfahrt Gernrode ist zwischen dem Kreisverkehr Quedlinburger Straße, Mauerstraße nach einem Unfall gesperrt. Und Blitzer stehen auf der A17 Richtung Prag zwischen Dresden-Grobitz und Dresden-Südvorstadt, B85 zwischen Buddelstedt und Albersleben, B100 wieder zwischen der Abfahrt Europachaussee und Ortseingang Halle, auf der B101 in Heinzebank Richtung Kalkwerk, B190 zwischen Ritzleben und Binde, in Grabow Richtung Thesen, in Jena in der Bertolt-Brecht-Straße, in Merseburg in der Teichstraße Richtung Kreisverkehr und in Mühlhausen in der Sondershäuser Landstraße stadtauswärts. Habt ihr noch Staus oder Blitzer gesehen? Ruft uns an, kostenlos unter 0800 123 2340.
2: Ja, wir gucken aufs Wetter. Sarah, wie sieht's denn aus?
7: Ja, es sieht momentan so ein bisschen wechselhaft aus, aber im Laufe des Tages wird es insgesamt freundlicher. Also bedeutet jetzt in der Früh noch dichtere Wolken, die langsam über Thüringen und das Erzgebirge abziehen. Danach bleiben ein paar Quellwolken, aber die Sonne hat auch ihre Zeit. Bis in den Vormittag rein kann es hier und da noch regnen, dann ist es trocken und die Höchstwerte, die steigen auf moderat sommerliche Werte mit 21 bis 25 Grad. Morgen ähnliches Wetter wie heute, insgesamt schon freundlich, aber nochmal semi-warm. Das ändert sich am Freitag, da kommt der Hochsommer endgültig zurück. Nicht nur mit viel Sonnenschein, sondern dann auch wieder mit Temperaturen bis zu 30 Grad.
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8: Gleich 5 nach 8. Hier ist der meistgehörte Sender im Osten.
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2: Ja, und es gibt Dinge, die sind...
9: Wie ein Windows-Update, ne? Gut für die Sicherheit, aber danach geht erstmal gar nicht mehr voran.
7: Den Vergleich habe ich so auch noch nie gehört. Gut, dass wir diese Sendung noch nicht geupdatet haben. Also hier geht's problemlos voran und zwar mit einer neuen Folge Böttchers Welt. Noch in dieser halben Stunde gegen 8.20 Uhr.

0: Guten Morgen, es ist 8.11 Uhr, die MDR Jump, Good Morgen Familie, am Mittwoch. Und jetzt, wo die Temperaturen so langsam wieder nach oben gehen, ne, da sind sie besonders heiß begehrt, unsere Sommerpakete.
1: Eiskaffeetasse, Strandtasche und Powerbank drin, erquisst ihr euch jeden Morgen in unserem Sommerquickie. Morgen früh, 6.10 Uhr, gibt's wie immer eine neue Runde. Das heißt, jetzt am besten nochmal fit raten, und zwar mit Steffi aus Bad Schmiedeberg. Die hat hier vorne einen Lauf.
2: Guten Morgen.
0: Wie ist die Stimmung am frühen Mittwoch?
2: Ja, die Sonne scheint, alles schick.
0: Ja, wunderbar. Dann geht's jetzt direkt los. Ja, drei Fragen bekommst du, 5 Sekunden Zeit pro Antwort. Und hier ist Frage Nummer 1. Im Auktionskaufhaus Sotheby's in New York kommt nächste Woche ein originales Dinosaurier-Skelett unter den Hammer. Bei dem Dino handelt es sich um dieselbe Art, die auch im Film Nachts im Museum eine tragende Rolle spielt. Und man sieht ihn auch auf dem Logo von Jurassic Park. Wir meinen natürlich den
2: Tyrannosaurus Rex.
0: Jawohl, das ist ja richtig. Frage Nummer 2. Der ADAC hat sich für alle Autofahrer an den Taschenrechner gesetzt und stellt fest, es lohnt sich immer mehr, abseits der Autobahn zu tanken. Die Preisdifferenz für einen Liter E10 liegt im Schnitt bei 33 Cent, in Sachsen sogar bei 36 Cent. Besonders teuer ist es natürlich nach der Preissteigerung, die einmal pro Tag an den Tankstellen stattfindet. Um wie viel Uhr war das nochmal, Steffi?
2: Um 12 Uhr.
0: Jawohl. Ab sofort kann man in der Moritzkirche in Halle nicht nur beten, sondern ein riesiges weißes Rhinoceros bestaunen. Es handelt sich um eine aufblasbare Kunstinstallation, die mit ihren 9 Metern Höhe und 12 Metern Länge fast den ganzen Raum füllt. Ja. Statt Rhinoceros könnte man zu dem Tier übrigens auch was sagen?
2: Wasserbüffel, Nashorn,
0: ja,
2: keine Ahnung.
0: Ja, Steffi.
2: Nashorn.
0: Ja, alles richtig.
1: Cool. Aber Wasserbüffel hätte jetzt besser zu unserem Sommerpaket gepasst.
0: Ja, also.
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0: Gleich um das 28. Guten Morgen. Hier ist die MDR Jump. Guten Morgen, Familie. Mittwoch.
1: Und damit ihr da auch den zweiten Teil der Woche gut durchsteht, haben wir unseren persönlichen Fitness-Influencer engagiert.
0: Aha.
1: Mit seinen ultimativen Tipps zum Fitbleiben.
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3: Dass ich oft und gerne spazieren gehe, hatte ich bestimmt schon mal erwähnt, ne? Weil in Ermangelung an Fitnessstudios, Bodybuilderbuden und anderen, die mir sagen wollen, welchen Sport ich zu welcher Zeit, zu welchem Preis machen sollte, spazieren gehen eine wirklich preiswerte Alternative ist. In dem Zusammenhang habe ich jetzt was gelesen, nämlich, dass sich der Gang im Alter verlangsamt, gilt ja gemeinhin als Zeichen von Tüdeligkeit und Schwäche. Da können wir aber ab sofort dagegenhalten. Wir können nämlich nicht dafür. Forscher haben herausgefunden, dass sich das Sprunggelenk bei älteren Menschen automatisch versteift, um die Balance zu halten. Dadurch geht man aber eben deutlich langsamer. Das Sprunggelenk ist im Alter also wie ein Windows-Update, ne? Gut für die Sicherheit, aber danach geht erstmal gar nicht mehr voran. Das erklärt jetzt auch, warum ich beim Spazierengehen aussehe wie ein Playmobil-Männchen, das man über den Teppich schiebt. Es ist tatsächlich so, das langsamere Gehen von Senioren ist von der Natur aus gewollt und dient, wie gesagt, der Sicherheit. Anders hingegen als das viel zu schnelle Fahrradfahren mit E-Bikes. Das dient vor allem der Entlastung der Rentenkasse. Das ist schon erstaunlich. Viele haben bestimmt gedacht, die Langsamigkeit liegt an den randvollen Einkaufstüten, die sie morgens um 8 Uhr aus dem Supermarkt schleppen, wenn das Angebot reinkommt. Apropos Supermarkt, es ist nicht untersucht worden, warum sich das Sprunggelenk bei älteren Menschen nicht automatisch versteift, wenn dort eine zweite Kasse aufmacht.
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11: 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Es ist 8.30 Uhr und jetzt alles, was heute wichtig wird mit Martin Nass.
12: Die NATO.
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12: Die NATO-Staaten setzen heute ihren Gipfel in Ankara fort. Im Mittelpunkt stehen die

0: des rechtskonservativen Portals Apollo News wurden mit Flaschen beworfen. Einer von ihnen soll außerdem getreten worden sein. Die Deutsche Bahn stellt heute ein neues Sofortprogramm für bessere Kundeninformation vor. Fahrgäste sollen künftig bei Verspätungen und kurzfristigen Gleiswechseln schnell informiert werden. Es ist das letzte von insgesamt 3 Maßnahmenpaketen für kurzfristige Verbesserungen im Bahnverkehr.
1: Und jetzt der Blick auf die Straßen. Fabian Magerhans im Verkehrszentrum. Guten Morgen.
2: Guten Morgen. Es gibt wieder Baustellenstaus auf der A2 Richtung Berlin zwischen Allerengersleben und Alsleben. Plant jetzt 20 Minuten mehr Zeit ein. Gegenrichtung A2 Richtung Hannover zwischen Irksleben und Alsleben. 8 Kilometer Stau, 40 Minuten plus. Die A72 Richtung Leipzig, die bleibt voraussichtlich bis etwa 10 Uhr zwischen Dreieck Bayerisches Vogtland und Hof Nord wegen Bergungsarbeiten gesperrt. Im Landkreis Harz ist die Ortsdurchfahrt Gernrode zwischen Kreisverkehr Quedlinburger Straße und Mauerstraße nach einem Unfall gesperrt. Und Blitzer stehen auf der A17 Richtung Prag zwischen Dresden-Gorbitz und Dresden-Südvorstadt, B100 zwischen Abfahrt Europachaussee und Ortseingang Halle, in Dresden in der Koschitzer Straße stadteinwärts, in Eisenach in der Sophienstraße stadteinwärts, in Erfurt in der Bergstraße, in Jena in der Bertolt-Brecht-Straße und in Merseburg, der Blitz ist in der Teichstraße Richtung Kreisverkehr. Habt ihr noch Staus oder Blitzer gesehen? Ruft uns an, kostenlos unter 0800 123 2340.
1: Ja, wir gucken mal aufs Wetter. Sarah, was erwartet uns denn heute so?
3: Ja, es erwartet uns ein wechselhafter, aber durchaus freundlicher Tag. Das bedeutet, es wird sogar noch deutlich schöner in den nächsten Stunden, weil jetzt in der Früh gibt es noch diese dichteren Wolken, die langsam über Thüringen und das Erzgebirge abziehen. Danach bleiben zwar ein paar Quellwolken, aber dann hat die Sonne deutlich mehr Zeit am Himmel. Bis in den Vormittag rein kann es noch letzte Schauer geben. Danach ist es trocken. Die Höchstwerte moderat sommerlich, würde ich sagen, 21 bis 25 Grad, aber da geht noch mehr und zwar in der zweiten Wochenhälfte. Morgen ist es schon mal überall trocken, insgesamt freundlich, aber mit bis zu 25 Grad eher noch mal semi-warm. Am Freitag kommt der Hochsommer endgültig zurück, pünktlich zum Wochenende mit viel Sonne und bis zu 30 Grad.
1: So, Moment mal, ich übersetze mal kurz. Ja, das bedeutet ganz klar, mir ist heiß.
3: Ja, die 30 Grad kommen zurück und der Sommer bringt für viele Vögel hier bei uns im Osten ganz schöne Probleme mit sich. Es gibt tolle Menschen, die eingreifen. Gleich meldet sich unser Reporter aus einer Wildvogel-Hilfestation um 8:40 Uhr.
1: Wir sind auch wirklich überall dabei hier. Wahnsinn.

0: Guten Morgen, hier ist der Energy Jump. Guten Morgen, Familie. Am Mittwoch. Und da haben wir schon gehört, da hinten am Horizont, ne, da sehen wir sie wieder, die 30 Grad.
1: Wir bewegen uns pünktlich zum Wochenende auf richtig tolles Sommerferienwetter zu, wie bestellt quasi für die Kiddies. Das heißt, oh yes, planschen, schwimmen. Für viele Tiere bedeutet die Wärme aber eher, oh no. Ne? Die Hitzewelle vorletzte Woche, die hat vor allem bei Vögeln für Stress gesorgt.
0: Zum Glück gibt es Wildvogelstationen in Leipzig, hat die sich zum Beispiel in einer alten Fabrik eingerichtet und wird von vielen ehrenamtlichen Helfern betrieben. Einer davon ist Carsten und den hat unser Sommerreporter Matthias besucht.
2: Ein paar Treppen nach oben. Müssen wir ein bisschen leise sein jetzt? Hier ist schon richtig Alarm in der kleinen Box. Das sind jetzt Mauersegler, ja?
3: Das sind junge Mauersegler im Alter von ungefähr 12 bis 23 Tagen.
2: Was fressen die jetzt nochmal, wenn die hier so quietschen und das Maul aufreißen, den Schnabel?
3: Das sind Heimchen, also das kleine Grillen.
2: Und Wasser auch natürlich?
3: Nee, Wasser kriegen die Jungvögel noch nicht. Das Wasser beziehen die ausschließlich über die Insekten. Erst wenn die Nestlinge zum Ästling werden und das Nest verlassen, dann fangen die an, selbstständig zu trinken.
2: Die große Hitze, die war und die auch kommt, ist immer ein Problem für die Vögel. Warum?
3: Ist schon immer ein Problem, Hochsommerhitze, weil die Mauersegler im Sommer brüten. Also anders als die Amsel, die vielleicht schon im März und April beginnt, kommen die Mauersegler erst im Mai zurück und beginnen dann erst mit der Brut. Da, wo uns die große Hitze erwartet. Und die wird in Großstädten immer brutaler. Wir haben es zuletzt erlebt mit 40 Grad in Leipzig. Die überhitzen quasi. Ne? Der Vogel hat ohnehin schon eine relativ hohe Temperatur von 39, 40 Grad. Und wenn es dann von draußen noch so eine Hitze gibt durch die Sonne.
2: Dann wollen die raus.
3: Die wollen raus. Die klettern an den Nestrand und fallen dann kraftlos nach unten.
2: Gibt es so eine Art erste Hilfe für Vögel in Not, wenn man jetzt so einen Vogel findet?
3: Gern sofort aufnehmen und in einen Karton setzen, mit einem Handtuch auslegen und eine Wildvogelstation anrufen, in der Hoffnung, dass noch Platz ist.
2: Wie kann ich euch denn als Tierfreund unterstützen? Weil man hört schon so ein bisschen raus, ihr seid mit dem Personal knapp besetzt, mit Geld wahrscheinlich auch.
3: Das allergrößte Problem sind tatsächlich die Kosten. Wir sind komplett spendenfinanziert als ehrenamtlich arbeitende Wildvogelhilfe und wir haben wirklich die Not, dass wir jede Woche für 500 Euro Futterinsekten kaufen. Also unterstützt uns gern, wir brauchen dringend Spenden, anders können wir das ja nicht am Laufen halten.
1: Also wirklich eine ganz, ganz tolle Geschichte. Die tollen Menschen der Wildvogelhilfe in Leipzig kümmern sich um ganz viele Vögelchen, die im Sommer ja wirklich im wahrsten Sinne des Wortes überhitzen. Das klingt schon krass, Wahnsinn.
0: Also die nächsten Tage, wenn es wärmer wird, immer mal mit offenen Augen durch die Gegend laufen und Karton und Handtuch bereithalten.
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0: Mit Golden geht's rein.
1: In den Mittwoch, hier ist die MDR Jump und Morgenfamilie um 8:45.
2: Und da waren wir ja gerade schon bei der Vogelauffangstation zu Besuch. Jana hat uns dazu geschrieben, wir haben es dieses Jahr geschafft, einen kleinen Spatz großzuziehen, der aus dem Nest gefallen war. Mittlerweile fliegt Piepsi in der Welt rum.
1: Ach, sie werden so schnell groß. Ja. So wie die Spritpreise. Und die gucken wir uns gleich nochmal genauer an, um das Schlimmste zu verhindern. Direkt nach Harry Styles hier bei uns.
2: Der ist ja auch schnell groß geworden.
1: Gerade noch Teenie bei One Direction. Und jetzt?
2: Jetzt bricht er die Herzen der großen Frauen.
1: Ja. Vielleicht auch der stolzesten. Hier ist American Girls in der MDR Jump. Guten Morgen, Familie.

0: ich lass mal so stehen, weil der Künstler wird sich aber schon was gedacht haben. Ne? 8:48 Uhr. Hier ist die MDR Jump Good Morgen Familie am Mittwoch.
1: Ja, und von der Kunst kommen wir jetzt zur harten Realität. Seit ziemlich genau einer Woche ist der Tankrabatt-Geschichte. Und jetzt kommt ja auch noch der Urlaubsverkehr dazu und macht, sagen wir mal, das Tankerlebnis nicht schöner. Jeder Cent zählt also, das weiß auch Fabian Magerhans. Der hat im Verkehrszentrum nicht nur die Straßen für euch im Blick, sondern auch die Spritpreise.
2: Ja, und da gibt es neue Zahlen vom ADAC. Die haben sich mal angeschaut, ob es sich wirklich lohnt, auf dem Weg in den Urlaub zum Tanken von der Autobahn runterzufahren. Und die Antwort ist eindeutig ja. Der Liter E10 ist an deutschen Autobahntankstellen im Schnitt 33 Cent teurer, in Sachsen sogar 36 Cent. Also bei einmal Volltanken so 18 Euro Preisdifferenz einfach.
1: Ja, dann kommt noch die Differenz im Laufe des Tages dazu. Ist wirklich schon irre. Da lohnt es sich definitiv genau zu planen und nochmal mehr für alle, die Richtung Süden unterwegs sind, glaube ich. Also so Richtung Italien, Kroatien und so weiter.
2: Ja, ne? In Bayern ist die Preisdifferenz nochmal größer. Die Gründe sind klar. Die Betreiber haben hohe Pachtgebühren. Die müssen wieder reingeholt werden. Dann herrscht auf den Autobahnen insgesamt weniger Wettbewerbsdruck. Und natürlich werden wir Urlauber auch ein bisschen ausgenutzt. Ja, wir möchten ja mit wenig Stress schnell vorankommen und Abfahrt nervt dann natürlich.
0: Das gilt auch für uns. Deshalb vielen Dank für die Einordnung der Spritpreise auf der Autobahn. Und jetzt ab zurück ins Verkehrszentrum. Um 9 erwarten wir das nächste Update.
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Hier ist das MDR-Jump-Verkehrszentrum mit zwei Gefahrenmeldungen. A9 Richtung München zwischen Hermsdorfer Kreuz und Hermsdorf Süd liegen Metallteile auf der linken und mittleren Spur. Und die A14 Richtung Leipzig, bitte Vorsicht zwischen Halle Ost und Grübers. Hier liegt eine große Metallstange auf der Fahrbahn.

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4: Guten Morgen am frühen Mittwoch. Ja, das Wichtigste haben wir jetzt für euch.
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6: Um 9 Uhr mit Martin Nass. Die Grünen wollen die für Freitag geplante Abstimmung über die Krankenkassenreform verhindern. Fraktionschefin Katharina Dröge sagte im ZDF Morgenmagazin, die Bundesregierung müsse vernünftige Beratungen über ein so schwerwiegendes Gesetz ermöglichen. Bis heute Morgen habe keine finale Fassung des Gesetzentwurfs vorgelegen. Man werde deshalb beantragen, die Entscheidung von der Tagesordnung zu nehmen. Ein Beschluss nach der Sommerpause liege immer noch im Zeitplan. Die Reform soll die Finanzen der Krankenkassen stabilisieren. Geplant sind unter anderem höhere Zuzahlungen. Laut Dröge kommen aber auch massive Mehrkosten auf die Länder zu. Der Sächsische Flüchtlingsrat kritisiert das neue Sekundärmigrationszentrum in Sachsen. Geschäftsleiterin Angela Müller sagte dem MDR, solche Einrichtungen seien haftähnlich und setzten auf Abschreckung und Isolation. Menschenrechte und Menschenwürde dürften nicht zugunsten schnellerer Verfahren eingeschränkt werden. Das Zentrum in Dresden ist seit Anfang Juli in Betrieb. Dort können bis zu 400 Menschen untergebracht werden, für deren Asylverfahren eigentlich ein anderer EU-Staat zuständig ist oder die dort bereits Schutz bekommen haben. Der staatliche Rundfunk in Ungarn stellt sämtliche Nachrichtensendungen vorerst ein. Das hat die neue Regierung unter Ministerpräsident Peter Magyar verfügt. Das Programm fiel gestern Nachmittag bereits für 4 Stunden aus. Stattdessen erschienen auf den Bildschirmen ein Schriftzug. Darin hieß es, die öffentlich-rechtlichen Medien hätten jahrelang gelogen. Magyars Vorgänger Viktor Orban hatte die Führung der Sender mit seinen Gefolgsleuten besetzt. Der Bundesverband Wärmepumpe hält die geplanten Kürzungen bei der Heizungsförderung für vertretbar. Geschäftsführer Martin Sabel sagte dem MDR, die Förderung werde fortgesetzt und maßvoll abgeschmolzen. Für Verbraucher gäbe es deshalb keinen Grund zur Panik, aber auch keinen Grund, mit dem Einbau lange zu warten. Positiv bewertet Sabel einen geplanten Bonus für Wärmepumpen aus europäischer Produktion. Die Änderungen könnten die Förderung zudem sozialer machen, weil Haushalte mit Kindern künftig stärker berücksichtigt werden sollen. Die Schweiz steht erstmals seit mehr als 70 Jahren im Viertelfinale der Fußball-Weltmeisterschaft. Die Schweizer errangen gegen Kolumbien in der Nacht ein 4:3 im Elfmeterschießen. Argentinien ist nach einem 3:2 gegen Ägypten ebenfalls weiter. Das waren die Nachrichten.
4: 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Hier sind die neuesten Meldungen aus dem MDR Jump Verkehrszentrum. Fabian Magerhans, hallo.
7: Hallo, es gibt wieder Baustellenstaus auf der A2, einmal Richtung Berlin zwischen Allerengersleben und Alsleben. Da staut sich der Verkehr, plant mindestens eine halbe Stunde mehr Zeit ein. Und Richtung Hannover A2 zwischen Irksleben und Alsleben 40 Minuten plus. A4 Richtung Dresden zwischen Wilder-Köhnebach und Wilder-Obersuhl ein defektes Fahrzeug auf der rechten Spur. Dann Vorsicht, A9 Richtung München zwischen Hermsdorfer Kreuz und Hermsdorf Süd liegen Metall auf der linken und mittleren Spur und A13 Richtung Dresden zwischen Freiwalde und Duben 4 Kilometer Stau, eine Baustelle 20 Minuten plus. A14 Richtung Leipzig zwischen Halle Ost und Grippers liegt eine Metallstange auf der Fahrbahn. Richtung Leipzig ist die A72 zwischen Dreieck Bayerisches Vogtland und Hof Nord wegen Bergungsarbeiten gesperrt. Und Blitzer stehen auf der A4 Richtung Görlitz zwischen Dreieck Dresden-West und Dresden-Altstadt, B87 in Jesewitz Richtung Allenburg, B281 Ortseingang Saalfeld. Der Blitz ist, wenn ihr aus Richtung Arnsgerreuth kommt. In Eisenach in der Sophienstraße, in Erfurt in der Bergstraße und in Sondershausen in der Frankenhäuserstraße stadteinwärts. Habt ihr noch Staus oder Blitzer gesehen? Ruft uns an, kostenlos unter 0800 123 2340.
4: Sarah, wie wird das Wetter?
8: Ja, wie angekündigt, noch mal ein bisschen wechselhaft heute, aber im Laufe des Tages doch insgesamt freundlicher. Also gerade jetzt in der Früh noch dichtere Wolken, die jetzt aber langsam über Thüringen und das Erzgebirge abziehen. Es bleiben danach ein paar Quellwolken, aber dann hat die Sonne auch ihre Zeit und zwar gar nicht so wenig. Bis in den Vormittag rein letzte Schauer, dann ist es trocken und die Höchstwerte noch mal moderat sommerlich mit 21 bis 25 Grad. Morgen ändert sich nicht allzu viel, es wird aber schon insgesamt etwas freundlicher. Temperaturen noch mal bis 25 Grad. Freitag kommt der Hochsommer zurück mit viel Sonne und bis zu 30 Grad übers Wochenende.
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8: Gleich 5 nach 9.
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0: Ich habe gerade gesehen, an der Volkshochschule Leipzig gibt es den Kurs Dance Like Shakira. Geht's nächste Woche los? Allen Teilnehmenden viel Spaß.
1: Ist es schwerer, so wie Shakira zu tanzen oder schwerer als wie Shakira zu singen?
0: Auszusehen wie Shakira ist. Für mich vor allem schwierig. 9.16 Uhr, die MDR Jump. Guten Morgen. Familie ist hier am Mittwoch und da haben wir euch ja heute Morgen mal wieder zum Weinen gebracht.
2: Danke. Vielen, vielen Dank. Vielen Dank.
0: Also im positiven Sinn.
1: Merkt schon. Ja, ja, genau. Also das sind Freudentränen, ja, dass da Missverständnisse entstehen. Ja, das sind Freudentränen, wenn euch klar wird, dass ihr Take That live erleben werdet. Wir holen euch die Jungs zur Goldenen Henne nach Leipzig und hauen hier die ganze Woche Tickets raus in der Guten Morgen Familie.
0: Und bevor es zu Deutschlands größtem Publikumspreis geht, machen wir uns hier natürlich entsprechend fit mit der ein oder anderen Runde Take That Karaoke.
1: Das klingt wild, ist es auch, aber Isabel aus Weißenfels war vorhin um kurz nach sieben bestens vorbereitet.
2: Ich habe mir extra Wecker gestellt.
0: Ja, sehr gut. Also, sobald es piepst und der Gesang stoppt, singst du einfach weiter und sicherst dir so deine Tickets.
2: Das mache ich.

0: 你在。Kann ich mehr, ich zittere, ich zittere.
1: Das war's, aber du hast gewonnen, herzlichen Glückwunsch.
0: Oh mein Gott, ich bin so lange schon Fan. Ich kann nicht mehr. Oh Wahnsinn.
2: Ich hatte so ein bisschen Angst vor dem Spiel, aber es läuft erstaunlich gut, oder?
3: Ja.
2: Also es klingt viel besser als gedacht. Wir könnten ewig weitermachen. Morgen machen wir auf jeden Fall nochmal weiter. Mal sehen, mit welchem Song ihr euch eure Tickets für Take That dann klar macht.
3: Schauen wir mal. Morgen früh geht's also in eine neue Runde Take That Karaoke. Diesmal um kurz nach 8. Merkt es euch.
2: Die MDR Jump Guten Morgen Familie.

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7: 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Guten Morgen, Familie. Es ist gleich 9.30 Uhr und jetzt die Meldungen zur halben Stunde mit Martin Nass.
8: Die ukrainische Armee hat erneut mit Drohnen die russische Ölindustrie attackiert. Wie russische und ukrainische Quellen berichten, brachen in 2 Raffinerien Brände aus. Die eine befindet sich den Angaben zufolge an der Wolga, die andere in Tatarstan nahe dem Ural. Ein Brand wurde auch von einem Militärflugplatz südlich von Moskau gemeldet. Die deutsche Elektro- und Digitalindustrie hatte im Mai deutlich mehr Aufträge erhalten. Wie der Bundesverband meldete, gab es fast ein Fünftel mehr Bestellungen als im Vorjahresmonat. Das sei der stärkste Anstieg der vergangenen 2 Jahre. Anfragen seien vor allem aus den Ländern außerhalb des Euroraums gekommen. In Erfurt gibt es heute und morgen die traditionelle Kinderwallfahrt auf dem Domberg. Unter dem Motto »Ich bin für dich da« werden insgesamt 750 Kinder an der Wallfahrt teilnehmen. Bischof Ulrich Neimeyer will mit den Kindern im Mariendom einen Gottesdienst feiern. Anschließend soll es ein buntes Programm geben.
7: Und jetzt der Blick auf die Straßen. Fabian Magerhans, guten Morgen im Verkehrszentrum. Wie sieht's aus?
9: Moin, wir schauen auf die A2 Richtung Berlin. Wieder ein Baustellenstau zwischen Allerengersleben und Alsleben. 6 Kilometer Stau, stockender Verkehr, 20 Minuten plus. Und auf der B1-Umleitung über Eimersleben und Erxleben dauert's auch ungefähr 20, 30 Minuten länger. Gegenrichtung A2 Richtung Hannover zwischen Irxleben und Alsleben. Ein Unfall im Baustellenbereich, 8 Kilometer Stau, 40 Minuten plus. A13 Richtung Dresden zwischen Freiwalde und Duben an der Baustelle dauert's 10 Minuten länger. Und die A72 Richtung Leipzig, die ist nicht mehr gesperrt zwischen Dreieck Bayerisches Vogtland und Hof Nord.

0: besser. Es gab jetzt in der Früh doch viele dichte Wolken. Die ziehen jetzt im Laufe des Tages ab. Es bleiben dann ein paar Quellwolken, aber die Sonne hat dann auch ihre Zeit und die Temperaturen, naja, 21 bis 25 Grad. Das ist moderat sommerlich. Die nächsten Tage geht da noch deutlich mehr. Morgen ist es zwar noch mal ähnlich wie heute, das heißt wechselhaft, aber ganz freundlich und semi-warm. Freitag kommt der Hochsommer zurück mit viel Sonne und bis zu 30 Grad.
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2: Sarah streckt sich erstmal ein bisschen.
3: Ja, im Gegensatz zu dir, du machst ja im Prinzip schon Liegestütz hier.
2: Ja, ungefähr.
3: Was hast du gestern eigentlich gemacht? Haben wir gar nicht mehr telefoniert gestern Abend, Nachmittag geschrieben? Ich weiß gar nichts von, was ist da los?
2: Ja.
3: Hast nichts gemacht dann auch, oder?
2: Geschlafen. Arbeiten, schlafen.
3: Das Leben eines
2: Und dann wieder nochmal. Ja, genau, das ist einfach. Also. Der ADAC hat sich für alle Autofahrer an den Taschenrechner gesetzt und stellt fest, es lohnt sich immer mehr, abseits der Autobahn zu tanken. Die Preisdifferenz für einen Liter E10 liegt im Schnitt bei 33 Cent, in Sachsen sogar bei 36 Cent. Besonders teuer ist es natürlich nach der Preissteigerung, die einmal pro Tag an den Tankstellen stattfindet. Um wie viel Uhr war das nochmal, Steffi?
4: Um 12 Uhr.
2: Jawohl. Endlich echtes Sommerferienwetter für die Kids. Das heißt, ab ins Freibad und kulinarische Höhepunkte erleben.
3: Freibad-Pommes, beste.
2: Noch besser sollen sie schmecken, wenn man sie klaut. Also von seinem Nachbarn jetzt, ne? In die Schale reinpieksen.
5: Ja, das hat unlängst eine russische medizinische Akademie zutage gefördert. Dahinter steckt ein uralter Überlebensinstinkt, nachdem wir beim Essen auf unseren eigenen Vorteil bedacht sind und eine gute Beute dann als besonders schmackhaft empfinden.
3: Also es schmeckt besser.
2: Wenn ihr mit dem Klaps auf die Finger umgehen könnt, sag ich mal, ne? Wehe. Saskia ist dran. Guten Morgen.
6: Guten Morgen.
2: Na, wir wollen alles wissen von dir, Saskia. Wo gehst du hin? Wo kommst du her? Was ist los? Wieso bist du früh auf? Die ganzen Geschichten, Saskia.
6: Ich stehe jetzt gerade vor Arbeit, warte noch auf meine restlichen Kollegen und dann geht's los. Wir sind im Einzelhandel. Die Ware kommt jetzt gleich und es muss natürlich auch alles eingeräumt werden in allen Abteilungen.
2: Ja.
6: Damit doch alles steht für die Kunden früh.
2: Siehst du?
3: Oh, heute ist Mittwoch. Nee, das heißt, morgen starten die ganzen Angebote, ne? Wobei das.
6: Naja, bin ja, morgen auch, ja.
3: Wann kommen bei euch die größten Angebote für diese Woche?
6: Am Montag und am Donnerstag.
2: So.
3: Okay, dann wissen wir auch ungefähr, in welchem Supermarkt du arbeitest.
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0: Guten Morgen, hier ist MDR Jump mit der nächsten Runde unserer Grillmeisterschaften. Nach den Nachrichten gibt's die nächsten Chance auf unseren Tischgrill für euch.
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2: Um 10 Uhr mit Martin Nass. Die Grünen wollen die für Freitag geplante Abstimmung über die Krankenkassenreform verhindern. Fraktionschefin Katharina Dröge sagte im ZDF-Morgenmagazin, die Bundesregierung müsse vernünftige Beratungen über ein so schwerwiegendes Gesetz ermöglichen. Bis heute Morgen habe keine finale Fassung des Gesetzesentwurfs vorgelegen. Man werde deshalb beantragen, die Entscheidung von der Tagesordnung zu nehmen. Ein Beschluss nach der Sommerpause liege immer noch im Zeitplan. Die Reform soll die Finanzen der Krankenkassen stabilisieren. Die neuen gegenseitigen Angriffe zwischen den USA und dem Iran haben die Ölpreise in die Höhe getrieben. Ein Barrel der Nordseesorte Brent kostete am Morgen $76. Das sind 6% mehr als gestern. Als Reaktion auf Angriffe gegen drei Tanker hatten die USA in der Nacht Dutzende Ziele im Iran attackiert. Es wurden auch Explosionen auch aus Bushehr gemeldet, wo sich das einzige zivile Atomkraftwerk des Iran befindet. Die Revolutionsgarden griffen US-Stützpunkte in den Golfstaaten Bahrain und Kuwait an. Mit Hilfe von künstlicher Intelligenz sollen Bahnreisende künftig besser über Verspätungen und Gleiswechsel informiert werden. Wie die Bahn mitteilte, soll ein Chatbot namens Kiana in der App und auf der Internetseite integriert werden. Hier könnten Reisende dann individuelle Auskünfte zu ihrer Fahrt erfragen. Außerdem will die Bahn Gleiswechsel schneller anzeigen und eine neue App für Echtzeitinformationen schaffen. Alles zusammen soll 50 Millionen Euro kosten. Die Vereinten Nationen werden ihre Nachhaltigkeitsziele bis 2030 nach derzeitigem Stand verfehlen. Ein UN-Bericht zeigt, dass die Staaten bei der Hälfte der geplanten Fortschritte hinterherhinken. Grund sei eine Finanzierungslücke von 4 Billionen US-Dollar. Dadurch seien die Fortschritte unter anderem bei der Beseitigung von Armut und Hunger ins Stocken geraten. Allerdings gibt es dem Bericht zufolge auch vereinzelt Erfolge. So hätten jetzt über 90% der Weltbevölkerung Zugang zu Strom. Der Bundesverband Wärmepumpe hält die geplanten Kürzungen bei der Heizungsförderung für vertretbar. Geschäftsführer Martin Sabel sagte dem MDR, die Förderung werde fortgesetzt und maßvoll abgeschmolzen. Für Verbraucher gäbe es deshalb keinen Grund zur Panik, aber auch keinen Grund, mit dem Einbau lange zu warten. Positiv bewertet Sabel einen geplanten Bonus für Wärmepumpen aus europäischer Produktion. Das waren die Nachrichten.
0: 2:10 ist es. Guten Morgen. Hier ist MDR Jump mit Fabian Magerhans, dem Überblick über die neuesten Meldungen und vielen, vielen Staus auf der A2.
3: Ja, wir starten Richtung Hannover. A2 zwischen Irxleben und Alsleben. In der Baustelle gab es einen Unfall. 9 Kilometer Stau, 40 Minuten plus. Und in der Gegenrichtung A2 Richtung Berlin zwischen Allerengersleben und Alsleben dauert es ungefähr 20 Minuten länger. A13 Richtung Dresden, 3 Kilometer Stau zwischen Freiwalde und Duben, eine Viertelstunde plus. Und die A72 Richtung Leipzig bleibt bis voraussichtlich 12 Uhr zwischen Bayerisches Vogtland und Hof Nord nach einem LKW-Brand gesperrt. A72 Richtung Leipzig, in der Auffahrt Plauen-Ost ein defektes Fahrzeug und im Saale-Orla-Kreis laufen Bergungsarbeiten zwischen Abzweig Göttengrün und Gefell. Blitzer stehen auf der A4 Richtung Frankfurt zwischen Rüdersdorf und Hermsdorf-Ost, Ortsausgang Georgenthal aus Richtung Herrenhof beidseitig. In Salzwedel blitzt es vor dem Lüchower Tor stadteinwärts und in Wimmelburg in Richtung Helbra. Franz ist am Telefon.
4: Guten Morgen, und zwar würde ich euch gerne einen Blitzer melden. In Bischofswerda auf der B6 Richtung Dresden in der 30er-Zone.
3: Dankeschön, und wer ist noch dran?
5: Guten Morgen, die Conny hat einen Blitzer in Radebeul auf der Lösnitz-Grundstraße Richtung Radebeul-Zentrum. Gute Fahrt.
3: Dankeschön, Conny. Habt ihr noch was gesehen? Staus oder Blitzer? Ruft uns an, kostenlos unter 0800 123 2340.
0: Und seit Tagen gibt es diese Durchhalteparolen beim Wetter. Heute müssen wir erst recht stark sein. Die Temperaturen sind nämlich ordentlich abgesackt. In Bernburg haben wir gerade 17 gemessen. Leipzig und Meiningen, da melden die MDR-Wetterstation sogar nur 16 Grad. Morgen auch nochmal vergleichsweise frisch. Ab Freitag meldet sich dann aber wirklich, und diesmal wirklich endlich der Sommer zurück, 30 Grad und Sonne, und so bleibt es dann auch übers Wochenende.
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0: Zum Mittwoch, mein Name ist Felix Schmutzer, guten Morgen, und bei mir 4,8 Kilogramm. 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

0: So sieht also dieser Hochsommer aus. Ich bin heute Morgen auf dem Fahrrad kurz mal erfroren. Naja, immerhin, die Sonne spielt heute mit und ihr nutzt die Zeit jetzt bitte. Kerchert nochmal über die Terrasse oder über den Balkon. Am Wochenende wird's nämlich wieder voll bei euch.
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0: Ja, das nächste Wochenende bietet sich nämlich an, allen Freunden mal wieder was Deftiges auf den Teller zu packen. Fachmännisch zubereitet natürlich. 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Ihr könnt dieses Thüringer Original jetzt gewinnen an der 0800 123 2340 und in den Ring traut sich die frisch gebackene Mama Lea aus Wittenberg. Guten Morgen.
2: Ja, guten Morgen.
0: Du hast gesagt, deine Tochter ist seit 2 Monaten gerade erst auf der Welt. 2 Monate alt.
2: Genau.
0: Was macht die gerade?
2: Die trinkt gerade. Die hat gerade noch geschlafen und jetzt guckt sie mich mit weit geöffneten Augen an und denkt sie so, Mama, was machst du?
0: Ja, Mama gewinnt jetzt einen Grill, oder?
2: Genau.
0: Schön. Aber das heißt, wir müssen jetzt nicht ganz still sein, sondern sie ist
2: Nein.
0: jetzt schon wach, ja?
2: Sie ist wach, genau.
0: Cool, da bin ich mal gespannt. Grillmeisterschaften, du kennst das Prinzip. Ich hau jetzt hier gleich 10 Sachen auf den Grill.
2: Ja.
0: 4 davon passen da ganz und gar nicht rauf. Ich möchte von dir bitte 3 genannt haben. Bist du bereit?
2: Ja, okay. Ich bin bereit.
0: Gut, dann geht's direkt los. So, alles glänzt, alles schön eingefettet. Auf den Grill kommen Hähnchen-Bacon-Spieße. Oh, dann saftige Lachsfiletstreifen. Ich habe so ein verrücktes Rezept mit Röstkastanien gesehen. Probieren wir auch mal aus. Flugrost. Dann so knackige grüne Spargelstangen. Oh, Haltestangen. Auch mit drauf. Dann bin ich ja Thüringer. Bratwürste sind ein absolutes Muss auf jedem Grill. Hier haben wir noch Spießburger. Auch mit drauf. Melonenscheiben. Das soll ja ganz hip und angesagt sein. Und zum Schluss Röstkaffee. Und jetzt ganz zum Schluss kommst du, Lea.
2: Genau, so, ich würde sagen, der Röstkaffee passt nicht, die Melonenscheiben passen nicht, die Kastanien passen nicht und zum 4. die Stangen.
0: Die Haltestangen?
2: Genau, die Haltestangen.
0: Jetzt muss ich dich mal wirklich fragen, mit den Melonenscheiben und den Röstkastanien, bist du dir da sicher? Hast du vielleicht noch was anderes gehört?
2: Nee. Also bei den Melonenscheiben, also das hätte ich jetzt nicht erwartet, dass die auf den Grill kommen.
0: Die gibt es tatsächlich. Gibt es tolle Rezepte mit Melonenscheiben. Ja, ja, ist tatsächlich was ganz Hippes. Röstkastanien gibt es tatsächlich auch auf dem Grill. Kommt der Name sogar her. Röstkastanien kann man auch auf dem Holzkohlegrill machen. Du hattest genannt den Röstkaffee und die Haltestangen. Das sind leider nur 2. Es wäre noch der Flugrost gewesen. Das ist so Rost, den du am Auto immer hast. Und die Spießburger natürlich.
2: Die Spießburger.
0: Ja,
2: okay.
0: So die berühmten Korinthenkacker. Lea, das tut mir leid, dass es diesmal nicht geklappt hat, aber du hast gleich heute Nachmittag nochmal die Chance, einen Grill zu gewinnen. Wahrscheinlich warst du jetzt ein bisschen von den großen Augen von deiner Tochter abgelenkt, oder?
2: Ja, wahrscheinlich.
0: Cool. Du, die packst du heute Nachmittag einfach mal mit ins Game. Die kann ja ein bisschen mit irgendwie knobeln oder dir ja vielleicht die ein oder andere Intention liefern. Ich drücke dir auf jeden Fall die Daumen, dass es heute Nachmittag nochmal klappt. Wir probieren es dann nochmal. Ja?
2: Alles klar, Mama. So, Dankeschön.
0: Cool. Vielen Dank fürs Mitspielen. Hab einen schönen Tag.
2: Tschüss.
0: Grüße euch beide und drück euch beide. Und die nächste Runde gibt es dann 14 Uhr bei meinem Kollegen Timo Klose für euch.

0: Schülerinnen und Schüler hier bei uns im Osten an Ferientag Nummer 3 im Status absoluter Tiefenentspannung wahrscheinlich schon. Wir dagegen, ne, alle die arbeiten müssen. Immerhin Wochenhalbzeit. MDR Jump ist hier. Wir ziehen mit euch durch. Und mit guter Musik von Ellie Goulding geht das alles ein bisschen leichter.
1: Ah, ja.

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6: 10.29 Uhr, eine Minute vor 10:30. Hier ist MDR Jump mit den Meldungen zur halben Stunde von Martin Nass für euch.
7: Die russische Armee hat erneut mehrere Städte der Ukraine angegriffen. Örtliche Behörden teilten mit, in Mykolaiv seien zwei Menschen ums Leben gekommen. Verletzte gab es den Angaben zufolge auch in Saporischschja, Kharkiv und in der Region Dniepropetrovsk. Aus Kiew wurden russische Angriffe mit ballistischen Raketen gemeldet. Die deutsche Elektro- und Digitalindustrie hat im Mai deutlich mehr Aufträge erhalten. Wie der Branchenverband meldet, gab es fast ein Fünftel mehr Bestellungen als im Vorjahresmonat. Das sei der stärkste Anstieg der vergangenen zwei Jahre. Anfragen seien vor allem aus Ländern außerhalb des Euroraums gekommen. Das Leben der Pop-Ikone Britney Spears wird verfilmt. Wie mehrere Branchenblätter berichten, soll die Autobiografie The Woman in Me als Vorlage dienen. Das Drehbuch soll demnach von Liz Merriweather kommen, die als Schöpferin der Comedy-Serie New Girl bekannt wurde. Wer die Hauptrolle spielen soll, ist noch nicht bekannt.
6: 10:30 genau, Fabian Magerhans mit den neuesten Meldungen aus dem MDR-Jump-Verkehrszentrum jetzt.
8: A2 Richtung Hannover, zwischen Irxleben und Alsleben ein Unfall im Baustellenbereich, 9 Kilometer Stau und stockender Verkehr, plant hier ungefähr 40 Minuten mehr Zeit ein. A2 Richtung Berlin, zwischen Allerengersleben und Alsleben eine Viertelstunde plus und A4 Richtung Dresden, die Auffahrt Neudietendorf, ist wegen der Beseitigung einer Ölspur gesperrt. A4 Richtung Frankfurt, ein Unfall in der Auffahrt Jena-Göschwitz und A13 Richtung Dresden, zwischen Freiwalde und Duben, 3 Kilometer stockender Verkehr an der Baustelle. Dann Vorsicht auf der A14 Richtung Magdeburg. Zwischen Magdeburg-Reform und Magdeburg-Sudenburg liegen Fahrzeugteile auf der linken Spur. Es geht nochmal auf die A72 Richtung Leipzig. Die bleibt nach einem LKW-Brand zwischen Dreieck Bayerisches Vogtland und Hof Nord weiterhin wegen Bergungsarbeiten gesperrt. B187, die Ortsdurchfahrt Griebo, ist nach einem LKW-Unfall gesperrt. Und wir schauen auf die A9 Richtung Berlin. Zwischen Dreieck Bayreuth-Kulmbach und Bad Berneck-Himmelkron liegt auf der linken Spur in der Baustelle eine Leitbarke. Blitzer stehen auf der A4 Richtung Frankfurt zwischen Rüdersdorf und Hermsdorf Ost, auf der A9 Richtung Berlin am Schkeuditzer Kreuz, wieder in der Überfahrt zur A14 Richtung Dresden. B174 zwischen Schopau und Hohndorf wird geblitzt, B182 in Wörplitz beidseitig, am Ortsausgang Georgenthal aus Richtung Herrenhof beidseitig und am Ortseingang Sondershausen, wenn ihr aus Richtung Berger kommt.
9: Habt ihr noch Staus oder Blitzer gesehen? Ruft uns an, kostenlos unter 0800 123

0: Snap.
1: Es geht um Jennifer Lopez hier bei MDR Jump. Jetzt, die bringt einen neuen Song raus, landet in der Presse, allerdings nicht wegen dieses Songs oder wegen ihrer Musik allgemein, sondern weil sie auf der Fashion Week in Paris ein Kleid mit einem besonders tiefen Ausschnitt getragen hat. Toll. Also ich weiß nicht, ob Künstler da wirklich drüber happy sind, wenn immer so über so Nebensächlichkeiten berichtet wird, dann doch halt lieber irgendwie andersrum, ne?
2: Doofe Klamotte, aber super geile neue Single.
1: So würden wir das jetzt jedenfalls machen. Klamotten spielen im Radio glücklicherweise nämlich gar keine Rolle. Da geht's um Musik und da fährt J-Lo wirklich ganz fett auf. Der neue Song mausert sich nämlich jetzt schon zum Kult in den Clubs. Save Me Tonight, hier bei MDR Jump neu. 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

Es ist Mittwochvormittag, MDR Jump ist hier und seit ein paar Minuten fliegen schon wieder die Eilmeldungen durchs Netz. Gerade ist ja NATO-Treffen in der Türkei und Donald Trump hat gesprochen. Feuerpause im Iran ist beendet. In der Nacht hat es ja schon wieder heftige Angriffe gegeben. Außerdem will Trump den Handel mit Spanien einstellen. Und über die NATO selbst hat er auch nur geschimpft. So, jetzt kann man sich denken, wie sieht die Reaktion aus? Genau, die Ölpreise schießen schon wieder panisch nach oben an der Börse. Das wird früher oder später auch wieder bei uns an der Tanke ankommen. Toll. Unsere Kollegen sortieren das alles, geben euch gleich einen Überblick dazu. In 12 Minuten hier bei MDR Jump in unsere Nachrichten. Punkt 11.

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8: Um 11 Uhr mit Ralf Valencia. US-Präsident Donald Trump hat beim NATO-Gipfel in Ankara einen vollständigen Handelsstopp mit Spanien verkündet. Trump sagte, alle Handelsbeziehungen mit dem Land sollten abgebrochen werden. Er wolle nichts mit Spanien zu tun haben. Es sei ein schrecklicher NATO-Partner. Der Beziehungsabbruch soll nach Trumps Worten sofort erfolgen. Madrid hatte sich mit Kritik am Iran-Krieg bei Trump unbeliebt gemacht. Zudem gehört Spanien zu den NATO-Ländern, die ihre Verteidigungsausgaben bisher kaum erhöht haben. Donald Trump hat in Ankara außerdem die Feuerpause mit dem Iran für beendet erklärt. Er sagte, das Rahmenabkommen sei vorbei. Er wolle nicht mit Teheran verhandeln, das seien kranke Leute. Vorausgegangen waren Angriffe auf Dutzende Ziele im Iran. Die US-Streitkräfte sprachen von einer Reaktion auf Angriffe gegen Tanker in der Straße von Hormuz. Der Iran griff seinerseits US-Stützpunkte in den Golfstaaten an. Die Grünen wollen die für Freitag geplante Abstimmung über die Gesundheitsreform verhindern. Fraktionschefin Katharina Dröge sagte im ZDF-Morgenmagazin, die Bundesregierung müsse vernünftige Beratungen über ein so schwerwiegendes Gesetz ermöglichen. Bis heute Morgen habe keine finale Fassung des Gesetzentwurfs vorgelegen. Man werde deshalb beantragen, die Entscheidung von der Tagesordnung zu nehmen. Ein Beschluss nach der Sommerpause liege immer noch im Zeitplan. Ein EU-Gericht hat Apple verpflichtet, sich an strengere Regeln zu halten. Die Luxemburger Richter wiesen eine Klage des US-Konzerns ab. Dabei ging es um die Einstufung für den App Store und das Betriebssystem iOS als sogenannter Torwächter. Das sind Digitalunternehmen mit besonders großer Marktmacht. Nach den EU-Gesetzen dürfen solche Unternehmen ihre Kunden nicht an die Nutzung vorinstallierter Dienste binden, beispielsweise für Navigation oder Wetterinformationen. Außerdem müssen Nutzer entscheiden können, aus welchem App Store sie Anwendungen herunterladen. Gegen die Entscheidung kann Apple jetzt noch vor den Europäischen Gerichtshof ziehen. Der Bundesverband Wärmepumpe hält die geplanten Kürzungen bei der Heizungsförderung für vertretbar. Geschäftsführer Martin Sabel sagte dem MDR, die Förderung werde fortgesetzt und maßvoll abgeschmolzen. Für Verbraucher gäbe es deshalb keinen Grund zur Panik, aber auch keinen Grund, mit dem Einbau lange zu warten. Positiv bewertet Sabel einen geplanten Bonus für Wärmepumpen aus europäischer Produktion. Das waren die Nachrichten.
9: 2:11, Fabian Magerhans jetzt mit den neuesten Meldungen aus unserem Verkehrszentrum für euch.
10: A2 Richtung Berlin, zwischen Allerengersleben und Alsleben an der Baustelle eine Viertelstunde Zeitverlust. Richtung Hannover A2 mittlerweile 9 Kilometer Stau zwischen Irxleben und Alsleben. Hier laufen Bergungsarbeiten in der Baustelle. A13 Richtung Dresden, zwischen Freiwalde und Duben 3 Kilometer stockender Verkehr an der Baustelle, 10 Minuten plus. A72 Richtung Leipzig, zwischen Dreieck Bayerisches Vogtland und Hof Nord, ist die Autobahn nach einem LKW-Brand und wegen Bergungsarbeiten gesperrt. B187, die Ortsdurchfahrt Griebo, ist nach einem LKW-Unfall gesperrt. Und Blitzer stehen auf der A9 Richtung Berlin am Schkodelzer Kreuz, in der Überfahrt zur A14 Richtung Dresden, B85 Ortsausgang Rudolstadt in Richtung Saalfeld, B174 zwischen Schopau und Hohndorf wird geblitzt, in Wörblitz B182 und am Ortseingang Sondershausen, wenn ihr aus Richtung Berger kommt. Habt ihr noch Staus oder Blitzer gesehen? Ruft uns an, kostenlos unter 0800 123 2340.
2: Und dann gibt es seit Tagen diese Durchhalteparolen im Wetter. Heute müssen wir da tatsächlich ein bisschen stark sein. Die Temperaturen sind nämlich nochmal richtig abgesackt. Wir haben in Bernburg, Leipzig und Meiningen gerade 17 Grad gemessen. 25 sollen heute Nachmittag noch möglich sein, morgen auch nochmal vergleichsweise frisch. Aber Freitag kommt es nämlich. Dann meldet sich der Sommer wirklich zurück, 30 Grad und Sonne. Und so bleibt es das ganze Wochenende. Auch wenn es noch ein bisschen hin ist, es kommt. 3 nach 11 jetzt. Mein Name ist Felix Schmutzer. Euch einen schönen Mittwoch.
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Hättet ihr euch das getraut, im Radio vor hunderttausenden Menschen aus voller Kehle singen? Ja, MDR Jump-Hörerin Isabel aus Weißenfels ist jedenfalls eine absolut coole Socke, die hat sich das nämlich getraut und hat sich heute Morgen Tickets für die Verleihung der Goldenen Henne in Leipzig mit ihrer Lieblingsband Take That ersungen. Die Aufgabe ist nämlich ganz einfach, Take That singen los, ihr singt weiter. Wie gesagt, ganz einfach, muss man sich halt erstmal trauen, hört mal.

0: Wie schön. Und wer sich das traut, der geht definitiv zu Take That. Isabel gewinnt die Tickets für die Goldene Henne. Da tritt die Band nämlich auf und da sind bei Isa dann wirklich alle Dämme gebrochen.
1: Oh mein Gott, ich bin so lange schon Fan. Ich war voriges Jahr das erste Mal bei Robbie zum Konzert und Take That habe ich noch nie gesehen. Noch nie. Danke.
0: Oh, wie schön, oder? Kriegt man gleich mit eine Gänsehaut. Morgen früh habt ihr übrigens die nächste Chance, Tickets für die Goldene Henne mit Take That zu gewinnen. 8.10 Uhr in unserer Guten Morgen-Familie mit Sarah und Lars hier bei MDR Jump. Und heute schon wollen wir gerne von euch wissen, welche verrückten Sachen habt ihr denn schon mal für eure Lieblingsstars gemacht? Habt ihr auch schon mal im Radio gesungen? Ja, vor hunderttausenden Leuten? Oder seid ihr einer Band mal so eine ganze Tour hinterhergereist? Habt vorm Ticketvorverkauf eine ganze Nacht campiert, um als Erste die Tickets zu kriegen? Erzählt uns das gerne mal. 0800 123 2340. Gibt ja bestimmt spannende Geschichten zu hören. Oder ihr schickt uns eine WhatsApp-Sprachnachricht. Gerne, Nummer dafür auf mdrjump.de.

0: Lady Gagas ganz große Oper Hold My Hand hier bei MDR Jumps. Es ist 11.29 Uhr jetzt am Mittwochvormittag. Eine Minute vor 11:30 Uhr. Zeit für die Meldungen zur halben Stunde von Ralf Valencia für euch.
1: Die deutsche Elektro- und Digitalindustrie hat im Mai deutlich mehr Aufträge erhalten. Wie der Branchenverband meldet, gab es fast ein Fünftel mehr Bestellungen als im Vorjahresmonat. Das sei der stärkste Anstieg der vergangenen zwei Jahre. Anfragen seien vor allem aus Ländern außerhalb des Euroraums gekommen. Die ukrainische Armee hat erneut mit Drohnen die russische Ölindustrie attackiert. Wie russische und ukrainische Quellen berichten, brachen in zwei Raffinerien Brände aus. Die eine befindet sich den Angaben zufolge an der Wolga, die andere in Tatarstan nahe dem Ural. Ein Brand wurde auch von einem Militärflugplatz südlich von Moskau gemeldet. Die Technische Universität Ilmenau bietet zum Wintersemester einen neuen Studiengang zur Energiewende an. Nach Angaben der Uni werden dabei alle Aspekte erneuerbarer Energien abgedeckt. Zudem werden Konzepte zur Nachhaltigkeit und Kreislaufwirtschaft vermittelt.
0: Hier ist Fabian Magerhans mit den neuesten Meldungen aus unserem Verkehrszentrum.
2: A2 Richtung Berlin zwischen Allerengersleben und Alsleben. 4 Kilometer stockender Verkehr an der Baustelle. Plant hier ungefähr eine Viertelstunde mehr Zeit ein. Richtung Hannover A2 zwischen Uexleben und Alsleben. 11 Kilometer Stau nach einem Unfall in der Baustelle. Plant am besten eine Stunde mehr Zeit ein. Und auf der A9 Richtung Berlin zwischen Kleinmarzehns und Niemek. Da stockt der Verkehr nach einem Unfall auf der linken Spur. 10 Minuten dauert es länger. An der Baustelle auf der A13 Richtung Dresden zwischen Freiwalde und Duben 3 Kilometer stockend. Ungefähr 10 Minuten plus. Dann die A14 Richtung Magdeburg, ein Unfall zwischen Schkeuditz und dem Schkeuditzer Kreuz. Und die A72 Richtung Leipzig ist nach einem LKW-Brand immer noch gesperrt zwischen Dreieck Bayerisches Vogtland und Hof Nord. Hier laufen die Bergungsarbeiten bis voraussichtlich 12 Uhr, also noch eine halbe Stunde. B187, die Ortsdurchfahrt Griebo, ist nach einem LKW-Unfall gesperrt. Und Blitzer stehen auf der B85 am Ortsausgang Ruderstadt Richtung Saalfeld, B174 zwischen Schupa und Hohndorf, B182 in Wörblitz, am Ortseingang Oderwitz aus Richtung Spitzgunnersdorf und am Ortseingang Sondershausen aus Richtung Berger. Und wer ist am Telefon? Hallo?
3: Moin, der Jörg hier. Ich bin auf der 38, fahrt Richtung Halle und kurz vor Leipzig Süd. In der Baustelle steht der Blitzer ein bisschen leicht getarnt.
2: Alles klar, danke für die Meldung. Habt ihr noch was gesehen? Staus, Blitzer, ruft uns an, kostenlos unter 0800 123 2340.
0: So, der Hochsommer schwächelt so ein bisschen, aber da tut sich was in den nächsten Tagen. Wir haben aktuell in Magdeburg 18 Grad gemessen, Meiningen ebenso 18 und in Görlitz 15 Grad. Und es wird von Tag zu Tag ein bisschen sonniger. Das merkt man ja heute schon, deutlich mehr Sonne als gestern. Und ab morgen steigen dann auch die Temperaturen mit. Am Wochenende bis zu 30 Grad.
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11.40 Uhr, MDR Jump ist hier und gerade mal 23 Jahre alt ist US-Superstar Olivia Rodrigo, bringt in diesen Tagen aber schon ihr drittes Studioalbum an den Start. Andere Künstler brauchen für sowas wirklich Jahrzehnte. Hut ab, Olivia dagegen, die schüttelt sowas wirklich aus dem Handgelenk. Interessant, die Dame lebt ja in Los Angeles, Kalifornien, US-Westküste. Und die will jetzt mit ihrem Album die guten alten Grunge-Rock-Zeiten wiederbeleben. Das ist Kalifornien ja echt mal absolutes Mekka gewesen. Nirvana, Pearl Jam, Hole, das sind alles so Bands von der US-Westküste gewesen, die so einen Grunge-Rock gemacht haben. Und da will Olivia Rodrigo eben anknüpfen. So ein bisschen mainstreamiger, ein bisschen girly-mäßiger auch, aber gerockt werden soll ordentlich. Wir checken das jetzt mal für euch. Eine erste Single aus diesem neuen Album ist nämlich schon da, die heißt Drop Dead. Und Olivia Rodrigo. Den Song gibt's brandneu hier bei MDR Jump jetzt.

Irene und Ursula, zwei rüstige Rentnerinnen aus Sachsen. Um die geht's jetzt hier, ist MDR Jump bei der Arbeit am Mittwoch. Die beiden haben nämlich was geschafft, was so wahrscheinlich noch niemand gepackt hat. Die beiden haben sich zum Klassentreffen zusammengefunden. Das Besondere, jede von ihnen ist mittlerweile 100 Jahre alt. Das ist erstmal schaffen. Ja, wenn wir hier so staunen, dass man sich nach 25 Jahren in der Klasse mal wieder trifft und da schon die ersten nicht mehr leben und man sich so denkt, boah, 25 Jahre, wie lang her? Da lachen die drüber. Die haben sich nach über 80 Jahren noch zum Klassentreffen zusammengefunden. Zwar nur zu zweit, bei denen ist es halt auch so, der Rest lebt nicht mehr, aber Stimmung soll trotzdem bestens gewesen sein. Die beiden sind fit und die haben durchgefeiert. Bis 17 Uhr. Bei Kaffee und Kuchen. Echt, bestes Leben. Ich drücke wirklich die Daumen, dass das auch nächstes Jahr noch so ein cooles Klassentreffen geben wird, weil das soll halt mal einer nachmachen. Irene und Ursula aus Olbersdorf in Sachsen, ist eine richtig schöne Geschichte. Was noch los ist heute im Osten, das hört ihr gleich, und zwar in 12 Minuten hier bei MDR Jump in den Nachrichten, nach einem richtig kultigen Song jetzt von Robert Miles. Hier ist Children.

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11: Um 12 Uhr mit Ralf Valencia. US-Präsident Donald Trump hat beim NATO-Gipfel in Ankara einen vollständigen Handelsstopp mit Spanien verkündet. Trump sagte, alle Handelsbeziehungen mit dem Land sollten sofort abgebrochen werden. Spanien sei ein schrecklicher NATO-Partner. Madrid hatte sich mit Kritik am Iran-Krieg bei Trump unbeliebt gemacht. Zudem gehört es zu den NATO-Ländern, die ihre Verteidigungsausgaben bisher kaum erhöht haben. Die Anordnung dürfte schwer umzusetzen sein, weil Spanien Mitglied des europäischen Binnenmarktes ist. Donald Trump hat in Ankara außerdem die Feuerpause mit dem Iran für beendet erklärt. Trump sagte, er wolle nicht mit Teheran verhandeln. Es sei Zeitverschwendung, sich mit iranischen Vertretern abzugeben. Als Reaktion auf Angriffe gegen drei Tanker in der Straße von Hormuz hatten die USA neue Militärschläge gegen den Iran gestartet. Außerdem wurden die Sanktionen gegen iranisches Öl wieder in Kraft gesetzt. Der Iran attackierte am Morgen amerikanische Stützpunkte in den Golfstaaten. Die Grünen wollen die für Freitag geplante Abstimmung über die Krankenkassenreform verhindern. Fraktionschefin Katharina Dröge sagte im ZDF-Morgenmagazin, die Bundesregierung müsse vernünftige Beratungen über ein so schwerwiegendes Gesetz ermöglichen. Bis heute, morgen, habe keine finale Fassung des Gesetzentwurfs vorgelegen. Der Grünen-Gesundheitspolitiker Janosch Dahmen kündigte an, das Bundesverfassungsgericht anzurufen. Er wolle prüfen lassen, ob überhaupt noch ein ordnungsgemäßes parlamentarisches Verfahren möglich sei. Opfer von DDR-Zwangsdoping sollen nach Ansicht der SED-Opferbeauftragten Evelyn Zupke regelmäßige finanzielle Hilfen bekommen. Zupke erklärte, viele der ehemaligen Athleten seien auf dauerhafte Unterstützung angewiesen. Bis 1989 seien tausende junge Leute regelmäßig ohne ihr Wissen gedopt worden, überwiegend mit anabolen Steroiden. Sie müssten Zugang zum sogenannten sozialen Entschädigungsrecht bekommen. Dann hätten sie eine Chance auf monatliche staatliche Zahlungen. Nach dem dramatischen Aus bei der Fußball-WM hat Ägypten Beschwerde gegen den Schiedsrichter eingelegt. Der ägyptische Verbandspräsident sagte, die strittigen Entscheidungen des französischen Referees sollten untersucht werden. Sie seien maßgeblich für den Ausgang des Spiels gewesen. Der Mann müsse vom Turnier ausgeschlossen werden. Ägypten führte im Achtelfinale gegen Titelverteidiger Argentinien bis kurz vor Spielende 2:0, verlor dann aber noch mit 2:3. Das waren die Nachrichten.
12: 2:12, hier kommen die neuesten Meldungen aus dem MDR-Jump-Verkehrszentrum. Die hat Fabian Magerhans für euch.
13: A2 Richtung Hannover. Schwerpunkt ist immer noch der Abschnitt zwischen Uexleben und Alsleben. 11 Kilometer Stau und stockender Verkehr wegen Bergungsarbeiten in der Baustelle. Plant am besten eine Stunde mehr Zeit ein. Richtung Berlin A9 zwischen Kleinmarzenz und Niemek. Ein Unfall auf der linken Spur, 10 Minuten plus. Und auf der A13 Richtung Dresden zwischen Freiwalde und Duben dauert es an der Baustelle ungefähr eine Viertelstunde länger. A14 Richtung Magdeburg nach einem Unfall zwischen Schkeuditz und Schkeuditz Hannover Kreuz, ungefähr 10 Minuten plus. A72 Richtung Leipzig, die Autobahn ist nicht mehr gesperrt zwischen Dreieck Bayerisches Vogtland und Hof Nord. Noch Stau wegen Bergungsarbeiten auf der rechten Spur. B187, die Ortsdurchfahrt Griebo, die ist weiterhin wegen LKW-Bergungsarbeiten gesperrt. Und Blitzer stehen auf der A4 Richtung Köln zwischen Dreieck Dresden-West und Dresden-Altstadt, Richtung Prag A17 zwischen Dresden-Gorbitz und Dresden-Südvorstadt. B85 Ortsausgang Rudolstadt, ein Blitzer in Richtung Saalfeld. Auf der B100 zwischen Europachaussee und Ortseingang Halle wird geblitzt und in Roßlau in der Hallischen Straße Richtung Sangerhausen. Habt ihr noch Staus oder Blitzer gesehen? Ruft uns an, kostenlos unter 0800 123 2340.
4: Schöner Euphemismus aus unserem Wetterstudio. Es ist gleichbleibend mäßig warm. Was so viel heißt wie, naja, Sommer sieht halt anders aus. Immerhin, da tut sich ein bisschen was. In Salzwedel haben wir gerade 16 Grad gemessen, Erfurt 17, Dresden 16 Grad. Es wird aber von Tag zu Tag sonniger. Das merken wir jetzt schon. Deutlich mehr Sonne als gestern. Und ab morgen steigen dann auch endlich die Temperaturen mit. Das Wochenende können wir uns wirklich drauf freuen. Wieder richtig hochsommerlich, 30 Grad und ein bisschen mehr sogar noch drin. 4:15 jetzt. Die halbe Woche dahin ist auf jeden Fall schon rum. Mein Name ist Felix Schmutzer. Ich wünsche euch einen schönen Mittwochmittag.
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Was für ein schöner Ohrwurm von Clock Clock. Out of the Dark heißt der. MDR Jump ist hier. Eine Oscar-reife Performance heute Morgen in unserer guten Morgenfamilie. Isabel aus Weißenfels ist über ihren größten Schatten gesprungen und hat für uns Take That Songs gesungen. Und damit sogar Tickets gewonnen für die Goldene Henne. Da tritt die Band nämlich auf. Hört euch das nochmal ganz kurz an.

0: oder? So textsicher, wunderbar. Also richtig cool gewesen. Und wir drehen das Ganze jetzt mal ein bisschen weiter, um eurem Lieblingsstar ganz nah zu sein. Was habt ihr denn dafür alles schon getan? Habt ihr zum Beispiel auch schon mal im Radio gesungen? Oder auch schon mal vor dem Ticketvorverkaufsschalter gecampt, so eine ganze Nacht? Ja, um dann am Morgen der Erste zu sein, der die Tickets kriegt. Wir haben uns dazu mal umgehört.
1: Ich habe eine Band über Facebook damals noch vor 10 Jahren geschrieben, dass die Tickets ausverkauft sind und ob es eine Möglichkeit gibt, noch an Tickets zu kommen. Dann haben sie mir geantwortet, die setzen mich auf die Gästeliste und es hat funktioniert.
2: Ich habe meinen Fußballer von Rot-Weiß Erfurt im Café gesehen, der saß direkt neben mir und da habe ich dem einfach einen Kaffee bestellt. Es war mir aber nicht sicher, ob was ist, deshalb habe ich auf gut Glück einfach den Kaffee bestellt. Und dann hat er gesagt, ja, ich bin der Typ. Ich sag, ach cool, und dann haben wir Fotos gemacht und gequatscht, das war total witzig.
0: Und mir hat auch schon mal jemand erzählt, dass er der Band Sunrise Avenue eine ganze Tour auf jedes Konzert hinterhergereist ist. Er ist ein richtiger Hardcore-Fan. Über 10.000 Euro hat das gekostet für die ganzen Tickets, Hotels, Flüge und so weiter. Kennt ihr auch? Seid ihr vielleicht sogar selber auch so ein Hardcore-Fan? Dann erzählt gerne. Welche verrückten Fanaktionen habt ihr schon mal hingelegt? An der 0800 123 2340 lausche ich euch gespannt. Oder ihr schickt uns eine Sprachnachricht bei WhatsApp. Könnt ihr gerne machen. Nummer bei uns auf mdrjump.de.

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4: Es ist 12.29 Uhr, eine Minute vor halb eins. Hier ist MDR Jump mit den Meldungen zur halben Stunde von Ralf Valencia.
5: Die deutsche Elektro- und Digitalindustrie hat im Mai deutlich mehr Aufträge erhalten. Wie der Branchenverband meldet, gab es fast ein Fünftel mehr Bestellungen als im Vorjahresmonat. Das sei der stärkste Anstieg der vergangenen zwei Jahre. Anfragen seien vor allem aus Ländern außerhalb des Euroraums gekommen. Die Technische Universität Ilmenau bietet zum Wintersemester einen neuen Studiengang zur Energiewende an. Nach Angaben der Universität werden dabei alle Aspekte erneuerbarer Energien abgedeckt. Zudem werden Konzepte zur Nachhaltigkeit und Kreislaufwirtschaft vermittelt. Das Leben der Pop-Ikone Britney Spears wird verfilmt. Wie mehrere Branchenblätter berichten, soll die Autobiografie The Woman in Me als Vorlage dienen. Das Drehbuch soll demnach von Liz Merriweather kommen, die als Schöpferin der Comedy-Serie New Girl bekannt wurde. Regie führt John M. Chu. Wer die Hauptrollen spielen soll, ist noch nicht bekannt.
4: 12.30 Uhr, halb eins, die neuesten Meldungen aus dem MDR-Jump-Verkehrszentrum hat mein Kollege Fabian Magerhans jetzt für euch.
6: A2 Richtung Hannover, zwischen Uexleben und Alsleben 11 Kilometer Stau und stockender Verkehr wegen Bauarbeiten, plant hier 40 Minuten mehr Zeit ein. A9 Richtung Berlin, zwischen Clamazens und Niemek, 20 Minuten plus an der Baustelle. Und Richtung Berlin weiter A9, zwischen Clamazens und Niemek, ein Unfall auf der linken Spur, eine Viertelstunde Zeitverlust. A13 Richtung Dresden, zwischen Freiwalde und Duben, 3 Kilometer stockender Verkehr an der Baustelle. Und Richtung Magdeburg A14 zwischen Schkoditz und Schkoditzer Kreuz. Ein Unfall, stockender Verkehr, plant hier ungefähr 10 Minuten mehr Zeit ein. B187, die Ortsdurchfahrt Griebo, ist gesperrt nach einem LKW-Unfall. Und Blitzer stehen auf der A4 Richtung Görlitz zwischen Dreieck Dresden-West und Dresden-Altstadt. Richtung Prag A17, der Blitz ist zwischen Dresden-Gaubitz und Dresden-Südvorstadt. B100 zwischen Europachaussee und Ortseingang Halle. B115 Höhe und Nieski Richtung Görlitz. In Mühlhausen in der Sondershäuser Landstraße stadtauswärts. Und in Roßla in der Hallischen Straße blitzt es Richtung Sangerhausen. Habt ihr noch Staus oder Blitzer gesehen? Ruft uns an, kostenlos unter 0800 123 2340.
4: Er schwächelt ein wenig, der Hochsommer. Aber da tut sich was im Laufe der Woche. Aktuell haben wir 18 Grad in Magdeburg und Meiningen und 15 in Görlitz gemessen. Und es wird von Tag zu Tag sonniger. Man merkt es ja allein heute schon wieder, dass die überhaupt mal wieder mitspielt. Richtig toll. Morgen steigen dann auch die Temperaturen mit und am Wochenende bis zu 30 Grad. Also dann eher so sehen, jetzt nochmal durchlüften, jetzt nochmal die frische Luft genießen. Am Wochenende ist echt wieder Brutzeln angesagt. Mein Name ist Felix Schmutzer, 12.31 Uhr ist es jetzt. Ich wünsche euch einen schönen Mittwochmittag.
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Achtung, neuer Ohrwurm. Geht schon vielversprechend los, oder? Dahinter stecken Tame Impala aus Australien und Jennie. Jennie ist ja dieser weltweit bekannte, super erfolgreiche K-Pop-Star von der koreanischen Band Blackpink. Die gemeinsame Single Dracula hier bei MDR Jump kommt ganz frisch.

0: So, bei der Fußball-WM dürfen wir jetzt nicht mehr mitmachen. Dafür sind wir beim Tennis noch dabei. Dürfen wir sogar ganz oben mitmischen. Deutschlands bester Tennisspieler Alexander Zverev hat's beim Grand Slam Turnier von Wimbledon nämlich erstmals ins Viertelfinale geschafft. Wir werden das Ganze heute für euch hier bei MDR Jump im Blick behalten. Heute Nachmittag wird nämlich gespielt gegen den Angstgegner von Alexander Zverev, gegen Taylor Fritz. Er ist wirklich Fritz aus den USA, aber Zverev hat offenbar alles unter Kontrolle. Der sagt, es ist ganz simpel.
1: Wenn ich die Vorhand nicht 76 Meilen pro Stunde schlage, sondern 84 Meilen pro Stunde schlage, der Aufschlag mit 133 Meilen pro Stunde kommt, die Rückhand mit 80 Meilen pro Stunde kommt, werde ich das Match gewinnen. Ist relativ simpel.
0: Ah ja. Gut. Es hat zwar niemand in der Pressekonferenz verstanden, aber wenn er die Vorhand mit 84 Meilen zurückschlägt, multipliziert mit der Wurzel aus 133, das Ganze mit Pi abschmeckt und dann noch die binomische Formel ignoriert, ja, ganz simpel. Also dann kann es ja noch was werden. Quasi. Niemand hat es verstanden. Am Ende zählt sowieso nur eine Zahl, 15 Uhr, dann geht das Match nämlich los.

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5: Um 13 Uhr mit Ralf Valencia. US-Präsident Donald Trump hat beim NATO-Gipfel in Ankara verkündet, sämtliche Handelsbeziehungen mit Spanien einzustellen. Trump sagte, Spanien sei ein schrecklicher Partner. Er wolle mit dem Land keine Geschäfte machen. Die spanische Regierung hatte das Vorgehen Trumps im Irankrieg scharf kritisiert. Zudem hat das Land seine Verteidigungsausgaben kaum erhöht. Trump erklärte zudem die Feuerpause mit dem Iran für beendet. Er wolle mit Teheran nicht länger verhandeln. Vorausgegangen waren Angriffe auf Tanker in der Straße von Hormuz. Daraufhin griffen die USA Ziele im Iran an. Die ukrainische Armee hat erneut mit zahlreichen Drohnen die russische Ölindustrie attackiert. Wie russische und ukrainische Quellen berichteten, brachen in zwei Raffinerien an der Wolga und nahe dem Ural Brände aus. Nach Angaben der Ukraine griffen Drohneneinheiten auch neuen Tanker der russischen Schattenflotte im Asowschen Meer an. Der Gouverneur der westrussischen Region Rostow sprach von Schäden an mindestens zwei unbeladenen Schiffen. Deshalb sei kein Öl ins Meer ausgelaufen. Die Opposition will das geplante Krankenkassen-Spargesetz mit Verfassungsklagen stoppen. Der Grünen-Politiker Janosch Dahmen warf der schwarz-roten Koalition ein chaotisches Gesetzgebungsverfahren vor. Das Bundesverfassungsgericht solle klären, ob überhaupt noch ein ordnungsgemäßes parlamentarisches Verfahren möglich sei. Auch Linke und AfD kündigten Klagen an. Das Gesetz soll die Finanzlage der Kassen stabilisieren. Union und SPD wollen es schon am Freitag durch den Bundestag bringen. Die Opposition beklagt, dass noch kein fertiger Entwurf vorliege, über den man debattieren könne. Die Reparatur der Hitzeschäden auf der A2 wird nach Angaben der Autobahn GmbH Jahre dauern. Der Leiter der Außenstelle Magdeburg, Steffen Kauert, sagte dem MDR, während der Juni-Hitzewelle sei an verschiedenen Stellen der Beton aufgeplatzt. Bis das behoben sei, seien vorbeugende Tempolimits nicht ausgeschlossen. Straßenschäden seien während der Fahrt schwer zu erkennen. Das könne im schlimmsten Fall tödliche Folgen haben. Nach dem dramatischen Aus bei der Fußball-WM hat Ägypten Beschwerde gegen den Schiedsrichter eingelegt. Der ägyptische Verbandspräsident sagte, die strittigen Entscheidungen des französischen Referees sollten untersucht werden. Sie seien maßgeblich für den Ausgang des Spiels gewesen. Der Mann müsse vom Turnier ausgeschlossen werden. Ägypten führte im Achtelfinale gegen Titelverteidiger Argentinien bis kurz vor Spielende 2:0, verlor am Ende aber noch mit 2:3. Das waren die Nachrichten.
6: 2:01, MDR Jump ist hier mit dem zuverlässigsten Verkehrsservice im Osten für euch. Neueste Meldung von der A4 Richtung Frankfurt, Vorsicht zwischen Friedewald und Bad Hersfeld. Hier befindet sich eine ungesicherte Unfallstelle im Baustellenbereich. Nochmal A4 nach Frankfurt. Zwischen Friedewald und Bad Hersfeld hat es einen Unfall gegeben in einer Baustelle. Vorsicht, die Unfallstelle ist noch nicht abgesichert. Weitere Meldungen. A2 nach Hannover zwischen Irxleben und Eilsleben. 11 Kilometer Stau und stockender Verkehr wegen Bauarbeiten. Hier dauert es eine halbe Stunde länger. A9 nach Berlin zwischen Kleinmarzins und Niemek. Stockender Verkehr nach einem Unfall auf der linken Fahrspur. Und Vorsicht, A9 Richtung München zwischen Wiedemar und dem Schkeuditzer Kreuz. Hier liegt ein Plasteteil auf der Fahrbahn. Vorsicht ebenfalls auf der A13 Richtung Berlin zwischen Großreschen und Bronkow. Hier liegen mehrere Plasteteile auf der Fahrbahn. A13 jetzt Richtung Dresden zwischen Vaihwalde und Dubenstocks an der Baustelle. 3 Kilometer Stau sind hier gemeldet, eine Viertelstunde Verzögerung. Und A14 Richtung Magdeburg zwischen Schkeuditz und dem Schkeuditzer Kreuz stocken der Verkehr nach einem Unfall. B247 Richtung Mühlhausen. Vorsicht auf der Ortsumfahrung Bad Langensalza. Hier liegt ein Metallteil auf der Fahrbahn und dann sind nach Unfällen aktuell komplett gesperrt. Die B107, hier die Ortsdurchfahrt Griebo und im Landkreis Bautzen die Straße zwischen dem Abzweig Liebegast und Wittichenau. Die Blitzer findet ihr mobil auf mdrjump.de und in unserer App. Die aktuellsten stehen auf der A17 Richtung Prag zwischen Dresden-Gorbitz und Dresden-Südvorstadt. Dann auf der B85 am Ortsausgang Rudolstadt, wenn ihr Richtung Saalfeld unterwegs seid. Auf der B100 wird zwischen Europa-Chaussee und dem Ortseingang von Halle geblitzt. Auf der B115 einer auf Höhe Nieski Richtung Görlitz. In Königsborn Blitzer in der Möckerner Straße Richtung Magdeburg und in Roßla in der Halleschen Straße hier Richtung Sangerhausen. Und habt ihr noch Staus oder Blitzer gesehen? Ruft uns an, kostenfrei unter 0800 123 2340. Ich habe gerade gegrinst über den schönen Euphemismus, den unser Wetterstudio gerade vorschlägt. Gleichbleibend mäßig warm. Heißt so viel wie Hochsommer, sieht vielleicht anders aus, aber da tut sich ein bisschen was. Wir haben in Salzwedel 16 Grad gemessen, Erfurt 17, Dresden 16, 25 sind heute Nachmittag noch drin und es wird von Tag zu Tag sonniger. Ab morgen steigen auch die Temperaturen mit am Wochenende, es stehen dann bis zu 30 Grad am Plan. Freut euch drauf. Es ist jetzt 4:01, mein Name ist Felix Schmutzer, euch einen schönen Mittwochmittag.
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0: Isabel aus Weißenfels singt bei unserer Guten Morgen Familie Take That nach und sieht ihre Lieblingsband live. Zwei Tickets für die Verleihung der Goldenen Henne hat sie nämlich gewonnen damit. Herzlichen Glückwunsch. Mit dieser Goldenen Henne Verleihung tritt die Kultband nämlich auf. Und heute wollen wir von euch wissen, also neben diesem im Radio mitsingen, welche verrückten Sachen habt ihr denn schon gemacht, um euren Lieblingsstars wirklich nah zu sein? Auch schon mal im Radio gesungen oder auch vorm Ticketvorverkauf gecampt, um dann am nächsten Morgen der Erste zu sein? Erzählt es gerne an der 0800 123 2340. Ich habe Jana aus Aue bei mir am Telefon. Erzähl.
1: Ja, mein Sohn und ich, wir sind ganz verrückt auf The Kiffness. Der kommt aus Südafrika und macht aus Miauen oder so, macht er absolute Hits. Irgendwelche Geräusche von Tieren oder so oder halt was so verrückt klingt. Und er macht so einen Pop-Hit. Und vorher sind wir halt überall nach Leipzig, nach Dresden, egal wo Konzert, wir sind dann überall hin.
0: The Kiffness, der ist auch YouTuber, ich kenne den von YouTube, der macht ja auch diese witzigen Klangcollagen. Was ich mich jetzt frage, wenn du dem auf die Konzerte hinterherreist und den jeden Abend siehst, ist das nicht immer dasselbe? Da hört man ja schon
1: Der macht immer ganz Neues und die Videos dazu, die sind so mega. Also der fängt an einfach nur mit, wie Klavier, so was Kleines halt, ne? Ja. Dann lässt du Trompete mit durch und dann singt er dazu und das ist der Hit.
0: Das ist ja wirklich witzig. So, jetzt, ich höre, ihr seid im Auto, es geht in den Urlaub. Du fährst wohin?
1: Das heißt Langweiligau bei Flensburg. Der nördlichste Zipfel von Deutschland. Das Schöne ist, du hast Naturstrand und hast kein Internet.
0: Und hast offenbar auch kein Netz. Du hast ständig Aussetzer. Das ist ja witzig. Aber das ist super, um runterzukommen. Dann wünsche ich dir einen tollen Urlaub.
1: Danke dir.
0: Ciao. Und gleich ist auch meine Kollegin Jessica Walz hier bei mir im Studio. Jess ist ja Teil der Kultband No Angels und da standen auch schon mal Fans vor der Tür und die wollten sich zum Frühstück einladen. Ganze Geschichte hört ihr gleich kurz nach halb zwei hier bei MDR Jump. Vorher gibt's Musik von Harry Styles und

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0: Ja, jetzt geht's ja erstmal weiter mit Felix und euren Lieblingshits.

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2: 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Die Meldungen zur halben Stunde hat Ralf Valencia jetzt.
3: In einem Club in Görlitz ist offenbar 8 Menschen der Zutritt aus rassistischen Gründen verwehrt worden. Die Sächsische Zeitung berichtet, die Männer mit dunkler Hautfarbe seien nicht eingelassen worden, obwohl sie auf der Gästeliste gestanden hätten. Zudem seien sie beschimpft worden. Die Polizei erklärte, der Club habe von seinem Hausrecht Gebrauch gemacht. Die deutsche Elektro- und Digitalindustrie hat im Mai deutlich mehr Aufträge erhalten. Wie der Branchenverband meldet, gab es fast ein Fünftel mehr Bestellungen als im Vorjahresmonat. Das sei der stärkste Anstieg der vergangenen 2 Jahre. Anfragen seien vor allem aus Ländern außerhalb des Euroraums gekommen. Die Technische Universität Ilmenau bietet zum Wintersemester einen neuen Studiengang zur Energiewende an. Nach Angaben der Universität werden dabei alle Aspekte erneuerbarer Energien abgedeckt. Zudem werden Konzepte zur Nachhaltigkeit und Kreislaufwirtschaft vermittelt.
2: 13.31 Uhr und der zuverlässigste Verkehrsservice im Osten ist hier. MDR Jump mit den neuesten Meldungen von der A2 Richtung Berlin. Zwischen Allerengersleben und Baumstedt dauert es eine Viertelstunde länger. 4 Kilometer Stau und stockender Verkehr an einer Baustelle sind hier gemeldet. A2 nach Hannover zwischen Irxleben und Eilsleben. 11 Kilometer Stau und stockender Verkehr, ebenfalls wegen Bauarbeiten. 40 Minuten Verzögerung auch hier. Und A4 nach Frankfurt zwischen Friedewald und Bad Hersfeld. Hier gibt es Behinderungen nach einem Unfall im Baustellenbereich. Vorsicht auf der A9 nach München zwischen Wiedemar und dem Schkeuditzer Kreuz. Hier liegt ein Plasteteil auf der Fahrbahn. A13 Richtung Dresden zwischen Freiwalde und Duben. 3 Kilometer stockender Verkehr an einer Baustelle. Viertelstunde Verzögerung hier. Und nach Unfällen sind aktuell gesperrt die B107, da die Ortsdurchfahrt Griebo und im Landkreis Bautzen die Straßen zwischen dem Abzweig Liebegast und Wittichenau und zwischen Kirschau und Schirgeswalde. Geblitzt wird auf der A17 Richtung Prag zwischen Dresden-Gorbitz und Dresden-Südvorstadt. Auf der B85 ein Blitzer am Ortsausgang Rudolstadt Richtung Saalfeld. Auf der B100 steht einer zwischen Europachaussee und dem Ortseingang Halle. Auf der B115 Blitzer auf Höhe Nieski, wenn ihr Richtung Görlitz fahrt. Dann steht einer in Königsborn in der Möckerner Straße Richtung Magdeburg und in Roßla in der Hallischen Straße hier Richtung Sangerhausen. Und habt ihr noch Staus oder Blitzer gesehen? Ruft uns gerne an, kostenfrei unter 0800 123 2340. Kleiner Schwächeanfall für den Hochsommer. Aber der kämpft sich zurück, sogar noch diese Woche. Wir haben in Magdeburg 19, Meiningen 20 Grad, in Görlitz 17 gemessen. Und es wird wieder sonniger, ihr merkt es jetzt gerade schon.

0: Stell dir vor, du bist auf einem richtig geilen Konzert, aber keiner hat Bock. Alle stehen nur gelangweilt rum. So muss sich das offensichtlich bei Nina Chuba auf dem Konzert in Stuttgart für die Sängerin angefühlt haben. Die ätzt ja im Podcast über die lamesten Fans Deutschlands. Autsch. Aber wir machen das Ganze zum Thema heute bei MDR Jump, denn das geht ja auch andersrum. Hardcore-Fans, die sich zum Beispiel in den Tourbus schleichen, bei ihren Lieblingsstars zu Hause einbrechen oder im Falle Take That nach deren Trennung mit Nervenzusammenbruch in die Klinik eingeliefert werden müssen. Ja, kurzum, die wirklich aufs Ganze gehen. Und von solchen Geschichten kann auch meine Kollegin Jessica Walz aus unserer Musikredaktion erzählen. Jess ist ja Teil von Deutschlands erfolgreichster Girlband No Angels und da kommt auch gut was zusammen, oder?
1: Ja, doch, ich kenne das auch, aber nicht auf dem Level von Take That oder von Tokyo Hotel. Unsere Fans haben zwar auch vor Hotels übernachtet, aber im Grunde lief alles human ab. Nur einmal klingelte es irgendwann mal beim Frühstück an meiner Tür. Ich so im Bademantel, verstehst du? Und da stand tatsächlich ein Fan vor der Tür, so ein Junge. Also wir haben dann einfach Kaffee getrunken.
0: Ja, war hoffentlich ein nettes Frühstück. Du hast aber gerade Tokyo Hotel erwähnt und da gibt es bestimmt auch ordentlich was zu erzählen, oder?
1: Ja, einmal haben sich wohl Fans als Servicepersonal eines Hotels verkleidet und haben sich dann samt Servierwagen, wo sich dann eine Person drunter versteckt hatte, zum Hotelzimmer geschlichen. Aber Bill selbst hat uns im Interview auch eine Story erzählt.
2: Das war so ein Typ, der hat sich nicht als Fan geoutet direkt und der war auf so einer Party nur für geladene Gäste. Und der hat sich dann irgendwie so ein bisschen reingeschmuggelt sozusagen in unseren Kreis und war dann die ganze Nacht mit uns unterwegs, bis irgendwann meine Sachen auf einmal weg waren. Das war mein Telefon und mein Portemonnaie. Mein Freund meinte so, okay, scheiße, ich rufe jetzt schnell an. Und dann klingelt bei dem Typen das im Mantel, ne? Hat er sich schnell so, zack, mal das Telefon und mein Portemonnaie bei sich im Mantel gesteckt und wollte damit abhauen.
0: Irre. Da ist dann die Grenze zwischen Fan und Besessenheit wirklich überschritten. Und Take That, die sind ja mit ihrer eigens eingerichteten Sorgentelefonnummer nach der Trennung ja da auch ganz schön nah dran gewesen. Mittlerweile scheint übrigens für die Take That-Fans die Sonne wieder ein bisschen heller. Denn die Band kommt nach Leipzig, tritt bei der Verleihung der Goldenen Henne auf. Ihr könnt dabei sein, den nächsten Gästelistenplatz gibt's morgen früh nämlich bei uns hier bei MDR Jump zu gewinnen. 7:50 bei unserer Guten Morgen Familie mit Sarah und Lars und die brandneue Single von Take That, die spielen Jess und ich euch schon jetzt. Hier ist Sweet July, ganz neu. Okay.

Es ist Ferientag Nummer 3. Die meisten Kiddies schon im Status absoluter Tiefenentspannung. Für alle, die dagegen arbeiten, da heißt es Pfeifen auf dem letzten Loch. Gerade mal die Wochenmitte. Aber Kopf hoch, mein Kollege Timo Klose bringt euch in den Feierabend. Der wird auch heute kommen, ganz sicher. 14 Uhr, der Feierabend-Countdown hier bei MDR Jump. Euch einen schönen Mittwoch noch.

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11: Um 14 Uhr mit Ralf Valencia. US-Präsident Donald Trump hat beim NATO-Gipfel in Ankara verkündet, sämtliche Handelsbeziehungen mit Spanien einzustellen. Trump sagte, Spanien sei ein schrecklicher Partner. Er wolle mit dem Land keine Geschäfte machen. Die spanische Regierung hatte das Vorgehen Trumps im Irankrieg scharf kritisiert. Die EU-Kommission wies Trumps Drohungen zurück. Bestehende Handelsverträge seien einzuhalten. Die EU setze sich weiter für einen stabilen, berechenbaren transatlantischen Handel ein. Die ukrainische Armee hat erneut mit zahlreichen Drohnen die russische Ölindustrie attackiert. Wie russische und ukrainische Quellen berichteten, brachen in 2 Raffinerien an der Wolga und nahe dem Ural Brände aus. Nach Angaben der Ukraine griffen Drohneneinheiten auch 9 Tanker der russischen Schattenflotte im Asowschen Meer an. Der Gouverneur der westrussischen Region Rostow sprach von Schäden an mindestens 2 unbeladenen Schiffen. Deshalb sei kein Öl ins Meer gelaufen. Die Opposition will das geplante Krankenkassen-Spargesetz mit Verfassungsklagen stoppen. Der Grünen-Politiker Janosch Dahmen warf der schwarz-roten Koalition ein chaotisches Gesetzgebungsverfahren vor. Das Bundesverfassungsgericht solle klären, ob überhaupt noch ein ordnungsgemäßes parlamentarisches Verfahren möglich sei. Auch Linke und AfD kündigten Klagen an. Das Gesetz soll die Finanzlage der Kassen stabilisieren. Union und SPD wollen es schon am Freitag durch den Bundestag bringen. Die Opposition beklagt, dass noch kein fertiger Entwurf vorliege, über den man debattieren könne. In Berlin ist ein Palliativarzt nach Patientenmorden zur Höchststrafe verurteilt worden. Das Landgericht Berlin sah es als erwiesen an, dass der Mediziner bei Hausbesuchen 12 Frauen und 3 Männer getötet hatte. Um seine Taten zu vertuschen, legte er an einigen Wohnungen Feuer. Das Gericht verhängte eine lebenslange Freiheitsstrafe und stellte die besondere Schwere der Schuld fest. Zudem wurde eine Sicherungsverwahrung angeordnet und ein lebenslanges Berufsverbot verhängt. Sportfunktionäre aus Mitteldeutschland kritisieren das Olympia-Aus für die nordische Kombination scharf. Der Leiter des Olympiastützpunkts Thüringen, Bernd Neuder, sagte dem MDR, die Entscheidung des IOC sei unverständlich. Der Weltcup in Oberhof begeistere viele Menschen. Der Chef des Bundesstützpunktes in Klingenthal, Alexander Ziron, warnte vor einem kompletten Zusammenbruch der Sportart. Das IOC hatte gestern die nordische Kombination aus dem Olympiaprogramm gestrichen und das mit mangelndem Zuschauerinteresse begründet. Das waren die Nachrichten.
2: Hier ist MDR Jump mit dem zuverlässigsten Verkehrsservice im Osten und der A2 Richtung Hannover. Zwischen Ilxleben und Eilsleben 11 Kilometer Stau und stockender Verkehr. Wegen der Bauarbeiten dauert es eine halbe Stunde länger. A13 Richtung Dresden zwischen Freiwalde und Duben 3 Kilometer stockender Verkehr. An der Baustelle eine Viertelstunde plus. Und A17 Richtung Dresden zwischen Pirna und Heidenau nach einem Unfall im Baustellenbereich gesperrt, zurzeit Stau bis Barretal und nach Unfällen gesperrt auf der B107 die Ortsdurchfahrt Griebo und im Landkreis Bautzen die Straße zwischen Kirschau und Schirgeswalde. Blitzer auf der A17 Richtung Prag zwischen Dresden-Gorwitz und Dresden-Südvorstadt. B85 Ortsausgang Rudolstadt in Richtung Saalfeld. Auf der B100 zwischen Europachaussee und Ortseingang Halle. B115 Höhe Nieski in Richtung Görlitz. In Königsborn in der Möckerner Straße Richtung Magdeburg, in Roßla in der Halleschen Straße Richtung Sangerhausen und Ortseingang Sondershausen aus Richtung Berger. Habt ihr mehr entdeckt unterwegs? Gebt Bescheid 0800 123 23 40. Der Nachmittag bleibt schick, sonnig, ab und zu wolkig, aber vor allen Dingen trocken. Eilenburg aktuell über 21 Grad, Salzwedel auch 21, in Gera sind 22, bis zu 25 Grad sind drin. Morgen nach so einem sonnigen Start viele Wolken, aber trocken. Nachmittags lockert es dann aber auch mal wieder auf, bis zu 25 Grad wieder. 4:04.
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2: Juhu, willkommen am Mittwochnachmittag. Bei uns ist ja heute das Fieber ausgebrochen. Das Star-Fieber. Was ihr damit zu tun habt, in 6 Minuten.

0: Wenn Take That sich dieses Jahr die Ehre bei der Goldenen Henne in Leipzig geben, dann bringt euch unsere MDR Jump Guten Morgen Familie hin. Lasst euch diese einmalige Gelegenheit wirklich nicht entgehen. Ihr müsst allerdings das tun, vor dem sich ja viele fürchten, singen im Radio bei unserem doch sehr speziellen Take That Karaoke. Ich drücke euch die Daumen, morgen früh gibt's die nächste Runde. Und wir fragen uns, apropos, was war denn das Verrückteste, was ihr mal für euren Lieblingsstar gemacht habt?
1: Ich habe tatsächlich ein Tattoo, Blessed with Beauty and Rage. Das ist aus dem Songtext Ultra Violence von Lana Del Rey. Ich habe das von einer Tätowiererin bei ihren Skizzen gesehen gehabt und dann habe ich es mir spontan stechen lassen.
2: Dadurch, dass wir halt im Vertrieb arbeiten, sind wir halt auf dem Heroes Festival 2022 einfach in den Backstage-Bereich reingelaufen, ohne dass wir von den Securities oder irgendjemand aufgehalten wurden. Und haben dann da irgendwie bestimmt 2 Stunden dann da gechillt, mit Marco zum Beispiel Eis gegessen. Ich habe Kool Savage getroffen. Das war eigentlich, glaube ich, das Dreisteste, was wir mal gemacht haben.
0: Sensationelle Geschichte. Hätte ich mich nie getraut. Wie ist es bei euch? Was habt ihr so für Geschichten? Wollen wir auch gerne hören. Entweder ihr klingelt direkt durch, dann können wir schwatzen, oder ihr schickt eine WhatsApp. Alle Nummern stehen auf mdrjump.de.

0: ist eh schon so lang, der Song. Fast 5 Minuten. Ich könnte ihn aber noch ewig weiterhören, weil ich diese Musik, dieses Klimper und den Beat und die Gitarren so mag. Man wippt die ganze Zeit automatisch mit dem Kopf mit. Hier ist der MDR Jump Feierabend Countdown. Mittwochnachmittag und unser Dr. Emkus wollte doch zum Feierabend eigentlich nur ganz entspannt einen Film schauen.
1: Und dann ploppt dieses unverschämte Fenster auf, das dir eiskalt mitteilt, dass dieser eine Streifen trotz deines teuren Hauptabos geschmeidige 4,99 Euro zusätzlich im Monat kostet.
0: Herrlich, oder? Das kennt ihr garantiert auch. Ich habe mich auch schon so oft geärgert. Allerdings nicht so leidenschaftlich wie der Kollege Emkus gleich. In 20 Minuten gegen 14.40 Uhr hier bei MDR Jump.

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11: Hier ist MDR Jump gleich halb drei und die Meldung zur halben Stunde mit Ralf Valencia.
12: Bahnreisende zwischen Erfurt und Frankfurt am Main müssen sich auf längere Einschränkungen einstellen. Wie die Deutsche Bahn mitteilte, wird die Sperrung der Strecke bei Fulda bis Ende Juli verlängert. Eigentlich sollten die Bauarbeiten in dieser Woche enden. Nun sei kurzfristig ein Weichenaustausch hinzugekommen. Fernzüge werden umgeleitet und halten nicht in Gotha und Eisenach. Die deutsche Elektro- und Digitalindustrie hat im Mai deutlich mehr Aufträge erhalten. Wie der Branchenverband meldet, gab es fast ein Fünftel mehr Bestellungen als im Vorjahresmonat. Das sei der stärkste Anstieg der vergangenen zwei Jahre. Anfragen seien vor allem aus Ländern außerhalb des Euroraums gekommen. Die Technische Universität Ilmenau bietet zum Wintersemester einen neuen Studiengang zur Energiewende an. Nach Angaben der Universität werden dabei alle Aspekte erneuerbarer Energien abgedeckt. Zudem werden Konzepte zu Nachhaltigkeit und Kreislaufwirtschaft vermittelt.
11: Wir schauen für euch auf die Straßen bei MDR Jump. Vorsicht erstmal, A2 Richtung Berlin zwischen Peine Ost und Braunschweig-Hafen. Eine ungesicherte Unfallstelle und Fahrzeugteile auf allen Fahrspuren. A2 Richtung Hannover zwischen Ilxleben und Alsleben. 11 Kilometer Stau und stockender Verkehr wegen der Bauarbeiten eine halbe Stunde länger. Und A13 in Richtung Dresden zwischen Freiwalde und Duben. 3 Kilometer stockender Verkehr an der Baustelle eine Viertelstunde plus. Die A17 Richtung Dresden ist zwischen Pirna und Heidenau nach einem Unfall im Baustellenbereich gesperrt. Zurzeit Stau bis Barretal. Und nach Unfällen gesperrt die B107, die Ortsdurchfahrt Griebow und im Landkreis Bautzen die Straße zwischen Kirschau und Schirgeswalde. Blitzer auf der A9 Richtung München in Höhe Halle. B4 Ortsausgang Greußen Richtung Erfurt. Auf der B97 Ortseingang Bernsdorf aus Richtung Schwebnitz. B100 zwischen Europachaussee und Ortseingang Halle. Dann wird in Falken geblitzt. In der Rathausstraße Richtung Kallenberg. Leipzig-Wundstraße statt auswärts. Ortseingang Sondershausen, Blitzer aus Richtung Berker und in Wolfen in der Thalheimer Straße statt auswärts. Habt ihr mehr entdeckt? 0800 123 23 40. Noch viel Sonne, aber auch ein paar Wolken. Schauer wohl nicht und angenehm warm heute, bis zu 25 Grad. Morgen geht's dann oft schön und sonnig los. Dann zieht sich's teilweise so ein bisschen zu, bleibt aber trocken. Und zum Nachmittag hin dann auch schon wieder mehr Sonne. Temperaturen ansonsten so wie heute. 2,5-3.
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0: Hier ist der MDR Jump Feierabend Countdown. Unterwegs halten wir euch immer auf dem Laufenden. A9 Richtung München, Vorsicht. Zwischen Bad Klosterlausnitz und Hermsdorfer Kreuz ein Reifenmantel auf der linken Fahrspur. A9 Richtung München, zwischen Bad Klosterlausnitz und Hermsdorfer Kreuz. Schön vorsichtig fahren und nicht wundern. Heute Abend, wenn ihr daheim seid, der Fernseher ist nicht kaputt. Da läuft heute wirklich ausnahmsweise mal kein Fußball. Es ist der erste spielfreie Tag bei der WM. Da könnte man doch mal wieder eine schöne Serie oder auch einen Film anschauen. Das wird allerdings immer komplizierter und auch teurer. Das hat auch unser Dr. Emkus festgestellt.
1: Wisst ihr, was überhaupt nicht mehr geht? Dass der gemütliche Filmeabend auf der Couch mittlerweile zu einer nervenaufreibenden Recherchearbeit mutiert ist, bei der man am Ende doch nur wieder eiskalt abgezockt wird. Du wühlst dich nach Feierabend mühsam durch drei verschiedene Mediatheken, scrollst dich durch kilometerlange Listen voller Schrott und findest nach einer gefühlten Ewigkeit endlich einen richtig guten Film, auf den sich vor allem alle einigen können. Du drückst voller Vorfreude auf Start und dann ploppt dieses unverschämte Fenster auf, das dir eiskalt mitteilt, dass dieser eine Streifen trotz deines teuren Hauptabos natürlich in einem Extra-Channel liegt und nochmal geschmeidige 4,99 Euro zusätzlich im Monat kostet. Da fällt eben auch mal schnell der Popcornbecher aus der Hand. Aber durch diese unverschämte digitale Blockadepolitik schaltet man den Fernseher viel öfter einfach frustriert aus und geht stattdessen mal wieder zeitig ins Bett.
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1: Wir hatten es eben schon kurz. Hier ist der MDR Jump Feierabend Countdown. Heute kein Fußball. Spielfreier Tag bei der WM. Die Achtelfinals sind durch. Die Viertelfinals klopfen quasi schon an. Und nur, dass ihr es mal gehört habt, schon nächsten Sonntag ist das dann ganz vorbei. Also nicht nur für Deutschland, sondern auch für alle anderen Länder. Was bleibt, ist ja definitiv ein Ohrwurm, denn an dem offiziellen WM-Song kommt man ja im Moment kaum vorbei. Shakira und Burna Boy mit Die Die, jetzt bei MDR Jump.

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3: Kann ich mich nicht dran satt hören. Lola, Young und Messi gleich dabei. Jetzt erstmal das Wichtigste.
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5: Um 15 Uhr mit Ralf Valencia. Die Ukraine hat beim NATO-Gipfel in der Türkei eine neue Zusage für milliardenschwere Militärhilfe erhalten. Die Staats- und Regierungschefs der 32 NATO-Staaten verabschiedeten dazu eine gemeinsame Erklärung. Demnach stellt das Bündnis in diesem Jahr für Ausrüstung, Unterstützung und Ausbildung 70 Milliarden Euro zur Verfügung. Im kommenden Jahr sollen die Hilfen mindestens auf diesem Niveau fortgesetzt werden. Der Bundestag hat den Antrag von Grünen und Linken abgelehnt, den für Freitag geplanten Beschluss über das Krankenkassenspargesetz zu verschieben. Der Vorstoß wurde mit der Mehrheit von Union und SPD abgewiesen. Das Gesetz soll die Finanzen der Kassen durch Kürzungen stabilisieren. Die Opposition kritisiert, dass die Koalition kurzfristig eine Vielzahl von Änderungsanträgen eingebracht habe. Die Zeit bis zur Abstimmung am Freitag reiche nicht, um den Entwurf sorgfältig zu prüfen. Die Grünen haben deshalb beim Bundesverfassungsgericht einen Eilantrag eingereicht. Die Deutsche Bahn will ihr großes Sanierungsprogramm überprüfen. Konzernchefin Evelyn Paller sagte, Grund seien Bauverzögerungen an der Strecke Nürnberg-Regensburg. Es sei die zweite Generalsanierung, die nicht planmäßig fertig werde. Deshalb wolle sie die Art und Weise, wie Sanierungen geplant und umgesetzt würden, auf den Prüfstand stellen. Was das konkret für den Zeitplan und Bahnreisende bedeutet, ließ Paller offen. Die Bahn will bis Mitte der 30er Jahre rund 40 besonders wichtige Strecken grundlegend sanieren. Die Bundesregierung hat das Vorgehen der italienischen Großbank UniCredit im Ringen um die Deutsche Commerzbank als inakzeptabel bezeichnet. Das Finanzministerium erklärte, UniCredit verhalte sich aggressiv und feindlich. Die Regierung werde keine weiteren Commerzbank-Anteile des Bundes verkaufen. Zuvor hatten die Italiener bekannt gegeben, sich 49,65% der Stimmrechte an der Commerzbank gesichert zu haben. Das Management der Commerzbank sperrt sich gegen eine Übernahme. In Deutschland gelingt es immer seltener, größere Unternehmen aus der Pleite zu retten. Wie die Beratungsfirma Falkensteg ermittelte, konnte im vergangenen Jahr nicht einmal ein Drittel der insolventen Firmen saniert oder verkauft werden. 5 Jahre davor habe man noch fast doppelt so viele Unternehmen mit mehr als 10 Millionen Euro Jahresumsatz gerettet. Besonders schwierig sei das Überleben für Autozulieferer und Firmen aus dem klassischen Handel. Das waren die Nachrichten.
3: Hier ist MDR Jump mit dem zuverlässigsten Verkehrsservice im Osten und der A2 Richtung Hannover zwischen Ilxleben und Alsleben. 11 Kilometer stockender Verkehr wegen der Bauarbeiten eine Viertelstunde länger. Und A4 Frankfurt Richtung Dresden zwischen Magdala und Bucher gibt's Behinderung nach einem Unfall im Baustellenbereich. Dann Vorsicht A9 Richtung München zwischen Bad Klosterlausnitz und Hermsdorfer Kreuz. Ein Reifenmantel auf der linken Spur und A13 Richtung Dresden zwischen Freiwalde und Duben 7 Kilometer stockender Verkehr an der Baustelle 20 Minuten länger. Die A17 Richtung Dresden zwischen Pirna und Heidenau nach einem Unfall im Baustellenbereich gesperrt. Zurzeit Stau bis Barretal und dadurch auch Stau auf der Umfahrung. Über Heidenau dauert es eine halbe Stunde länger. B247 zwischen Westhausen und Bad Langensalza gibt es Behinderung durch einen defekten LKW. Und gesperrt nach Unfällen die B107, die Ortsdurchfahrt Griebo und im Landkreis Bautzen die Straße zwischen Kirschau und Schirgiswalde. Blitzer auf der A9 Richtung München in Höhe Halle, B4 Ortsausgang Greußen Richtung Erfurt, auf der B95 der Ortsumfahrung Oberwiesenthal Richtung Grenze, B97 Ortsausgang Bernsdorf aus Richtung Schwebnitz, in Falken in der Rathausstraße Richtung Kallenberg, Leipzig Wundstraße stadtauswärts, in Wolfen in der Thalheimer Straße stadtauswärts und wenn ihr unterwegs noch was entdeckt, 0800 123 23 4-0.
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3: Sonnig bis wolkig die nächsten Stunden, aber trocken. Zittau aktuell über 19 Grad, Magdeburg 22, genauso wie Gotha bis zu 25 sind heute drin. Morgen dann nach dem sonnigen Start viele Wolken, aber trocken. Es lockert am Nachmittag dann auch schon wieder auf. Und Temperaturen so wie heute bis 25 Grad. 5:05.
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0: Sehr spannend heute. Hier ist der MDR Jump Feierabend Countdown. Ihr erzählt heute mal, was ihr schon so Verrücktes für eure Lieblingsstars getan habt. Und wir hören jetzt mal die andere Seite. Wenn einer da garantiert schon krasse Dinge erlebt hat, dann doch wohl Bill Kaulitz von Tokyo Hotel.
1: Das krasseste Geschenk. Wahrscheinlich eine sehr verschmutzte, benutzte Unterhose. Die fand ich nicht so schön. Die war schon hart.
0: Das ist echt hart. Er lacht da noch. Meine Güte. Ja, und dann gibt's eben auch die Fans, die so ein bisschen übers Ziel hinausschießen.
1: Es gibt so ein paar Leute, die sind so mega extrem. Die denken dann, die sind mit dir zusammen seit 15 Jahren und führen mit dir eine geheime Beziehung. Die denken dann, dass sie seit Ewigkeiten mit dir ganz geheim zusammen sind und denken dann, dass jeder Instagram-Post eine geheime Message ist und so, ne? Also es gibt da schon ganz extreme Leute.
0: Abgefahren. Total gruselig. Also so extreme Zuneigung heute nicht. Wir wollen aber trotzdem mal wissen, was ihr denn schon so Verrücktes, Außergewöhnliches für euren Lieblingsstar gemacht habt. Vielleicht vor der Halle übernachtet, eine wahnsinnig weite Anreise auf euch genommen oder auch einen Liebesbrief geschrieben? Erzählt doch mal. Ruft an oder schickt eine WhatsApp. Die Nummern stehen auf mdrjump.de.

So, dann würde ich gerne einmal den Fahrradführerschein kontrollieren. Kommen Sie mal ran hier. Hier ist der MDR Jump Feierabend Countdown. Und falls ihr keinen Fahrradführerschein habt, dann doch vielleicht eure Kinder oder die Nichten und Neffen. Vielleicht macht man ja irgendwann in der Grundschulzeit, oder? Ich glaube so dritte Klasse. Und es gibt wohl niemanden, der so dafür brennt, unseren Kleinen das Fahrradfahren beizubringen wie Erika Wenzel aus Kamenz. Denn seit 1996 arbeitet sie jetzt schon für die Jugendverkehrsschule und sorgt dafür, dass jedes Jahr rund 1200 Grundschüler wirklich sicher auf ihrem Fahrrad unterwegs sind. Ruhestand für die 67-Jährige erstmal noch nicht in Sicht. Mindestens 3 Jahre, das heißt also 3600 Kinder will sie noch schaffen. Und für diesen Einsatz sagen wir natürlich ein riesengroßes Dankeschön, liebe Erika. Und weitere Meldungen aus Sachsen, Sachsen-Anhalt und Thüringen dann natürlich auch gleich um halb hier bei MDR Jump.

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4: Halb vier, die Meldung zur halben Stunde mit Ralf Valencia.
5: In einem Club in Görlitz ist offenbar 8 Menschen der Zutritt aus rassistischen Gründen verwehrt worden. Die Sächsische Zeitung berichtet, die Männer mit dunkler Hautfarbe seien nicht eingelassen worden, obwohl sie auf der Gästeliste gestanden hätten. Zudem seien sie beschimpft worden. Die Polizei erklärte, der Club habe von seinem Hausrecht Gebrauch gemacht. Bei Waldbränden in Südfrankreich ist ein Feuerwehrmann ums Leben gekommen. Das teilte Innenminister Laurent Nunez mit. Der 22-Jährige aus Albertville habe gegen ein Feuer in einem schwer zugänglichen Gebiet gekämpft. Dabei sei er von einem herabstürzenden Felsblock getroffen und mitgerissen worden. Im Stadtstaat Singapur ist die Lizenz für ein eigenes Auto noch teurer geworden. Bei der jüngsten Versteigerung mussten für die Erlaubnis eines Kleinwagens umgerechnet 88.000 Euro bezahlt werden. Sie gilt für 10 Jahre und beinhaltet nicht den Preis für das Auto selbst. Singapur hat bei 6 Millionen Einwohnern die Zahl von Autos auf 1 Million begrenzt. Frei werden die Lizenzen, werden regelmäßig versteigert.
4: Der Blick auf die Straßen bei MDR Jump mit der A2 Richtung Hannover. Zwischen Ixleben und Eilsleben 11 Kilometer stockender Verkehr, wegen der Bauarbeiten eine halbe Stunde länger. A13 Richtung Dresden zwischen Freiwalde und Duben 7 Kilometer stockender Verkehr. An der Baustelle eine Viertelstunde länger. Und A17 Richtung Dresden zwischen Pirna und Heidenau nach dem Unfall im Baustellenbereich gesperrt. Aktuell Stau bis Barretal und dadurch auch Stau auf der Umfahrung über Heidenau, braucht ihr eine halbe Stunde länger. A72 Richtung Leipzig zwischen Chemnitz Süd und Chemnitz Rottluff gibt es noch Behinderungen nach einem Unfall und gesperrt nach Unfällen die B187, die Ortsdurchfahrt Griebo, die B281 zwischen Schmiedefeld und Reichmannsdorf und im Landkreis Bautzen die Straße zwischen Bredenich und Hauswalde und Landkreis Weimarer Land zwischen Legefeld und Bad Berka der Bahnübergang gesperrt. Geblitzt wird auf der A9 Richtung München in Höhe Halle, A13 Richtung Berlin am Dreieck Spreewald, auf der B4 Ortsausgang Greußen Richtung Erfurt, B95 Ortsumfahrung Oberwiesenthal Richtung Grenze, dann wird auf der B97 am Ortseingang Bernsdorf aus Richtung Schwebnitz geblitzt, in Falken Rathausstraße Richtung Kallenberg, Jena am Heiligenberg stadtauswärts, in Leipzig in der Wundstraße stadtauswärts, Blitzer in Schönebeck auf Markt und in Wolfen in der Thalheimer Straße statt auswärts. Habt ihr mehr? 0800 123 23 40. Alles schick, noch viel Sonne, aber aus ein paar Wolken. Schauer wohl nicht. Heute Nachmittag und wirklich angenehm warm, bis zu 25 Grad. Morgen geht's dann auch oft schön und sonnig los. Zwischendurch zieht sich's ein bisschen zu, bleibt aber trocken und zum Nachmittag hin dann auch wieder mehr Sonne bei ganz ähnlichen Temperaturen wie heute. 3 nach halb 4.
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4: Und ich sorge dafür, dass ihr diesen Tag heute wieder mit einem dicken Plus beendet. Plus 50 Euro. Nur kurz zur Erinnerung, MDR Jump Einkaufsgeld noch nicht rausgegangen. Ihr habt also weiterhin die Chance, sobald ihr unsere Kassendurchsage hört. Sobald sich Kasse Nummer 1 öffnet, ist das immer euer Zeichen anzurufen und abzusahnen. Nur, dass wir mal drüber gesprochen haben.

131.645 monatliche Hörer auf einer der bekanntesten Streaming-Plattformen überhaupt. Mit nur einem Song. Wie krass ist das bitte? Hier ist der MDR Jump Feierabend Countdown und völlig egal, wo man aktuell auch bei Social Media unterwegs ist, ganz oft hört man Tampa City, die das übrigens auch ohne Musiklabel geschafft haben. Das ist wirklich auch das Besondere. Bin gespannt, was da noch kommt. Jetzt genießen wir aber erstmal Self-Aware, ihren Überhit. Hier sind Tampa City bei MDR Jump.

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0: Jeden Nachmittag zwischen 14 und 19 Uhr kann es passieren in der Show. Montags bis freitags 50 Euro für eure Haushalts- oder aktuell vielleicht auch Urlaubskasse. Eben kam unser Anrufsignal. Die Frage ist, wer hat es mitbekommen an der 0800 123 2340. Hier ist Timo. Hallo, wer ist denn da?
2: Hallo, hier ist die Kathleen.
0: Hallo Kathleen, wo bist du denn zu Hause?
2: Ich komme aus Richberg, das ist bei Hainichen.
0: Mittelsachsen ist das schon, ne? Nordsachsen ist es nicht mehr, ne? Mittelsachsen, oder?
2: Nein, wir sind eigentlich tief Mittelsachsen.
0: Ja, ja, ja. Und du noch fleißig oder schon im Urlaub? Wie ist der Stand bei dir?
2: Nein, noch fleißig, aber mittlerweile schon auf dem Weg zum Einkaufen, was da passen würde.
0: Ja, sehr gut, das passt sehr gut. Was muss dringend gekauft werden heute?
2: Kartoffeln, Milch. Toilettenpapier.
0: Die Klassiker. Das, was man wirklich immer braucht, ne?
2: Auf jeden Fall.
0: Wie magst du die Kartoffeln am liebsten? Ganz normal gekocht oder auch mal als Bratkartoffeln oder?
2: Eigentlich in allen Varianten.
0: Ja, also ich mag ja so die ganz klassische Salzkartoffel, das mag ich irgendwie nicht so gerne. Ich bin ja großer Fan von Bratkartoffeln und allem, was da so dazu gehört.
2: Genau, am liebsten mit Ei drauf.
0: Ja, super. Das ist eine sehr gute Idee. Da bringen wir, glaube ich, den einen oder anderen wirklich mit auf Ideen fürs Abendbrot. Und für dich gibt's für den Einkauf 50 Euro, Kathleen.
2: Das ist super. Vielen Dank.
0: Lass es dir gut gehen und hab einen schönen Nachmittag in Richberg.
2: Eben für euch. Danke.
0: Danke dir. Ciao.
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0: Und da kommt gerade noch eine Sofortmeldung rein aus unserem Verkehrszentrum für die A4 Frankfurt Richtung Dresden zwischen Erfurt-Fieselbach und Nora. Ein Metallteil auf der mittleren Spur. A4 Frankfurt Richtung Dresden zwischen Erfurt-Fieselbach und Nora. Metallteil in der Mitte. Vorsicht! Lang.

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7: Um 16 Uhr mit Ralf Valencia. Der NATO-Gipfel in Ankara hat der Ukraine weitere milliardenschwere Militärhilfe zugesichert. Das geht aus der Abschlusserklärung hervor, die die Staats- und Regierungschefs am Nachmittag angenommen haben. Demnach stellt das Bündnis in diesem und im kommenden Jahr jeweils mindestens 70 Milliarden Euro zur Verfügung. US-Präsident Donald Trump kündigte zudem an, der Ukraine eine Lizenz zum Bau von Patriot-Luftabwehrraketen zu erteilen. Die Ukraine benötigt dringend mehr Patriots, um russische Raketenangriffe abzuwehren. Das neue Heizungsgesetz soll noch diese Woche im Bundestag beschlossen werden. Der Wirtschaftsausschuss machte dafür den Weg frei. Der genaue Zeitpunkt ist allerdings noch offen. Eine Entscheidung des Bundesverfassungsgerichts zu einem Eilantrag der Linken gegen das Gesetz steht noch aus. Schwarz-Rot hat sich vorgenommen, das Heizungsgesetz der Ampelregierung weitgehend zurückzudrehen. Dadurch soll der Weiterbetrieb und der Neueinbau von Öl- und Gasheizungen langfristig ermöglicht werden. Sachsen hat in Dresden ein sogenanntes Migrationszentrum offiziell eröffnet. Innenminister Armin Schuster sagte, die Einrichtung sei ein Schlüsselinstrument, um das neue europäische Asylrecht schnellstmöglich umzusetzen. Es sei jedoch keine Haftanstalt. Das Zentrum hat Platz für bis zu 400 Menschen, für deren Asylverfahren ein anderer EU-Staat zuständig ist. Für die Bewohner gilt eine Meldepflicht. Wer das Gelände verlassen will, muss eine Genehmigung einholen. Der Flüchtlingsrat kritisiert die Einrichtung scharf. In Deutschland gelingt es immer seltener, größere Unternehmen aus der Pleite zu retten. Wie die Beratungsfirma Falkensteg ermittelte, konnte im vergangenen Jahr nicht einmal ein Drittel der betroffenen Firmen saniert oder verkauft werden. 5 Jahre zuvor habe man noch fast doppelt so viele Unternehmen gerettet. Besonders schwierig sei das Überleben für Autozulieferer und Firmen aus dem klassischen Handel. In Berlin ist ein Palliativarzt nach Patientenmorden zur Höchststrafe verurteilt worden. Das Landgericht Berlin sah es als erwiesen an, dass der Mediziner bei Hausbesuchen 12 Frauen und 3 Männer getötet hatte. Um seine Taten zu vertuschen, legte er in einigen Wohnungen Feuer. Das Gericht verhängte eine lebenslange Freiheitsstrafe und stellte die besondere Schwere der Schuld fest. Zudem wurde eine Sicherungsverwahrung angeordnet und ein lebenslanges Berufsverbot verhängt. Das waren die Nachrichten.
8: 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Und es geht los mit der A2 Richtung Hannover. Zwischen Ixleben und Eilsleben 10 Kilometer stockender Verkehr. Wegen eines defekten Schwertransports in der Baustelle eine Viertelstunde mehr. Dann Vorsicht A4 Frankfurt in Richtung Dresden zwischen Erfurt-Fiesebach und Nora. Ein Metallteil auf der mittleren Spur und A13 Richtung Dresden zwischen Freiwalde und Duben. 7 Kilometer stockender Verkehr an der Baustelle eine Viertelstunde länger. Die A17 in Richtung Dresden ist zwischen Pirna und Heidenau nach einem Unfall im Baustellenbereich gesperrt. Zurzeit Stau bis Barretal und es gibt dadurch auch Stau auf der Umfahrung. Also über Donau und Heidenau braucht ihr eine halbe Stunde länger. A72 Richtung Leipzig zwischen Chemnitz-Süd und Chemnitz-Rottluff gibt es Behinderungen nach einem Unfall. Und gesperrt nach Unfällen die B187, die Ortsdurchfahrt Griebo, dann die B281 zwischen Schmiedefeld und Reichmann im Landkreis Bautzen, die Straße zwischen Bretnich und Hauswalde und in Görlitz die Kreuzung Christoph-Lüder-Straße-Teichstraße. Auf der Straße zwischen Langenbach und Schneeberg gibt es Behinderungen durch einen defekten LKW und im Landkreis Weimarer Land zwischen Legefeld und Bad Berka der Bahnübergang gesperrt. Und noch eine Meldung für Dresden, die Bautzner Straße stadteinwärts zwischen Fleischhausstraße und Waldschlösschentunnel wegen eines Feuerwehreinsatzes aktuell gesperrt. Geblitzt wird auf der A13 Richtung Berlin am Dreieck Spreewald, A71 Richtung Schweinfurt an der Abfahrt Stadt Ilm, B4 Ortsausgang Greußen Richtung Erfurt, B95 Ortsumfahrung Oberwiesenthal Richtung Grenze, dann in Jena am Heiligenberg Stadt auswärts im Blitzer und in Schönebeck auf dem Markt noch einer. Und falls ihr unterwegs noch was entdeckt, gebt gerne Bescheid. 0800 123 23 40. Reichenbach aktuell 22 Grad im Vogtland, in Halberstadt sind es 22, Jena 23. Dazu ist es zum Feierabend sonnig bis wolkig, auf jeden Fall trocken die nächsten Stunden. Die Nacht sogar oft sternenklar, Tiefstwerte gehen runter auf 14 bis 10 Grad. Und morgen nach dem sonnigen Start, vor allem im Süden, überall viele Wolken, aber bleibt trocken. Und nachmittags kommen dann auch ein paar mehr Wolkenlücken durch. Bleibt auch angenehm warm morgen bis 25 Grad. 5 nach 4.
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Nee, also das kann nicht sein. Das kann nicht sein, dass das schon 11 Jahre her ist, dass Joris diesen Song hier rausgebracht hat. Sommerregen, hier ist der MDR Jump Feierabend Countdown und ich weiß nicht, ob ihr das mitbekommen habt, dieser Song schlägt schon total wieder ein, wie sollte es anders sein, vor allem bei TikTok. In einem Interview sprach Joris von tausenden Videos pro Tag, die mit diesem Song hochgeladen werden. Für ihn natürlich super und ganz klar, dass ihn das auch auf Ideen bringt für neue Songs und so schiebt der gute Mann den nächsten Sommerhit hinterher. Das ist der Soundtrack für laue Sommernächte. Hier ist Joris mit seiner neuen Single Sternenstaub bei MDR Jump.

0: wir künftig auch am Sonntag ganz normal einkaufen? Hier ist der MDR Jump Feierabend Counter und wackelt das Sonntagsverbot? Das ist die große Frage. Der Streit darüber geht schon relativ lange, aber jetzt hat sich erstmals ein Ministerpräsident klar und deutlich dafür ausgesprochen, Sven Schulze nämlich, Ministerpräsident von Sachsen-Anhalt. Der Kollege Matthias Rohrschneider ist da. Was sagt der Ministerpräsident?
1: Also er sagt, wenn der Einzelhandel überleben will, dann müssen wir ran an das Ladenöffnungsgesetz. Im Vergleich gegen die rund um die Uhr Online-Shops kann der Einzelhandel sonst nicht bestehen. Als ein Beispiel für eine Öffnung am Sonntag, so wie er sich das vorstellt, nennt Schulze automatische Supermärkte, also ohne Personal, wo man dann per App einkaufen kann.
0: Ja.
1: Das möchte er ausweiten.
0: Okay, also man blickt ja nicht so ganz durch. Wie ist das aktuell geregelt mit diesen Ladungsöffnungszeiten? Es gibt ja bereits Ausnahmen. Ne?
1: Genau, unter anderem Tankstellen, wissen wir, Bäcker, Bibliotheken, Blumenläden, Bahnhofsgeschäfte, also 4B, ja, dürfen auch am Sonntag öffnen. Ansonsten gilt der Sonntag ja per Grundgesetz, per Verfassung als Tag der Arbeitsruhe und der seelischen Erholung. Ein Grundrecht für uns Beschäftigte und das können die Länder mit eigenen Gesetzen ein bisschen ändern, unter anderem mit verkaufsoffenen Sonntagen. Das ist die Regel im Moment.
0: Der Einzelhandel und die Wirtschaft sind klar für die Lockerung dieses Sonntagsverbots. Die Gewerkschaften und die Kirchen weiter dagegen. Wie geht's jetzt weiter?
1: Ja, die Bundesregierung geht daran, aber mit kleinen Schritten. Bibliotheken und Bäcker dürfen ja sonntags jetzt schon für ein paar Stunden öffnen. Das soll ab nächsten Januar auf 6 bzw. 8 Stunden ausgeweitet werden. Und wer jetzt sagt, mein Bäcker, der hat doch jetzt schon sonntags 8 Stunden auf, das dürfen nur die Bäcker, denen ein Kaffeebetrieb angegliedert ist. Dann gilt nämlich das Gaststättengesetz und das gibt flexible Regeln. Also, der Einzelhandel jedenfalls will unbedingt grundlegend ran an das Sonntagsverkaufsverbot. Man verweist auf sterbende Innenstädte und immer mehr Pleitewellen bei Geschäften. Nils Busch-Petersen, das ist der Geschäftsführer des Handelsverbandes Berlin-Brandenburg, der sagt zum Beispiel, wer in Deutschland sonntags ein Hemd verkauft, der macht sich strafbar. Und das ist doch im Online-Zeitalter wirklich von vorgestern.
0: Dankeschön, Matthias, für die Infos. Also Diskussionen über das Sonntagsverkaufsverbot. Die Bundesregierung plant, dass Bäckereien und Bibliotheken ab Januar länger aufhaben dürfen. 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
1: Hier ist MDR Jump halb fünf und die Meldung zur halben Stunde mit Ralf Valencia.
2: Der Internationale Währungsfonds hat seine Wachstumsprognose für Deutschland erneut gesenkt. Der IWF teilte mit, er rechne in diesem Jahr nur noch mit einem Anstieg des deutschen Bruttoinlandsprodukts um 0,7%. Das sind 0,1 Prozentpunkte weniger als im April. Nach den Hitzeschäden sollen in Leipzig ab morgen wieder alle Straßenbahnen fahren. Das teilte der Geschäftsführer der Verkehrsbetriebe Ulf Mittelberg mit. Er dankte den rund 1500 Mitarbeitern und über 500 Freiwilligen, die rund 30 Kilometer Schienen von verklebten Bitumen gesäubert hätten. Bahnreisende zwischen Erfurt und Frankfurt am Main müssen sich länger auf Einschränkungen einstellen. Wie die Deutsche Bahn mitteilte, wird die Sperrung der Strecke bei Fulda bis Ende Juli verlängert. Eigentlich sollten die Bauarbeiten in dieser Woche enden. Fernzüge halten nicht in Gotha und Eisenach.
1: Das MDR Jump Verkehrszentrum mit der A2. Vorsicht Richtung Hannover zwischen Lostau und Magdeburg-Rotensee. Ein Plastikteil auf der Fahrbahn. Und A2 Richtung Hannover zwischen Ixleben und Eilsleben. 10 Kilometer Stau wegen eines defekten Schwertransports. In der Baustelle 45 Minuten mehr einplanen. A4 Richtung Görlitz zwischen Bautzen Ost und Weißenberg. 3 Kilometer Stau. An einer Tagesbaustelle so eine Viertelstunde mehr. Und auf der A17 Richtung Dresden die Sperrung zwischen Pirna und Heidenau aufgehoben. Unfallstelle geräumt, zurzeit aber noch Stau bis Bad Gottleuba. Und auch langer Stau auf der Umfahrung, also über Donau und Heidenau, braucht ihr im Moment echt eine Stunde länger. B107 noch Vorsicht zwischen Redekin und Gentin-Waldkür auf der Fahrbahn und gesperrt nach Unfällen die B281 zwischen Schmiedefeld und Reichmannsdorf, die Straße zwischen Friedrichroder und Kleinschmalkalden und in Görlitz die Kreuzung Christoph-Lüder-Straße, Teichstraße. Und noch eine Meldung für den Landkreis Weimarer Land, dort zwischen Liegefeld und Bad Berka der Bahnübergang gesperrt. Geblitzt wird auf der A13 Richtung Berlin am Dreieck Spreewald. A71 Richtung Schweinfurt, Abfahrtsstadt Ilm. B101 Blitzer am Abzweig Mauner Richtung Nossen, dann zwischen Aumer und Zollenroda am Abzweig Zadelsdorf und in Dresden Teplitzer Straße und in der Hamburger Straße jeweils stadtauswärts. Habt ihr mehr? 0800 123 23 40. Mit Sonne und so ein paar Wolken zum Feierabend. Schauer nicht, in der Nacht auch nicht. Tiefstwerte gehen runter auf 14 bis 10 Grad. Morgen vor allem im Süden sonniger Start, später dann insgesamt mehr Wolken. Am Nachmittag aber schon wieder ein paar Lücken, dann macht sich auch Sonne breit. Bleibt morgen auch trocken und so warm wie heute. Bis zu 25 Grad sind wieder drin. 3,5, 5.
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Heute mal ein Feierabend ohne Fußball. 16.40 Uhr hier ist der MDR Jump Feierabend Countdown. Hab so viel geguckt die letzten Tage und Wochen, total ungewohnt, aber es ist dann jetzt soweit. Der erste spielfreie Tag bei der WM seit dem 14. Juni. So lange geht das schon. Achtelfinale durch. Die Hoffnung von 8 Teams lebt auf jeden Fall weiter. Und eigentlich müssen wir doch jetzt alle der Schweiz die Daumen drücken, oder? Nach dramatischem Elfmeterschießen dürfen die jetzt durchschnaufen, sind weiterhin am Start. Unsere Nachbarn stehen dann im Viertelfinale gegen den amtierenden Weltmeister, gegen Argentinien und Messi. Und dementsprechend wird natürlich bei den Schweizern gefeiert. So klingt das. Die haben wenigstens noch was zu feiern, oder? Also, wir nutzen die kurze Fußballpause zum Durchschnaufen und morgen geht's ja dann schon weiter. Euch ein

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5: Um 17 Uhr mit Rio Takeda. Der Bundestag hat den Antrag von Grünen und Linken abgelehnt, den für Freitag geplanten Beschluss über das Krankenkassenspargesetz zu verschieben. Der Vorstoß wurde mit der Mehrheit von Union und SPD abgewiesen. Das Gesetz soll die Finanzen der Kassen durch Kürzungen stabilisieren. Die Opposition kritisiert, dass die Koalition kurzfristig eine Vielzahl von Änderungsanträgen eingebracht habe. Die Zeit bis zur Abstimmung am Freitag reiche nicht, um den Entwurf sorgfältig zu prüfen. Die Grünen haben deshalb beim Bundesverfassungsgericht einen Eilantrag eingereicht. Der NATO-Gipfel in Ankara hat der Ukraine weitere milliardenschwere Militärhilfe zugesichert. Das geht aus der Abschlusserklärung hervor, die die Staats- und Regierungschefs am Nachmittag angenommen haben. Demnach stellt das Bündnis in diesem und im kommenden Jahr jeweils mindestens 70 Milliarden Euro zur Verfügung. US-Präsident Donald Trump kündigte zudem an, der Ukraine eine Lizenz zum Bau von Patriot-Luftabwehrraketen zu erteilen. Die Ukraine benötigt dringend neue Patriots, um russische Raketenangriffe abzuwehren. Der Fahrgastverband Pro Bahn hat den Vorstoß der Bahn begrüßt, Reisende in Echtzeit über Verspätungen und Ausfälle zu informieren. Verbandsvize Michael Koch sagte dem MDR, das sei ein Schritt in die richtige Richtung. Bahnkunden könnten dann besser einschätzen, ob sie eine Reise antreten oder lieber nach einer Alternative suchen sollten. Das Problem Unpünktlichkeit bleibe aber. Die Bahn will künftig mittels KI per App und online in Echtzeit über kurzfristige Gleiswechsel- oder Fahrplanänderungen informieren. Sachsen hat in Dresden ein sogenanntes Migrationszentrum offiziell eröffnet. Innenminister Armin Schuster sagte, die Einrichtung sei ein Schlüsselinstrument, um das neue europäische Asylrecht schnellstmöglich umzusetzen. Es sei jedoch keine Haftanstalt. Das Zentrum hat Platz für bis zu 400 Menschen, für deren Asylverfahren ein anderer EU-Staat zuständig ist. Für die Bewohner gilt eine Meldepflicht. Wer das Gelände verlassen will, muss eine Genehmigung einholen. Der Flüchtlingsrat kritisiert die Einrichtung scharf. In Leipzig sollen nach den großen Hitzeschäden ab morgen wieder alle Straßenbahnen fahren. Das teilten die Verkehrsbetriebe mit. Geschäftsführer Ulf Mittelberg sagte, nach außergewöhnlichen Tagen gelte wieder der Normalzustand. Vor 11 Tagen musste der gesamte Straßenbahnbetrieb in Leipzig eingestellt werden. Die Fugenmasse war bei extremer Hitze flüssig geworden und hatte Schienen und Weichen verklebt. LVB-Mitarbeiter und hunderte Freiwillige halfen, rund 30 Kilometer Schienen zu säubern.
6: Hier ist MDR Jump mit dem zuverlässigsten Verkehrsservice im Osten und der A2 Richtung Berlin zwischen Allerengersleben und Bornstedt. 8 Kilometer Stau, 20 Minuten braucht ihr länger und fahrt vorsichtig auf der A2 Richtung Hannover zwischen Lostau und Magdeburg-Rothensee. Ein Plastikteil auf der Fahrbahn. Nochmal A2, nochmal Richtung Hannover zwischen Ilxleben und Bornstedt. Nach dem Unfall gesperrt, zurzeit Stau und auf der Umfahrung über die B1 staut sich dementsprechend, da braucht ihr aktuell eine Viertelstunde länger. A4 Richtung Görlitz, zwischen Bautzen Ost und Weißenberg 3 Kilometer Stau. An der Tagesbaustelle eine Viertelstunde mehr und A17 in Richtung Dresden zwischen Bad Gottleuba und Heidenau 7 Kilometer Stau und stockender Verkehr 20 Minuten plus. Dann die A72 Richtung Hof zwischen Zwickau Ost und Zwickau West. Fahrzeugteile auf der Fahrbahn. Die Straße zwischen Friedrichroda und Kleinschmal Kalden nach einem Unfall gesperrt und auf der Strecke Donau-Heidenau-Dresden ein langer Stau, 1:15 verzögert sich das Ganze. Geblitzt wird auf der A13 Richtung Berlin am Dreieck Spreewald, A71 Richtung Schweinfurt an der Abfahrtsstadt Ilm, B101 Abzweig Mauna Richtung Nossen, dann zwischen Aumer und Zollenroda am Abzweig Zadelsdorf und in Dresden, Teplitzer Straße und auch in der Hamburger Straße, jeweils stadtauswärts. Habt ihr mehr entdeckt? 0800 123 2340. Kamenz aktuell 21 Grad, Kalbe 22, Mühlhausen 23. Sonnig bis wolkig, unser Feierabend auf jeden Fall trocken, in der Nacht dann auch, oft sogar sternenklar. Tiefstwerte gehen runter auf 14 bis 10 Grad. Morgen im Süden oft sonnig zum Start, ansonsten überall viele Wolken, aber trocken, und zum Nachmittag hin gibt es dann noch ein paar Auflockerungen. Bleibt auf jeden Fall angenehm warm, bis 25 Grad morgen. 5:05.
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6: Was wäre der Sommer ohne dieses typische Mauersegler-Gechirpe, oder? Und leider setzen die extrem hohen Temperaturen der letzten Wochen genau diesen süßen Vögeln sehr zu. Die Aufnahmestationen restlos überfüllt, aber jeder kann helfen. Wie, das hört ihr gleich bei uns in 6 Minuten.

0: Wie schnell man diese Extremhitze vergisst, oder? Vor ein paar Tagen hatten wir noch 40 Grad auf der Uhr. Jetzt muss man morgens teilweise wieder so zumindest so eine leichte Jacke überwerfen. Hier ist der MDR Jump Feierabend Countdown und die nächste Hitzewelle ist nicht weit. Dabei sind die hohen Temperaturen eben nicht nur für uns Menschen ein Problem, sondern auch für Jungvögel in unseren Städten. Unser MDR Jump Sommerreporter Matthias Karpe ist deswegen auch fix Richtung Wildvogelpflegestation in Leipzig gefahren, hat sich vor Ort mit Carsten Peterlein darüber unterhalten, warum die Hitze für vor allem Jungvögel so gravierend ist.
1: Das Problem ist, dies macht uns nicht nur zu schaffen, sondern auch den Vögeln unterm Dach. Mauersäckler sind typische Gebäudebrüder, wie auch die Spatzen. Und die Nestplätze, die liegen häufig unterm Dach oder in Fassaden. Und wenn die Sonne drauf prallt, wird es richtig heiß drin. Es heizt sich auf 60, 70 Grad hoch und das wird den Vögeln zu warm. Dann klettern die an den Nestrand, suchen nach Abkühlung und dabei fallen sie kraftlos zu Boden.
0: Ja, und wenn man dann so einen Jungvogel auf dem Boden findet, ist man natürlich erstmal total überfordert. Dabei ist die Hilfe relativ simpel.
1: Bei so einem gefundenen Vogel zuerst eine Vogelstation kontaktieren, gerne uns. Wir haben aber auch leider nicht immer Kapazität, also dann auch gern weitersuchen in anderen Städten und beraten lassen. Ist jetzt wirklich Hilfe notwendig? Manchmal kann man den Vögeln auch Starthilfe geben. Bei Mauersegler ist es so, am Boden sind sie immer in Not und müssen in eine Vogelstation oder zu einer vogelkundigen Pflegestelle gebracht werden. Als erstes kann man die Tiere in einen Karton setzen, mit Zewa ausgelegt oder mit einem Handtuch und erstmal zur Ruhe kommen lassen. Bitte kein Futter und kein Wasser geben, da wird anfangs viel falsch gemacht. Die Tiere brauchen erstmal nur Ruhe.
0: Ja, Ruhe ist also erstmal die beste Medizin und Wasser wäre tatsächlich auch mein erster Instinkt gewesen, ist aber ja keine gute Idee.
1: Wir denken häufig, dass gerade an heißen Tagen das Wasser als erste Hilfe sinnvoll ist. Die Vögel brauchen kein Wasser als erste Hilfe. Häufig ist das so, wenn die unter Schock stehen, dass die das gar nicht schlucken können. Dann läuft das in die Luftröhre, weil die Atemöffnung direkt auf der Zunge liegt und dann können die Vögel ertrinken. Das passiert leider sehr häufig, deswegen raten wir erstmal bitte kein Wasser geben, sondern erst eine Pflegestelle konsultieren.
0: Also auf keinen Fall Wasser, merken wir uns, Pflegestation kontaktieren und dann für ausreichend Ruhe sorgen, eigentlich ganz leicht und wir hoffen natürlich auch, dass wir dieses Wissen in den nächsten Monaten gar nicht mehr brauchen werden. Hier ist MDR Jump, euch einen schönen Feierabend.

Achtung unterwegs, es gibt noch eine Sofortmeldung aus dem MDR Jump Verkehrszentrum für die A9 Richtung Berlin zwischen Eisenberg und Reußig. Ein Metallteil auf der mittleren Fahrspur A9 Richtung Berlin zwischen Eisenberg und Reußig. Das Metallteil da schön vorsichtig, wo ihr sonst noch mehr Zeit einplanen müsst und wo die Blitzer stehen, das checken wir gleich ganz in Ruhe. Kurz nach 5:30 hier bei MDR Jump.

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10: Hier ist MDR Jump 5:30 und die Meldung zur halben Stunde mit Rio Takeda.
11: Bei Waldbränden in Südfrankreich ist ein Feuerwehrmann ums Leben gekommen, das teilte Innenminister Laurent Nunez mit. Der 22-Jährige aus Albertville habe gegen ein Feuer in einem schwer zugänglichen Gebiet gekämpft. Dabei sei er von einem herabstürzenden Felsblock getroffen und mitgerissen worden. Im Stadtstaat Singapur ist die Lizenz für ein eigenes Auto noch teurer geworden. Bei der jüngsten Versteigerung mussten für die Erlaubnis eines Kleinwagens umgerechnet 88.000 Euro bezahlt werden. Sie gilt für 10 Jahre und beinhaltet nicht den Preis für das Auto selbst. Singapur hat bei 6 Millionen Einwohnern die Zahl von Autos auf 1 Million begrenzt. Bei der Modernisierung des Bremer Weserstadions ist eine Tribüne eingestürzt. Wie der Fußball-Bundesligist SV Werder mitteilte, wurde im VIP-Bereich beim Austausch einer Fensterscheibe unbeabsichtigt eine tragende Säule beschädigt. Bei dem Zwischenfall sei niemand verletzt worden.
10: Wir schauen auf die Straßen bei MDR Jump. Geht los mit der A2 Richtung Berlin zwischen Allerengersleben und Bornstedt. 8 Kilometer Stau, halbe Stunde länger. Und A2 Richtung Hannover zwischen Ilxleben und Bornstedt nach dem Unfall gesperrt und zurzeit Stau. Auf der Umfahrung über die B1 staut es sich ebenfalls. Da braucht ihr auch so eine Viertelstunde länger. Vorsicht A9 Richtung Berlin zwischen Eisenberg und Dreußig, ein Metallteil auf der mittleren Spur. Und A17 Richtung Dresden zwischen Baretal und Heidenau. 5 Kilometer stockender Verkehr, Viertelstunde obendrauf. Behinderung nach Unfällen auf der B169 zwischen Frankenberg und Chemnitz und B175 zwischen Burkersdorf und Weider. Dann die Straße zwischen Friedrichroder und Kleinschmalkalden nach einem Unfall gesperrt. Im Salzenkreis zwischen Aschersleben und Mehringen öffnet die Bahnschranke nicht mehr. Und zwischen Heidenau und Dresden staut es sich da so eine halbe Stunde mehr. Geblitzt wird auf der A4 Richtung Frankfurt zwischen Magdala und Apolda. B101 Abzweig Mauna Richtung Lossen. In Dresden in der Teplitzer Straße und auch in der Hamburger Straße jeweils stadtauswärts. Dann Halle-Trotha Straße, Höhe Sebener Straße stadtauswärts. Und noch ein Blitzer zwischen Auma und Zollenroda am Abzweig Zadelsdorf. Habt ihr mehr entdeckt? 0800 0331 23 24 0. Wir geben es dann für alle weiter. Und WhatsApp geht natürlich auch. Handynummer steht auf mdrjump.de. Ja, und zum Feierabend Sonne, aber aus ein paar Wolken. Schauer auf jeden Fall nicht. In der Nacht auch nicht. Tiefstwerte gehen runter auf 14 bis 10 Grad. Morgen vor allem im Süden schön sonnig zum Start. Später mehr Wolken, aber am Nachmittag macht sich dann schon wieder mehr Sonne breit. Bleibt morgen auch trocken und nach wie vor schön warm. Bis zu 25 Grad. 3,5, 6.
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Und wir machen es jetzt so, wie Chris de Serendi es sagt. Wir feiern den Moment. Hier ist der MDR Jump Feierabend Counter mit Good Old Days. Darum geht's im Song. Neu bei uns, hier ist Chris de Serendi.

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Eine Sofortmeldung noch aus dem MDR Jump Verkehrszentrum für die A72 Richtung Leipzig. Zwischen Espenhain, Kitscher und Röther, Plastikteil. Auf der rechten Fahrspur A72 Richtung Leipzig. Zwischen Espenhain, Kitscher und Röther, das Plastikteil. Da schön vorsichtig. Und jetzt Radio laut. Oh, auf den Song freue ich mich schon den ganzen Tag. Empire.

0: Jay-Z, Alicia Keys, Empire State of Mind. Ah, ich freue mich. Ich mag den total gerne. Aus dem MDR Jump Verkehrszentrum noch die A71 Richtung Schweinfurt zwischen Heldrungen und Kölle da. Eine Dachbox hinterm Schmücketunnel. Unbedingt schön vorsichtig fahren, was sonst noch los ist auf den Straßen. Der Blick auf die Blitzer gleich. Und ansonsten ist ja heute das Fieber ausgebrochen, das Star-Fieber. Ganz lustig. Ihr erzählt mal, was ihr für eure Lieblingskünstler aus Musik, Showgeschäft, TV oder Sport schon so Verrücktes gemacht habt.
1: Ich war im Budge Cup, das ist ein bekannter Club in Frankfurt, und da hat damals Nemo gespielt. Meine beste Freundin hat mir ein Ticket geschenkt zum Geburtstag, wir wollten aber zu zweit hin, also ist sie mit dem Ticket rein und ich bin über Zaun.
2: Ich habe einer Band über Facebook damals noch vor 10 Jahren geschrieben, dass die Tickets ausverkauft sind und ob es eine Möglichkeit gibt, noch an Tickets zu kommen. Und dann haben sie mir geantwortet, die setzen mich auf die Gästeliste, und das hat funktioniert.
3: Ich habe meinen Fußballer von Rot-Weiß Erfurt im Café gesehen, der saß direkt neben mir, und da habe ich dem einfach einen Kaffee bestellt. Ich war mir aber nicht sicher, ob was ist, deshalb habe ich auf gut Glück einfach den Kaffee bestellt. Und dann hat er, ja, ich bin der Typ. Ich sage, ach cool, und dann haben wir Fotos gemacht und gequatscht, das war total witzig.
0: Sensationell, habt ihr auch schon sowas erlebt? Dann gebt gerne mal Bescheid per WhatsApp oder klingelt durch. Alle Nummern stehen auf mdrjump.de. Wir freuen uns auf eure Geschichten und wünschen einen schönen Mittwochabend mit Alex Warren. Fever Dream.

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10: Um 18 Uhr mit Rio Takeda. Der Bundestag hat den Antrag von Grünen und Linken abgelehnt, den für Freitag geplanten Beschluss über das Krankenkassenspargesetz zu verschieben. Der Vorstoß wurde mit der Mehrheit von Union und SPD abgewiesen. Um die Abstimmung doch noch zu kippen, haben Grün und Linke beim Bundesverfassungsgericht Eilanträge eingereicht. Sie kritisieren, dass die Zeit bis Freitag nicht reiche, um den Entwurf sorgfältig zu prüfen. Die Koalition hatte zuletzt noch zahlreiche Änderungen vorgenommen. Kanzler Friedrich Merz hat nach dem NATO-Gipfel in Ankara eine positive Bilanz gezogen. Das Bündnis sei nach dem Treffen europäischer denn je. Europa löse sich von einseitigen Abhängigkeiten und das diene der Sicherheit. Der NATO-Gipfel hatte zuvor der Ukraine für dieses und das kommende Jahr jeweils mindestens 70 Milliarden Euro Militärhilfe zugesagt. Außerdem soll das Land von den USA die Lizenz zum Bau von Patriot-Luftabwehrraketen erhalten. 9 Jahre nach dem G20-Gipfel in Hamburg sind 3 Polizisten wegen Gewalt im Einsatz zu Geldstrafen verurteilt worden. Das Amtsgericht sprach sie der gemeinschaftlichen gefährlichen Körperverletzung im Amt schuldig. Weil das Verfahren ohne das Verschulden der Angeklagten zu lange dauerte, gelten die Strafen schon als vollstreckt. Das Urteil ist noch nicht rechtskräftig. Im Juli 2017 kam es in Hamburg tagelang zu schweren Ausschreitungen. Dabei wurden mehr als 100 Polizisten verletzt. Im Bremer Weserstadion ist eine Tribüne eingestürzt. Wie der Fußball-Bundesligist Werder Bremen mitteilte, ereignete sich der Vorfall während der Umbaumaßnahmen im VIP-Bereich. Eigentlich hätten nur Fensterscheiben entfernt werden sollen. Dabei sei eine tragende Säule beschädigt worden. Niemand sei verletzt worden. Auch bestehe für weitere Tribünenteile keine Einsturzgefahr.

0: Bei der Tour de France hat der deutsche Radprofi Max Kanter auf der 5. Etappe Platz 2 belegt. Der 24-Jährige musste sich im Zielsprint in Pau in Südfrankreich nur dem Niederländer Olaf Koy geschlagen geben. Dritter wurde Tim Merlier aus Belgien. Das gelbe Trikot des Gesamtführenden verteidigte der Norweger Thorstein Treen. Das waren die Nachrichten.
1: Hier ist MDR Jump mit dem zuverlässigsten Verkehrsservice im Osten und der A2 einmal Richtung Berlin. Zwischen Allerägersleben und Bornstedt 8 Kilometer Stau, halbe Stunde länger. Und Richtung Hannover zwischen Ixleben und Bornstedt nach dem Unfall immer noch gesperrt. Dementsprechend staut es sich auch dort. A13 Richtung Dresden zwischen Freiwalde und Duben. 3 Kilometer stockender Verkehr. An der Baustelle 10 Minuten länger. Und Vorsicht, A38 noch Richtung Göttingen zwischen Heringen und Nordhausen. Holzteile auf der linken Fahrspur und die Straße zwischen Friedrichroder und Kleinschmalkalden nach einem Unfall gesperrt. Dann im Salzlandkreis zwischen Aschersleben und Mehringen öffnet die Bahnschranke nicht mehr und Blitzer von euch gesehen auf der A4 Richtung Frankfurt zwischen Magdala und Apolda. B101 Abzweig Mauna Richtung Nossen. In Dresden, in der Teplitzer Straße und in der Hamburger Straße jeweils stadtauswärts, in Emselow Richtung Eisleben, in Halle in der Trothaer Straße, Höhe Sebener Straße stadtauswärts wird geblitzt, Reutnitz Richtung Fraureuth und zwischen Aumer und Zollenroda am Abzweig Zadelsdorf. Habt ihr mehr entdeckt? 0800 123 23 40. Eilenburg aktuell 23 Grad, Oschersleben 23, Erfurt zur Stunde 24. Sonnig bis wolkig, der Feierabend auf jeden Fall trocken, die Nacht dann auch, oft sogar sternenklar. Tiefstwerte gehen runter auf 14 bis 10 Grad. Morgen im Süden sonniger Start, ansonsten überall viele Wolken, aber trocken. Nachmittags dann ein paar mehr Auflockerungen und es bleibt angenehm warm, so wie heute bis 25 Grad. 4 nach 6.
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1: Was gibt's Besseres als ein Grillerchen zum Feierabend? Und das wäre doch jetzt die Gelegenheit für euch, denn es geht um einen hochwertigen Tischgrill. Made in Thüringen von Tyros. 0800 123 2340. Das ist die entscheidende Telefonnummer. Ihr passt dann gleich gut auf, was ich genau auf meinen Grill lege. Nennt mir mindestens drei Sachen, die man typischerweise und besser nicht grillt und schon gewinnt ihr den neuen Tischgrill. Also 0800 123 2340. In 6 Minuten geht's los.

0: Ich habe meine Grillschürze schon an. Es kann losgehen.
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0: Ah, neue Runde. Wir schenken euch einen Original Thüros Tischgrill. Ein richtig schickes Teil. Made in Thüringen. Die Frage ist, wer hat Bock drauf an der 0800? 123-2340. Hier ist Timo. Hallo, wer ist denn da?
2: Hallo, hier ist Toni.
0: Hallo Toni, wo bist du denn zu Hause, Toni?
2: Ich komme aus Torgau.
0: Ah ja, Mensch, hier, meine Ecke, Nordsachsen. Ich komme aus Taucher. Da haben wir ja beide im Moment Stress mit der B87. Wird bei euch da nicht auch irgendwie gebaut?
2: Ja, zwischen hier und Herzberg, da ist auch mein Arbeitsweg.
0: Ja, ja, genau. Ich bin im Moment auch betroffen, bei uns auch wirklich mitten in Taucher sozusagen, eine wichtige Kreuzung. Deswegen muss ich jetzt auch immer total außenrum über die Dörfer. Aber so sieht man ein bisschen mehr Grün, auch nicht schlecht.
2: Ja, ist mal eine Abwechslung.
0: Absolut. Toni, wir kümmern uns um einen neuen Grill. Du passt jetzt schön auf, was ich da drauflege. Solltest mir mindestens drei Sachen sagen, die man besser nicht grillt. Und dann gehört dir der neue Tischgrill von Thüros, ja?
2: Alles klar.
0: Wir legen los. Eigentlich ist ja Freitagsfischtag, aber wir machen da heute mal eine Ausnahme und grillen eine schöne Forelle. Und ein Handy. So, Schweinekotelett, Putenspieße für die Kleinen, eine Orchidee, eine Rostbratwurst, ein MP3-Player. Dann gönnen wir uns noch ein Hüftsteak. Damit keiner meckert, gibt's vegane Burger-Patties. Und einen Duftbaum. Toni, jetzt du, alter Grillmeister.
2: Ja, also Handy würde ich weglassen. Die Orchidee, ein MP3-Player und Duftbaum ist auch nicht gut.
0: Du hast so recht. Herzlichen Glückwunsch zum neuen Grill, mein Lieber.
2: Wunderbar, vielen, vielen Dank.
0: Ja, richtig tolles Teil. Ich habe es neulich mir im Baumarkt angeguckt am Wochenende. Wirklich schick, freu dich drauf, ja?
2: Na klar, auf jeden Fall. Am Wochenende oder sobald er dann da ist, wird es gleich angegrillt.
0: Perfekt, macht das. Lasst es euch schmecken. Schöne Grüße in die Nachbarschaft nach Torgau, mein Lieber.
2: Danke, euch
0: bis
2: auch,
0: dann.
2: Alles Gute.
0: Danke, ciao. Und morgen nochmal wieder zwei Runden. Wir starten ja aber vormittags ab 10 bei der Arbeit bei Felix.
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wenn ich mit meinen Jungs singe, klingt es nicht so schön wie bei Martin Garrix und seinem Kumpel Ed Sheeran. Neu bei MDR Jump. Hier ist Repeated, ihr erster gemeinsamer Song nach vielen Jahren Freundschaft.

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2: Hier ist MDR Jump halb sieben und die Meldung zur halben Stunde mit Rio Takeda.
3: Die Lufthansa darf nicht mit bestimmten Aussagen über umweltfreundliches Fliegen werben. Das Oberlandesgericht Köln entschied, Kunden dürften nicht mit dem Versprechen gelockt werden, den eigenen Flug durch einen Aufpreis klimafreundlich aufzuwerten. Es handele sich um unlautere Werbung, die den Verbraucher irreführe. Der Medienpreis Bambi wird in diesem Jahr nicht verliehen. Als Grund nannte der Burda-Konzern einen erheblichen organisatorischen und finanziellen Aufwand. Der Bambi wird seit 1948 an Persönlichkeiten verliehen und pausierte bisher nur während der Corona-Pandemie. Nach dem Fund einer größeren Blutspur in Magdeburg werden Zeugen gesucht. Wie die Polizei mitteilte, entdeckt ein Passant bereits gestern Morgen auf einem Gehweg in der Alten Neustadt eine Blutlache und verständigte die Einsatzkräfte. Woher das Blut stammt und was sich ereignet hat, ist völlig unklar.
2: Der Blick auf die Straße bei MDR Jump mit der A2 Richtung Berlin zwischen Allerengersleben und Bornstedt. 10 Kilometer Stau und stockender Verkehr. Eine halbe Stunde dauert's länger. Und A2 Richtung Hannover zwischen Ixleben und Bornstedt. 7 Kilometer Stau wegen der Bergungsarbeiten. A4 Richtung Görlitz zwischen Uhüst und Salzenforst. Ein defekter Pkw im Baustellenbereich. Dann A13 Richtung Dresden zwischen Freiwalde und Duben. 3 Kilometer stockender Verkehr an der Baustelle, 10 Minuten mehr. Und A71 Richtung Sangerhausen wird zwischen Oberhof und Grevenroda wegen Tunnelwartungsarbeiten ab 19 Uhr bis morgen früh ca. 6 Uhr gesperrt. Dann die Straße zwischen Friedrichroda und Kleinschmalkalden nach dem Unfall gesperrt. Und im Salzlandkreis zwischen Aschersleben und Mehringen öffnet die Bahnschranke nicht mehr. Geblitzt wird auf der A4 Richtung Frankfurt zwischen Magdala und Apolda. In Dresden, in der Teplitzer Straße und auch in der Hamburger Straße, jeweils stadtauswärts. Blitzer in Emsloh Richtung Eisleben, in Halle in der Trotaer Straße, Höhe Sebener Straße stadtauswärts und in Reutnitz Richtung Frau Reuth. Und wenn ihr noch was entdeckt, 0800 123 2340. Mit Sonne und so ein paar Wolken der Feierabendschauer nicht, in der Nacht auch nicht. Tiefstwerte gehen dann runter auf 14 bis 10 Grad. Morgen geht's vor allem im Süden schön sonnig los, später ein paar mehr Wolken. Aber am Nachmittag macht sich dann auch schon wieder mehr Sonne breit, bleibt auf jeden Fall trocken und schön warm. So wie heute, bis zu 25 Grad morgen. 3:30.
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ist Isabel aus Weißenfels mutig? Wir fragen euch ja heute hier bei MDR Jump, was ihr denn schon so Verrücktes für eure Lieblingsstars gemacht habt. Naja, Isabel, heute Morgen live im Radio vor 100.000 Menschen gesungen. Wohlweislich was von Take That.

0: Ja, wer sich das traut, der geht natürlich zu Take That. Isabel gewinnt die Tickets für die Verleihung der Goldenen Henne in Leipzig. Dort sind ja Take That auch mit dabei.
1: Oh mein Gott, ich bin so lange schon Fan. Ah. Ich war voriges Jahr das erste Mal bei Robbie zum Konzert und Take That habe ich noch nie gesehen. Noch nie.
0: Danke. Ah, wie schön, oder? Hab mich direkt mitgefreut heute Morgen. Und das Tolle ist, für euch kommt auch noch eine Chance. Die nächsten Tickets für die Goldene Henne mit Take That in Leipzig. Morgen früh, 8.10 Uhr, in unserer MDR Jump. Guten Morgen, Familie. Diese einmalige Gelegenheit, die dürft ihr nicht verpassen. Die Stars erlebte mit uns. Hier ist MDR Jump mit Harry Styles.

Also das mit den kleineren gelben Bällen, das können wir irgendwie besser. Hier ist der MDR Jump Feierabend Countdown und wir gratulieren Alexander Zverev zum Einzug ins legendäre Wimbledon Halbfinale, hat nämlich eben den US-Amerikaner Taylor Fritz besiegt, sehr eindrucksvoll mit 6:4, 6:4 und 6:2. Jetzt geht's für ihn also weiter im Halbfinale. Wie es bei der Tour de France gelaufen ist, das hört ihr gleich in den MDR Jump Nachrichten um 19 Uhr. Alles, was wichtig ist, gleich hier

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7: Um 19 Uhr mit Rio Takeda. Für die Förderung von Wärmepumpen werden bis 21. Juli keine neuen Anträge angenommen. Das Bundeswirtschaftsministerium erklärte, die Förderung werde ab sofort umgestellt. Anträge nach den alten Regeln seien nur noch heute möglich. Der Haushaltsausschuss des Bundestags hatte am Nachmittag dem neuen Konzept zugestimmt. Demnach werden die Zuschüsse für den Heizungstausch insgesamt gekürzt und stärker sozial gestaffelt. Die höchste Förderung sollen nur noch Haushalte mit einem Jahreseinkommen bis 30.000 Euro erhalten. Der Bundestag hat den Antrag von Grünen und Linken abgelehnt, den für Freitag geplanten Beschluss über das Krankenkassenspargesetz zu verschieben. Der Vorstoß wurde mit der Mehrheit von Union und SPD abgewiesen. Um die Abstimmung doch noch zu kippen, haben Grün und Linke beim Bundesverfassungsgericht Eilanträge eingereicht. Sie kritisieren, dass die Zeit bis Freitag nicht reiche, um den Entwurf sorgfältig zu prüfen. Die Koalition hatte zuletzt noch zahlreiche Änderungen vorgenommen. CSU-Politiker haben ein Verbotsverfahren gegen die Thüringer AfD ins Spiel gebracht. Der Landtagsabgeordnete und frühere bayerische Justizminister Winfried Bausback sagte, extremistische Äußerungen und Tendenzen in der AfD würden im Wesentlichen dem Thüringer AfD-Parteichef Björn Höcke zugeordnet. Deshalb müsse man überlegen, einen Verbotsantrag begrenzt auf diesen Landesverband vorzubereiten. Die CSU-Spitze hatte ein Verbotsverfahren gegen die gesamte AfD bisher stets abgelehnt. In Halberstadt ist das Berend-Lehmann-Museum für jüdische Kultur für die kommenden 5 Jahre finanziell abgesichert. Wie die Staatskanzlei in Magdeburg mitteilte, stellt das Land Sachsen-Anhalt insgesamt 800.000 Euro bereit. Damit verpflichte man sich weiterhin, 60% der Betriebskosten zu übernehmen. Für den Rest kommen die Stadt und die Moses-Mendelssohn-Akademie auf. Das Museum war 2001 gegründet worden und soll die Geschichte der Juden in Halberstadt vermitteln. Der deutsche Radprofi Max Kanter hat auf der 5. Etappe der Tour de France den Sprintsieg knapp verpasst. Bei der Zielankunft in Po in Südfrankreich musste sich der Brandenburger nur dem Niederländer Olaf Koy geschlagen geben. Dritter wurde Tim Melier aus Belgien. Das gelbe Trikot des Gesamtführenden verteidigte der Norweger Thorstein Treen. Das waren die Nachrichten.
8: Hier ist MDR Jump mit dem zuverlässigsten Verkehrsservice im Osten und der A2 Richtung Berlin noch zwischen Allerengersleben und Bornstedt. 10 Kilometer Stau und stockender Verkehr, eine halbe Stunde dauert's länger. Und A2 in Richtung Hannover zwischen Ixleben und Bornstedt, 7 Kilometer Stau wegen der Bergungsarbeiten. A4 in Richtung Görlitz zwischen Uhüst und Salzenforst, ein defekter Pkw im Baustellenbereich. A13 Richtung Berlin zwischen Karlau und Kittlitz, defektes Fahrzeug. Und A71 Richtung Sangerhausen zwischen Oberhof und Grevenroda. Wegen Tunnel, Wartungsarbeiten bis morgen früh ca. 6 Uhr gesperrt. Die B85 Weimar-Berger ist zwischen dem Abzweig Steintal-Leben und Kelbra nach einem Unfall gesperrt. Dann die Straße zwischen Friedrichroda und Kleinschmalkalden nach einem Unfall gesperrt. Und im Salzlandkreis zwischen Aschersleben und Mehringen öffnet die Bahnschranke nicht mehr. Blitze auch noch auf auf der A4 Richtung Frankfurt zwischen Magdala und Apolda, in Dresden Teplitzer Straße und Hamburger Straße jeweils stadtauswärts, dann in Emselo Richtung Eisleben, in Halle in der Trotaer Straße Höhe Siebener Straße stadtauswärts, Jena Blitzer am Heiligenberg stadtauswärts und in Reutnitz Richtung Fraureuth. Und wenn ihr noch was entdeckt, 0800 123 23 40. Hoyerswerda 22 Grad, Naumburg zur Stunde 23, Weißensee 24, dazu Sonne, aber auch Wolken. Auf jeden Fall trocken die nächsten Stunden, das gilt auch für die Nacht. Die wird sogar oft sternenklar. Tiefstwerte gehen runter auf 14 bis 10 Grad. Morgen wieder bis zu 25. Dazu geht's im Süden schön sonnig los, ansonsten überall viele Wolken, aber trocken. Und zum Nachmittag hin dann wieder ein paar mehr Auflockerungen. 4 nach 7.
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8: Ja, und unser Dr. M-Kurs wollte zum Feierabend eigentlich nur ganz entspannten Film schauen.
9: Und dann ploppt dieses unverschämte Fenster auf, das dir eiskalt mitteilt, dass dieser eine Streifen trotz deines teuren Hauptabos geschmeidige 4,99 Euro zusätzlich im Monat kostet.
8: Ja, das kennt ihr garantiert auch. Ich habe mich auch schon so oft geärgert, allerdings nicht so leidenschaftlich wie Kollege M-Kurs gleich in knapp 10 Minuten.

0: Nicht wundern, euer Fernseher ist nicht kaputt. Hier ist der MDR Jump Feierabend Countdown am Mittwoch. Ja, und es läuft heute ausnahmsweise wirklich mal kein Fußball, denn es ist der erste spielfreie Tag bei der WM. Dann könnte man doch mal wieder eine schöne Serie oder einen schönen Film schauen. Das wird allerdings immer komplizierter und teurer, hat unser Dr. Emkus festgestellt.
1: Wisst ihr, was überhaupt nicht mehr geht? Dass der gemütliche Filmeabend auf der Couch mittlerweile zu einer nervenaufreibenden Recherchearbeit mutiert ist, bei der man am Ende doch nur wieder eiskalt abgezockt wird. Du wühlst dich nach Feierabend mühsam durch drei verschiedene Mediatheken, scrollst dich durch kilometerlange Listen voller Schrott und findest nach einer gefühlten Ewigkeit endlich einen richtig guten Film, auf den sich vor allem alle einigen können. Du drückst voller Vorfreude auf Start und dann ploppt dieses unverschämte Fenster auf, das dir eiskalt mitteilt, dass dieser eine Streifen trotz deines teuren Hauptabos natürlich in einem Extra-Channel liegt und nochmal geschmeidige 4,99 Euro zusätzlich im Monat kostet. Da fällt eben auch mal schnell der Popcornbecher aus der Hand. Aber durch diese unverschämte digitale Blockadepolitik schaltet man den Fernseher viel öfter einfach frustriert aus und geht stattdessen mal wieder zeitig ins Bett.
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0: Hier ist MDR Jump mit Seasons von 30 Seconds to Mars.
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Von dem Mann werdet ihr noch viel hören die nächsten Wochen und Monate. Hier ist der MDR Jump Feierabend Countdown mit Nico Santos. Der geht im Herbst auf seine bislang größte Tour, macht unter anderem auch Halt in Erfurt. Ja, und bis dahin soll

Sollen sogar noch zwei neue Alben kommen, eins davon komplett auf Deutsch. Da bin ich schon total gespannt drauf. Und bis dahin gibt's jetzt bei uns seine neueste Single. Hier ist Nico Santos mit Optimist bei MDR Jump. Euch einen schönen Mittwoch.

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4: Um 20 Uhr mit Rio Takeda. Für die Förderung von Wärmepumpen werden bis 21. Juli keine neuen Anträge angenommen. Das Bundeswirtschaftsministerium erklärte, die Förderung werde ab sofort umgestellt. Anträge nach den alten Regeln seien nur noch heute möglich. Der Haushaltsausschuss des Bundestags hatte am Nachmittag dem neuen Konzept zugestimmt. Demnach werden die Zuschüsse für den Heizungstausch insgesamt gekürzt und stärker sozial gestaffelt. Die höchste Förderung sollen nur noch Haushalte mit einem Jahreseinkommen bis 30.000 Euro erhalten. Kanzler Friedrich Merz hat nach dem NATO-Gipfel in Ankara eine positive Bilanz gezogen. Das Bündnis sei nach dem Treffen europäischer denn je. Europa löse sich von einseitigen Abhängigkeiten und das diene der Sicherheit. Der NATO-Gipfel hatte zuvor der Ukraine für dieses und das kommende Jahr jeweils mindestens 70 Milliarden Euro Militärhilfe zugesagt. Außerdem soll das Land von den USA die Lizenz zum Bau von Patriot-Luftabwehrraketen erhalten. CSU-Politiker haben ein Verbotsverfahren gegen die Thüringer AfD ins Spiel gebracht. Der Landtagsabgeordnete und frühere bayerische Justizminister Winfried Bausback sagte, extremistische Äußerungen und Tendenzen in der AfD würden im Wesentlichen dem Thüringer AfD-Parteichef Björn Höcke zugeordnet. Deshalb müsse man überlegen, einen Verbotsantrag begrenzt auf diesen Landesverband vorzubereiten. Die CSU-Spitze hatte ein Verbotsverfahren gegen die gesamte AfD bisher stets abgelehnt. Der Bundestag hat sich mit der Gewalt gegen Journalisten bei den Protesten gegen den AfD-Parteitag in Erfurt befasst. Die Angriffe wurden parteiübergreifend verurteilt. Die CDU-Abgeordnete Caroline Bosbach warnte davor, gewalttätige Übergriffe im Kampf gegen den Faschismus zu rechtfertigen. Katrin Göring-Eckardt von den Grünen betonte, Pressefreiheit sei ein unverhandelbares Grundrecht. Bei den Protesten waren drei Reporter des Portals Apollo News körperlich angegriffen worden. Ein Vertreter der Jungen Freiheit wurde außerdem beraubt. In Halberstadt ist das Berend-Lehmann-Museum für jüdische Kultur für die kommenden 5 Jahre finanziell abgesichert. Wie die Staatskanzlei in Magdeburg mitteilte, stellt das Land insgesamt 800.000 Euro bereit. Damit verpflichte man sich, weiterhin 60% der Betriebskosten zu übernehmen. Für den Rest kommen die Stadt und die Moses-Mendelssohn-Akademie auf. Das Museum war 2001 gegründet worden und soll die Geschichte der Juden in Halberstadt vermitteln. Das waren die Nachrichten. Das Wetter. In der Nacht aufgelockert oder klar und trocken. Tiefstwerte 14 bis 9 Grad. Morgen nach sonnigem Beginn bis zum Nachmittag vorübergehend wolkiger und trocken. Höchstwerte 21 bis 25 Grad. Am Freitag dann Sonne, einige Wolken, trocken und dabei wieder hochsommerlich warm. Die Zeit, es ist 20.03 Uhr.
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5: A2 Richtung Hannover. Zwischen Irxleben und Bornstedt 8 Kilometer Stau wegen Bergungsarbeiten. A2 Richtung Berlin. Zwischen Allerengersleben und Eilsleben 4 Kilometer Stau. Die A71 Richtung Sangerhausen ist zwischen Oberhof und Gräfenroda wegen Tunnelwartungsarbeiten bis morgen früh ca. 6 Uhr gesperrt. Die A71 Richtung Sangerhausen ist zwischen Stadt Ilm und Arnstadt Süd nach einem Unfall gesperrt. Die B101 Nossen-Meißen ist in Niederreuler nach einem Unfall gesperrt. Die B176 ist am Ortseingang Döllstädtische Ausrichtung Erfurt nach einem Unfall gesperrt. Im Vogtlandkreis zwischen Netschkau und Kleingera Behinderungen wegen der Beseitigung einer Ölspur.
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2: Mit Michael Rolfsteg. Hallo, bei der Fußball-Weltmeisterschaft ist heute spielfreier Tag. Keine Sorge, ihr verpasst nichts, wir werden alle 5 Minuten darüber berichten. Hier sind erst Bibi Rexha und Faithless mit New Religion.
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0: Dracula von Tame Impala und Jenny. Ja, hier sind SWR 3 und MDR Jump Pop, die Abendshow. Ich habe eben etwas großspurig angekündigt, dass wir umfassend und ständig über den spielfreien Tag bei der Fußball-Weltmeisterschaft berichten werden. Nun ist es so, da ist halt spielfrei. Deswegen frage ich mal im Team rund. Theresa Seiter, hast du irgendwas zum Thema WM? Irgendwas?
1: Naja, es ist halt spielfrei, also nee.
0: Ja. Jost Schmidt, hast du irgendwas?
2: Naja, also die Norweger, die ziehen in ein anderes Hotel.
0: Echt? Das ist ja eine Wahnsinnsgeschichte. Erzähl mehr.
2: Die sind nicht zufrieden mit dem, in dem sie wohnen, weil da irgendwie auch eine Baustelle ist und sie haben keinen richtigen Teamraum, Besprechungsraum. Deswegen werden jetzt alle Föhns und Trikots eingepackt.
0: Die klauen die Föhns aus dem Hotel. Im Hotel sind doch fest installierte Föhns. Die können die doch nicht mitnehmen.
2: Ich weiß nicht, wie es in Miami ist. Vielleicht ist das da possible, ja.
0: Das finde ich aber deshalb interessant, weil die ja zu dem Schluss gekommen sein müssen, das lohnt sich noch, das Hotel zu wechseln. Also die wohnten da jetzt offenbar eine ganze Weile drin. Jetzt stehen sie vor einem K.O.-Spiel gegen England in 3 Tagen und sind sicher, das lohnt sich noch. Wir bleiben noch ein bisschen.
2: Genau, also gerade, weil sie sagen, es waren so viele Kleinigkeiten. Und deswegen sagen wir jetzt einfach, nee. Und überhaupt die Baustelle, das ist eine große Kleinigkeit.
0: Ich habe tatsächlich auch mal ein Hotel spontan gewechselt wegen einer Baustelle, die natürlich nicht annonciert war.
2: Ja.
0: Aber die Türen in dem Hotel waren so dünn und die Schlitze unter den Türen so groß, dass nicht nur der Baustellenlärm eindrang, sondern auch der Staub. Und da wollte ich dann nicht allzu lange bleiben. Wenn den Norwegern das so ähnlich ging, dann kann ich das gut verstehen. Habt ihr mal Hotels gewechselt, Theresa?
1: Ja, ich habe im letzten Hotel, in dem ich war, habe ich sogar 2 Nächte hintereinander gewechselt. Weil ich kam rein und es roch, als hätte man da irgendwie gerade sämtliche Aschenbecher ausgeleert. Dann bin ich zur Rezeption, habe gesagt, es riecht nach Rauch. Okay, neues Zimmer bekommen.
0: Ah, du hast und im Hotel das Zimmer gewechselt?
1: Ja, genau, im Hotel das Zimmer.
0: Damals tatsächlich in ein anderes Hotel 2 Häuser weitergezogen?
1: Ja, nee, aber bei mir war es, also es wurde nicht so richtig besser, weil ich war dann direkt unter dem Abstellraum von einer Dachterrasse. Es wurden die ganze Nacht irgendwelche Bierkästen hin und her gezogen und neben mir war noch der Bewegungsmelder von der Treppe. Das heißt, es wurde verlässlich alle 10 bis 15 Minuten hell im Zimmer.
0: Und nach ein paar Tagen kanntest du jedes Zimmer im Hotel.
1: Genau.
0: Jost?
2: Also das war so ein Mittelklasse-Hotel in Griechenland, nichts Besonderes. Die Minibar war aber kaputt.
1: Und das geht gar nicht.
2: Das war uns völlig egal, weil das benutzen wir eh nie. Aber das Hotelpersonal fand das so unangenehm. Die wollten unbedingt, dass wir wechseln. Und sie haben uns dann rumbekommen, doch wieder alles zusammenzupacken, indem sie gesagt haben, ja, aber mit dem anderen Zimmer gibt es einen Privatpool. Es war also ein Upgrade mit Umzug und einer funktionierenden Minibar, die wir dann doch nicht benutzt haben.
0: Also ihr seht, umfassende Informationen zum spielfreien Tag bei der WM. Wenn ihr was beizutragen habt, gerne 07221 2011. Wenn ihr Infos habt, schickt sie uns, WhatsApp, Signal. Oder wenn ihr uns einfach auch eure Geschichten erzählen möchtet, warum ihr mal ein Hotel gewechselt habt oder auch nur das Zimmer darin. Wie schlimm war es denn? Derweil hier Gracie Abrams und Hit the Wall.

0: Cloud Nummer 9 von Bryan Adams. Danke für Informationen zum spielfreien Tag. René hat uns gerade Insider-Informationen gesteckt. Heute Morgen war die norwegische Nationalmannschaft in Fort Lauderdale im Four Seasons Hotel direkt am Strand. René, woher weißt du das?
1: Ja, da ich halt ein Uber-Fahrer bin, habe ich da ein paar Leute abgeliefert. Die haben das Team letzte Nacht gesehen. Dann habe ich noch da einen Security-Mitarbeiter abgeholt. Er hat letzte Nacht in Haaland und Co. gesehen. Und ja, es ist überall Polizei. Es ist ganz schwer, dorthin zu kommen. Und ich denke, die haben eine gute Zeit. Die sind direkt gegenüber vom Strand in einem von den schönsten Hotels in Fort Lauderdale.
0: Sehen Sie gesund aus? Denn es gab Gerüchte, es gehe ein Virus in der norwegischen Nationalmannschaft um.
1: Also davon hat mir niemand was erzählt. Ich denke, die sind alle gesund.
0: Es ist auch inzwischen dementiert worden. Also nur ein fieses Gerücht, sind offenbar alle gesund. Und jetzt wissen wir auch, dass es ihnen gut geht. Vielen Dank. Und das durftest du erzählen? Du musstest nicht so eine Vereinbarung unterschreiben, bei der du dich zu Stillschweigen verpflichtest?
1: Nee, da hat mir niemand was gesagt. Und das ist ja öffentliche Nachrichten, mehr oder weniger.
0: Das stimmt.
1: Weißt Kommt du zufällig? Auch bei uns in den Nachrichten, dass die dort sind.
0: Ah ja, dann. Weißt du zufällig noch irgendwas über Taylor Swifts Hochzeit?
1: Über was?
0: Über Taylor Swifts Hochzeit?
1: Na, davon weiß ich nichts.
0: Okay, hätte
1: also
0: ja sein
1: können.
0: Also
1: die machen zumindest keine Flitterwochen bei uns.
0: René aus Fort Lauderdale, vielen Dank.

0: Theresa Reiter ist immer noch mit mir im Zimmer. Offenbar gibt es nichts zu beanstanden hier, sonst hätte sie es längst gewechselt. So wie du das Hotelzimmer. Wie du im selben Hotel zwei Nächte hintereinander das Hotelzimmer gewechselt.
1: Ja, hier gibt es halt keine Rezeption, an der mich beschweren kann.
0: Ich verstehe. Joost ist mittlerweile in ein anderes Zimmer umgezogen. Wir hatten leider keine Minibar hier. Aber Andreas hat sich gemeldet. Es gibt viele Gründe, warum man ein Hotelzimmer wechseln sollte. Andreas?
2: Wir hatten auf Mauritius 3 Wochen Urlaub. In der ersten Woche war das Wasser auf einmal dunkelbraun und schwarz.
1: Oh.
2: Haben wir jetzt 2-3 Mal. Dann haben wir eine 70 Quadratmeter Suite bekommen für die restlichen 14 Tage als Entschädigung.
0: Das Guck mal, so muss das sein.
2: Ja, das war toll, das war super gut gemacht.
0: Da wünscht man sich doch braunes Wasser, um in eine Suite umziehen zu können.
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4: Heute Nacht ist es vielerorts sternenklar und trocken. Im Verlauf ziehen von der Nordsee neue Wolken in die Landesmitte herein. Die Spanne der Tiefstwerte reicht dabei von 18 bis 9 Grad. Morgen überwiegen die Wolken zwischen Nordsee und Thüringer Wald. Sonst scheint die Sonne häufiger bei Höchsttemperaturen zwischen 19 und 33 Grad mit den höchsten Werten im äußersten Südwesten.
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5: Vorsicht auf der A71 Richtung Schweinfurt. Zwischen Maasbach und Bad Kissingen-Oerlenbach liegt ein Korb auf der Fahrbahn. A2 Richtung Hannover. Zwischen Irxleben und Bornstedt stockender Verkehr wegen Bergungsarbeiten. A2 Richtung Berlin. Zwischen Allerengersleben und Eilsleben 4 Kilometer Stau. Die A71 Richtung Sangerhausen ist zwischen Oberhof und Gräfenroda wegen Tunnelwartungsarbeiten bis morgen früh ca. 6 Uhr gesperrt. Die B101 Nossen-Meißen ist in Niederreuler nach einem Unfall gesperrt. Die B176 ist am Ortseingang Döllstädtische Ausrichtung Erfurt nach einem Unfall gesperrt. Im Vogtlandkreis zwischen Netschkau und Kleingera Behinderungen wegen der Beseitigung einer Ölspur.
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Olivia Dean und Man I Need. Wenn ihr die beste Geschichte hören wollt, die ihr jemals gehört habt zum Thema, warum und wie oft jemand ein Hotelzimmer gewechselt hat, dann hört euch bitte an, was Bastian Pastewka zu erzählen hat in einer Ausgabe der Pierre M. Krause Show von vor ein paar Jahren. Dort hat er sehr ausführlich erzählt, warum er in einem Hotel in Baden-Baden mehrfach nicht das Zimmer nehmen konnte, das man ihm zugewiesen hat. Es ist eine brillante Geschichte. Sie ist zu lang fürs Radio. Ihr werdet sie finden, wenn ihr nach Pierre M. Krause Show Bastian Pastewka Hotel sucht oder wenn ihr einfach auf popabend.de geht. Wir haben euch das mal eben auf popabend.de verlinkt. Nicht wundern, es wirkt ein bisschen antizyklisch. Das Video, das wir gefunden haben, ist aus einem Adventskalender, den die Pierre M. Krause schon irgendwann mal gemacht hat. Da war es Türchen Nummer 2. Also ihr habt nicht das erste Türchen verpasst und auch nicht ein halbes Jahr. Es ist Juli, aber die Geschichte ist so wunderbar, dass wir sie euch so schnell wie möglich da einposten wollten. Auf popabend.de Bastian Pastewka und seine Odyssee durch ein Baden-Badener Hotel. Hier ist Tayo Cruz und World in Our Hands.

Black Prada Dress von Ellie Goulding. Das ist ihr neuer Hit. Hier ist Pop, die Abendshow mit allen Informationen zum spielfreien Tag bei der Fußball-Weltmeisterschaft. Hallo Michael, habe gehört, dass in den Nullspielen von heute angeblich noch kein Tor geschossen wurde. Ist aber nur ein Gerücht, schreibt Christian per WhatsApp an 07221 2011. Und von Victoria aus Mainz eine Info zum spielfreien Tag. Der englische Nationalspieler Jordan Henderson ist in das Teamquartier der englischen Mannschaft nach Kansas City zurückgekehrt. Er war beim Jubel nach dem Sieg über Mexiko über eine Werbetafel gestolpert, hat sich dabei das Handgelenk gebrochen und musste noch vor Ort in Mexico City operiert werden. Auch wenn er bei der WM nicht mehr zum Einsatz kommen wird, bleibt er seinem Team Kollegen als Maskottchen erhalten. Danke, Victoria. Hey, du bist heute Abend unsere Sportredaktion. Klasse. Und ja, was für ein fürchterliches Missgeschick. Da überstehst du ein Fußballspiel ohne Verletzungen, stolperst danach über die Werbetafel und brichst dir das Handgelenk. Na, wenigstens ist er noch dabei.

0: the Shadows von The Rasmus. Hier ist Pop, die Abendshow. Elton John ist einer der dienstältesten, angesehensten und besten Musikredakteure der Welt. Er hat schon viele kommende Stars entdeckt und gefördert, sie in seiner Radioshow vorgestellt, manchmal mit ihnen Musik gemacht. Lola Young war die letzte, die auf seiner Entdeckungsliste stand. Jetzt ein neues Nachwuchstalent, Nectar Wood, englische Soul-Sängerin, Songwriterin und Produzentin, 27 Jahre alt. Vor 10 Tagen hat sie ihr Debüt-Mixtape Naturally veröffentlicht. Darauf ist ein Song namens Wine into Water, den sie aufgenommen hat und dann das Demo an Elton John geschickt und gefragt, ob er den Klavierpart übernehmen möchte. Sie hatte mit einer Antwort eigentlich gar nicht gerechnet, aber er hat Ja gesagt und direkt gefragt, wann sie gemeinsam ins Studio gehen können. Mitte Januar haben sie es gemacht, Anfang Juni haben sie dann den Song veröffentlicht. Und so klingt das dann, wenn Elton John zu Nectar Wood sagt, ja, klar übernehme ich den Klavierpart. Denn so ist er wieder Teil einer Neuentdeckung und vielleicht Teil einer kommenden Stargeschichte. Nectar Wood und Elton John, Wine into Water.
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0: Was ein großartiger neuer Song von Nectar Wood. Zusammen mit Elton John am Klavier, Wine into Water. Noch eine Info zum spielfreien Tag. Nachtrag zu Jordan Henderson von den Engländern. Heather hat ergänzt. Bei Jordan Henderson sollte man wohl noch dazu sagen, dass der Junge schon eine gelbe Karte und die Verletzung hat, obwohl er noch keine einzige Minute bisher auf dem Platz gespielt hat. Sicherlich auch ein Rekord. Gruß von Heather. Danke. Und Frank hat noch eine Geschichte aus einem Hotel nachgeliefert. Er war mit seiner Freundin Ute vor einer Weile in London über Weihnachten.
1: Jetzt war uns ganz neu, dass die Engländer Banking Holidays haben über Weihnachten. Wir haben beide Geld auf dem Konto, beide EC-Karten dabei, konnten wir aber das Hotel nicht bezahlen. Der Manager vom Hotel glotzt alles auf meinen Arm und entdeckt meine Jungans-Funkuhr. Jetzt habe ich eine Quittung, auf der steht, the manager has his watch.
0: Einfach mal eben mit der Uhr bezahlt.
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1: Um 21 Uhr mit Rio Takeda. Für die Förderung von Wärmepumpen werden bis 21. Juli keine neuen Anträge angenommen. Das Bundeswirtschaftsministerium erklärte, die Förderung werde ab sofort umgestellt. Anträge nach den alten Regeln seien nur noch heute möglich. Der Haushaltsausschuss des Bundestags hatte am Nachmittag dem neuen Konzept zugestimmt. Demnach werden die Zuschüsse für den Heizungstausch insgesamt gekürzt und stärker sozial gestaffelt. Die höchste Forderung soll nur noch Haushalte mit einem Jahreseinkommen bis 30.000 Euro erhalten. Die USA wollen der Ukraine erlauben, Patriot-Luftabwehrraketen herzustellen. Das erklärte Präsident Donald Trump bei einem Treffen mit dem ukrainischen Staatschef Volodymyr Zelensky auf dem NATO-Gipfel in Ankara. Trump sagte, er werde Kiew eine Lizenz für die Technologie erteilen, damit sich die Ukraine gegen Russland besser zur Wehr setzen könne. Die USA arbeiten laut Trump an einer Sicherheitsgarantie für die Ukraine. Der NATO-Gipfel hatte Kiew für dieses Jahr 70 Milliarden Euro Militärhilfe zugesichert. CSU-Politiker haben ein Verbotsverfahren gegen die Thüringer AfD ins Spiel gebracht. Der Landtagsabgeordnete und frühere bayerische Justizminister Winfried Bausback sagte, extremistische Äußerungen und Tendenzen in der AfD würden im Wesentlichen dem Thüringer AfD-Parteichef Björn Höcke zugeordnet. Deshalb müsse man überlegen, einen Verbotsantrag begrenzt auf diesen Landesverband vorzubereiten. Die CSU-Spitze hatte ein Verbotsverfahren gegen die gesamte AfD bisher stets abgelehnt. Sachsen hat in Dresden ein sogenanntes Migrationszentrum offiziell eröffnet. Innenminister Armin Schuster sagte, die Einrichtung sei ein Schlüsselinstrument, um das neue europäische Asylrecht schnellstmöglich umzusetzen. Es sei jedoch keine Haftanstalt. Das Zentrum hat Platz für bis zu 400 Menschen, für deren Asylverfahren ein anderer EU-Staat zuständig ist. Für die Bewohner gilt eine Meldepflicht. Wer das Gelände verlassen will, muss eine Genehmigung einholen. Der Flüchtlingsrat kritisiert die Einrichtung scharf. Der deutsche Radprofi Max Kanter hat auf der 5. Etappe der Tour de France den Sprintsieg knapp verpasst. Bei der Zieleinkunft in Po in Südfrankreich musste sich der Brandenburger nur dem Niederländer Olaf Koy geschlagen geben. Dritter wurde Tim Merlier aus Belgien. Das gelbe Trikot des Gesamtführenden verteidigte der Norweger Thorstein Trehern. Das waren die Nachrichten. Das Wetter in der Nacht aufgelockert oder klar und trocken. Tiefstwerte 14 bis 9 Grad. Morgen nach sonnigem Beginn bis zum Nachmittag vorübergehend wolkiger und trocken. Die Höchstwerte 21 bis 25 Grad. Am Freitag Sonne, einige Wolken, trocken und dabei wieder hochsommerlich warm. Die Zeit, es ist 21.03 Uhr.
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2: Vorsicht auf der A2 Richtung Berlin. Zwischen Lehrter Ost und Hämelerwald befindet sich eine ungesicherte Unfallstelle im Baustellenbereich. Vorsicht auf der A2 Richtung Berlin. Zwischen Kreuz Wolfsburg, Königs Luther und Königs Luther befindet sich eine ungesicherte Unfallstelle auf der linken und mittleren Fahrspur. A2 Richtung Hannover. Zwischen Irxleben und Bornstedt stockender Verkehr wegen Bergungsarbeiten. Die A71 Richtung Sangerhausen ist zwischen Oberhof und Gräfenroda wegen Tunnelwartungsarbeiten bis morgen früh ca. 6 Uhr gesperrt. In Weißig an der Priesnitzaue in Höhe B6 Behinderungen nach einem Unfall. Im Vogtlandkreis zwischen Netschkau und Kleingera Behinderungen wegen der Beseitigung einer Ölspur.
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3: Mit Michael Reifsteg. Hallo! Brasilien, Reptilien, Fossilien, Textilien, Immobilien. Ne, das war ja alles gestern schon. Heute gibt's neue Reimwörter bei Reim dich, unserem Quiz, das sich reimt, jetzt unter 07221 2011. Wir arbeiten noch dran, 5 Begriffe zu finden, die sich auf Kreuzschlitzschraubenzieher reimen. Wenn wir's nicht schaffen, dann kann es sein, dass wir ein anderes Reimwort haben werden. Macht ihr mit heute bei Reim dich? Jetzt unter 07221 2011. Und wir fangen an mit Michael Schulte und Afterlife.
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0: Teddy Swims, aktueller Hit Mr. Know-It-All.
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0: Jetzt ist Zeit für Reim dich. Wir spielen mit Silvia aus Ulm. Hallo Silvia.
2: Hallo.
0: Hast du, Michael. Hast du Pläne heute Abend? Es steht noch ein großer Abend an. Das hier. Ich bin quasi jetzt nur das Warm-up für dich.
2: Du bist mein Warm-up, genau.
0: Was passiert noch? Erzähl.
2: Nein, ich trinke noch einen Absacker mit meinem Mann und meiner Tochter auf dem Donaufest in Ulm.
0: Ah, herrlich. Es sind so diese Sommerabende, wenn was los ist, wenn man was machen kann. Es ist lange hell, es ist einfach so wunderbar.
2: Genau,
0: perfekt. Ich freu mich immer so, wenn ich von hier drin sehen kann, wie es draußen lange hell ist. Nein, aber es ist schön aus. Ich liebe es.
2: Wir freuen uns, wenn wir dich dabei hören können.
0: Oh, du bist so lieb. Silvia, vielen Dank. Jetzt spielen wir rein dich. Es geht darum, 6 Fragen richtig zu beantworten innerhalb von 30 Sekunden. Und alle Antworten müssen sich aufeinander reimen, denn nur dann gewinnst du. Bei einer falschen Antwort nicht. Und wenn sich was nicht reimt, dann fresse ich dich auch noch. Versuchen wir es?
2: Ja, Mama.
0: Dann geht's jetzt los. 30 Sekunden. Reim dich. Wie heißt der Sammelbegriff für Messer, Gabeln und Löffel?
2: Besteck.
0: Was besteht aus Teig und riecht schon so lecker noch während es im Ofen ist?
2: Gebäck.
0: Was schließt man beim Cabrio, wenn es regnet?
2: Das Verdeck.
0: Was verstaut man im Kofferraum?
2: Gepäck.
0: Wo möchte man bei einem Kindersuchspiel nicht gefunden werden?
2: Im Versteck.
0: Was gelingt einem Sportler oder Künstler, der nach langer Pause endlich wieder Erfolg hat?
2: Ein Comeback.
0: Hey, jawohl!
2: Juhu!
0: Sehr gut, Silvia! 6 Super. Richtige, herzlichen Glückwunsch. Besser kann man Dankeschön. Das nicht machen. Kriegst einen Überraschungspreis von uns und dir
2: Sehr
0: jetzt
2: schön.
0: Viel Spaß und deiner Familie beim Donaufest. Hab
2: Dankeschön,
0: einen schönen Abend. Tschüss!

0: die Abendshow bei MDR Jump, SR1, WDR 2, HR3 und NDR 2, produziert von SWR3. Und heute Abend mit allen Informationen zum spielfreien Tag bei der Fußball-Weltmeisterschaft. Bei uns verpasst ihr nichts, was bei der WM passiert. Nämlich nichts. Aber dafür spielen wir jetzt den neuen Hit von Erling Haaland. Ja, der Remix ist da. Kygo hatte ja versprochen, seinen Haaland-Remix zu veröffentlichen, wenn Erling Haaland im Achtelfinale ein Tor schießen sollte. Aber ich fange mal von vorne an. Als der norwegische Fußball-Superstar Haaland noch ein Teenie war, hat er auch schon Fußball gespielt, aber nebenbei auch ein bisschen gerappt und zusammen mit zwei Freunden vor 10 Jahren diesen Song bei YouTube hochgeladen.
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0: Komisch, dass er Fußballstar und nicht Popstar geworden ist. Nun, jedenfalls hat der DJ Kygo, der ebenfalls aus Norwegen kommt, sich das geschnappt und bei Insta einen Remix gepostet, dazu geschrieben, wenn Haaland im nächsten Spiel ein Tor schießt, veröffentliche ich diesen Remix. Dann hat Haaland sogar 2 Tore gegen Brasilien geschossen. Ja, aber glaubt ihr, es gäbe jetzt 2 Remixe? Nee, aber immerhin den einen hat Kygo veröffentlicht. Hören wir jetzt hier im Radio. Und falls ihr das Gesangsausnahmetalent Erling Haaland auch nochmal anschauen wollt, wir haben euch das Originalvideo von 2016 auf popabend.de verlinkt. popabend.de. Und die 2026er Version kommt hier.
2: Und Motorlauf!

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1: Jochen schreibt gerade, der Haaland-Remix klingt eher nach Kaputt-Karaoke. Danke, Jochen. Hallo zusammen, falls ihr gerade eingeschaltet habt und euch gefragt habt, was war das? Das war Erling Haaland mit einem Song, den er mit zwei Freunden vor 10 Jahren bei YouTube hochgeladen hat. Jetzt neu erschienen in einem Remix vom norwegischen DJ Kygo. Das wäre jetzt zu einfach, das einfach unter diesem Namen zu veröffentlichen. Deswegen gibt's wie bei allen DJ-Produktionen eine lange Liste an Namen, die die offiziellen Interpreten sind. JMK, Flo Kings, Kygo und Ling mit der Stimme von Erling Haaland. Und der Song heißt Kygo Yo, Klammer auf, Kygo Remix, Klammer zu. Nur falls ihr euch jetzt wirklich alle darum reißen wollt.

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2: Heute Nacht ist es vielerorts sternenklar und trocken. Im Verlauf ziehen von der Nordsee neue Wolken in die Landesmitte herein. Die Spanne der Tiefstwerte reicht dabei von 18 bis 9 Grad im Erzgebirge. Morgen überwiegen die Wolken zwischen Nordsee und Thüringer Wald. Sonst scheint die Sonne häufiger bei Höchsttemperaturen zwischen 19 und 33 Grad mit den höchsten Werten im äußersten Südwesten. Der Nord- bis Nordwestwind weht dazu schwach bis mäßig im Bergland sowie an der Küste mitunter auch mal frisch.
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3: A14 Richtung Dresden. In der Abfahrt Naunhof steht ein defektes Fahrzeug. A2 Richtung Berlin. Zwischen Allerengersleben und Bornstedt Stau wegen Bergungsarbeiten. Die A71 Richtung Sangerhausen ist zwischen Oberhof und Gräfenroda wegen Tunnelwartungsarbeiten bis morgen früh ca. 6 Uhr gesperrt. In Weißig an der Priesnitzhaue in Höhe B6 Behinderungen nach einem Unfall. Im Vogtlandkreis zwischen Netschkau und Kleingera Behinderungen wegen der Beseitigung einer Ölspur.
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Golden von Huntrix. K-Pop Demon Hunters. In Pop der Abendshow. Jetzt kommt ein Hit, von dem wir zwar schon wissen, wie er heißt und wie er grundsätzlich klingt. Wir wissen aber noch nicht, wer ihn singt. Und das ist die Entscheidung, die wir euch überlassen. Ein Hit, drei Stars. Welche Version hören wir heute von High and Dry? Im Original ein Hit von Radiohead. Und Radiohead schicken wir auch als heimliche Favoriten ins Rennen. High and Dry ist ein Hit, den wir eh nicht so oft hören. Vielleicht wollt ihr ihn ja heute gerne von Radiohead hören. Oder ihr sagt, bei der Gelegenheit machen wir was anderes, zum Beispiel Jamie Cullum.

Das wäre unser Angebot 2. Oder Angebot 3. Für alle, die heute schon Duolingo gemacht haben. Die Version von Rhythms del Mundo.

0: Wonach ist euch an diesem Sommerabend? 07-221-2011. Ihr entscheidet live, welche Version von High and Try wir gleich spielen werden. Radiohead, Jamie Cullum oder Rhythms del Mundo. Wir spielen die Version, die zuerst drei Stimmen hat. 07-221-2011. Hallo, hier ist Michael Reufsteck. Wer ist da?
1: Hallo Michael, Götz hier. Ich hätte gerne die Nummer 3.
0: Einmal Rhythms del Mundo ist notiert. Danke Götz, schönen Abend. Tschüss. Hallo, wer spricht?
2: Ja, hi, hier ist die Moni aus Holzwickede.
0: Hi Moni.
2: Version 2 bitte.
0: Version 2, Jamie Cullum. Dankeschön, ist notiert. Auch dir einen schönen Abend. Wer spricht jetzt?
3: Hallo Michael, hier ist der Olli aus Wölflinge. Die Nummer 2 bitte.
0: Auch Jamie Cullum. Vielen Dank, Olli. Wer ist da?
4: Hier ist der Hannes, hallo.
0: Hi, für wen stimmst du?
4: Für die 2 bitte.
0: Dann haben wir

kann einfach Coverversionen. Er kann auch eigene Lieder, aber er macht aus so vielen tollen Songs manchmal sogar noch großartigere. Hier in allen Fällen ein grandioser Song, High and Dry, von euch gewählt heute in der Version von Jamie Cullum. Jetzt im Pop, eure Abendshow, Dua Lipa und Pierre de Mar, These Walls.

0: Dua Lipa, Pierre de Mar, These Walls. Und jetzt schalten wir in den durchschnittlichsten Ferienclub der Welt zur heutigen Durchsage von Entertainment-Direktor Knut.
1: Hallo Cluburlauber, hier spricht wieder euer Knutti. Und auch heute haben wir ein High-Value-Entertainment für euch. Veganer Abend ist heute im Buffet-Restaurant. Unser Küchenteam grillt leckeres Fleisch von pflanzenfressenden Tieren. An der Quiztheke bei Quizmaster Alvin dreht sich heute alles um nässende Ekzeme. Wer die meisten der 500 Dias am schnellsten der richtigen Hautkrankheit zuordnen kann, gewinnt unseren Hauptpreis. 2 Wochen für 2 Personen, eine Tube Zinksalbe. Und im Kids Club bei euren Gastgebern Biggie und Klausi verschönern die kleinen Racker heute die Autos der Hotelgäste. Dazu ein Hinweis, die Wasserfarben sind leider leer. Die schmeckten den Teilnehmern bei der letzten Blindverkostung besser. Dafür ist aber noch Lackfarbe da. Wir wünschen euch einen tollen Urlaubsabend. Euer Knutti.

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1: Um 22 Uhr mit Rio Takeda. Für die Förderung von Wärmepumpen werden bis 21. Juli keine neuen Anträge angenommen. Das Bundeswirtschaftsministerium erklärte, die Förderung werde ab sofort umgestellt. Anträge nach den alten Regeln seien nur noch heute möglich. Der Haushaltsausschuss des Bundestags hatte am Nachmittag dem neuen Konzept zugestimmt. Demnach werden die Zuschüsse für den Heizungstausch insgesamt gekürzt und stärker sozial gestaffelt. Die höchste Förderung soll nur noch Haushalte mit einem Jahreseinkommen bis 30.000 Euro erhalten. Die USA wollen der Ukraine erlauben, Patriot-Luftabwehrraketen herzustellen. Das erklärte Präsident Donald Trump bei einem Treffen mit dem ukrainischen Staatschef Volodymyr Zelensky auf dem NATO-Gipfel in Ankara. Trump sagte, er werde Kiew eine Lizenz für die Technologie erteilen, damit sich die Ukraine gegen Russland besser zur Wehr setzen könne. Die USA arbeiten laut Trump an einer Sicherheitsgarantie für die Ukraine. Der NATO-Gipfel hatte Kiew für dieses Jahr 70 Milliarden Euro Militärhilfe zugesichert. CSU-Politiker haben ein Verbotsverfahren gegen die Thüringer AfD ins Spiel gebracht. Der Landtagsabgeordnete und frühere bayerische Justizminister Winfried Bausback sagte, extremistische Äußerungen und Tendenzen in der AfD würden im Wesentlichen dem Thüringer AfD-Parteichef Björn Höcke zugeordnet. Deshalb müsse man überlegen, einen Verbotsantrag begrenzt auf diesen Landesverband vorzubereiten. Die CSU-Spitze hatte ein Verbotsverfahren gegen die gesamte AfD bisher stets abgelehnt. Der Bundestag hat sich mit der Gewalt gegen Journalisten bei den Protesten gegen den AfD-Parteitag in Erfurt befasst. Die Angriffe wurden parteiübergreifend verurteilt. Die CDU-Abgeordnete Caroline Bosbach warnte davor, gewalttätige Übergriffe im Kampf gegen den Faschismus zu rechtfertigen. Katrin Göring-Eckardt von den Grünen betonte, Pressefreiheit sei ein unverhandelbares Grundrecht. Bei den Protesten waren drei Mitarbeiter des rechtskonservativen Portals Apollo News körperlich angegriffen worden. Ein Vertreter der rechten Jungen Freiheit wurde beraubt. In Leipzig sollen nach den großen Hitzeschäden ab morgen wieder alle Straßenbahnen fahren. Das teilten die Verkehrsbetriebe mit. Während der Extremhitze musste der gesamte Straßenbahnbetrieb in Leipzig eingestellt werden. Die Fugenmasse war bei extremer Hitze flüssig geworden und hatte Schienen und Weichen verklebt. LVB-Mitarbeiter und hunderte Freiwillige halfen, rund 30 Kilometer Schienen zu säubern. Das waren die Nachrichten. Das Wetter in der Nacht aufgelockert oder klar und trocken. Tiefstwerte 14 bis 9 Grad. Morgen nach sonnigem Beginn bis zum Nachmittag vorübergehend wolkiger und trocken. Höchstwerte 21 bis 25 Grad. Am Freitag Sonne, einige Wolken, trocken, wieder hochsommerlich warm. Die Zeit, es ist 22.03 Uhr.
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4: A2 Richtung Berlin. Zwischen Allerengersleben und Bornstedt Stau wegen Bergungsarbeiten. Die A71 Richtung Sangerhausen ist zwischen Oberhof und Gräfenroda wegen Tunnelwartungsarbeiten bis morgen früh ca. 6 Uhr gesperrt. Die B1 ist in Möser zwischen Thälmannstraße und Libellenweg wegen Löscharbeiten gesperrt. In Weißig an der Priesnitzhaue in Höhe B6 Behinderungen nach einem Unfall. Auf der A4 Dresden-Frankfurt wird zwischen Stadtroda und Jena Zentrum die Fahrbahn Richtung Frankfurt erneuert. Deshalb wird nach der Einrichtung der Verkehrsführung der gesamte Verkehr mit je 2 Fahrspuren pro Richtung auf der Richtungsfahrbahn Dresden geführt.
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5: Mit Michael Reufsteg, hallo, und hier nochmal die Eilmeldung aus dem Verkehrszentrum. Vorsicht auf der A73 Suhl-Bamberg zwischen Schleusingen und Eisfeld Nord. In beiden Richtungen Achtung, hier werfen Personen Steine auf die Fahrbahn. Das ist die A73 Suhl-Bamberg zwischen Schleusingen und Eisfeld Nord. In beiden Richtungen Gefahr durch Steinewerfer. Heute ist spielfreier Tag bei der Fußball-Weltmeisterschaft. Spielfreier Tag, wie erklärt man das? Das ist Ältere werden sich vielleicht von vor der Weltmeisterschaft noch dran erinnern. Das ist, wenn kein Fußballspiel stattfindet. Das ist quasi wie Weihnachten. Hier ist Taylor Swift mit I Knew It, I Knew You.
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1: Justin Timberlake, Rock Your Body. Hallo zusammen. Wir sind NDR 2, HR 3, Bremen 4, RBB 88.8, MDR Jump, SR 1 und WDR 2. Pop, die Abendshow aus den Studios von SWR 3. Am spielfreien Tag der Weltmeisterschaft, aber keine Sorge, ihr verpasst bei uns nichts über den spielfreien Tag bei der WM. Wir berichten über alles, was passiert. Katharina aus Koblenz interessiert nur eins, ist dieser Tag dann auch frei von Hydration Breaks? Werden wir alle verdursten? Oh ja, kein Spiel, keine Trinkpausen. Gefahr, Gefahr. Robin aus Ludwigsburg weist uns darauf hin, dass selbstverständlich nur bei der WM in Nordamerika spielfrei ist. Bei der EM der U19-Spieler auf gar keinen Fall. Da war heute EM-Halbfinale und die deutsche U19-Nationalmannschaft hat sich gegen die Ukraine durchgesetzt und damit das Finale erreicht, in dem Deutschland auf Spanien treffen wird. Heute Deutschland 2:1 gegen die Ukraine. Als nächstes Spanien, Deutschland, Spanien. Das sind Endspiele, wie es sie früher auch im großen Fußball gab.

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Hier ist Pop, die Abendshow mit Michael Räufsteck. Neue Musik von Beyoncé, die hat am Samstag was veröffentlicht. Und das ganz ungewohnt, wie es mittlerweile ja oft gemacht wird, ohne vorher wochenlang irgendwelche Musikschnipsel bei TikTok hochzuladen und für die Veröffentlichung Werbung zu machen. Nee, ist einfach urplötzlich ohne Ankündigung aus ihr rausgefallen. Es ist ein Song namens Morning Dew, Klammer auf, Donk, Klammer zu. Der wiederum ist jetzt aber Werbung für ein neues, altes Album. Denn dieses Jahr wird Beyoncés zweites Album, B-Days von 2006, 20 Jahre alt. Und das nutzt sie, um es nochmal neu rauszubringen. Ein bisschen aufgemotzt mit Zusatzstoffen. An ihrem Geburtstag, am 4. September, wird es erscheinen. Da ist natürlich einer der großen Hits drauf, der damals zum ersten Mal auf dem Album erschien. Irreplaceable. Und eben auch ein Song, der damals wohl schon zum ersten Mal für ein Album vorgesehen war. Dann ist er irgendwann nochmal als Demo geleakt worden vor etlichen Jahren, weil er schon mal für ein weiteres Album vorgesehen war. Jetzt kommt er endlich raus und das ist eben dieses Morning Dew Donk. Morning Dew ist der Morgentau. Wir haben versucht herauszufinden, worum es sich bei Donk handelt und sind auf einen professionellen russischen Gamer gestoßen, sowie auf den Begriff für eine flache Erhebung im sumpfigen Gelände. Außerdem auf dieses Geräusch. Also eins davon ist wohl gemeint. Beyoncé, Morning Dew.

0: Aber wenn man den Song dann mal gehört hat, dann kommt man auf die Idee, dass es sich möglicherweise bei Donkey um einen Esel handeln könnte, als Koseform von Donkey. Indizien ziehen sich von den ersten Sekunden durch die IA-Geräusche, durch das Donkey, Donkey, Donkey, Donkey, Donkey, Donkwing während der nächsten 4 Minuten und die ständigen Geräusche, die den kompletten Song durchsetzen, die nicht wir zugespielt haben, sondern die da drin sind. Wir korrigieren also den Übersetzungsfehler. Donk heißt nicht, sondern... Interessant, dass dieser Song es nicht geschafft hat, 20 Jahre lang veröffentlicht zu werden. Nun gut, aber jetzt ist er dann bald drauf. Auf ihrer Jubiläumsedition des B-Day-Albums von Beyoncé, das im September zum 20-Jährigen nochmal rauskommt.
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5: Heute Nacht ist es vielerorts sternenklar und trocken. Im Verlauf ziehen von der Nordsee neue Wolken in die Landesmitte herein. Die Spanne der Tiefstwerte reicht dabei von 18 bis 9 Grad. Morgen überwiegen die Wolken zwischen Nordsee und Thüringer Wald. Sonst scheint die Sonne häufiger bei Höchsttemperaturen zwischen 19 und 33 Grad mit den höchsten Werten im äußersten Südwesten.
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6: Vorsicht auf der A73 Suhl-Bamberg. Zwischen Schleusingen und Eisfeld Nord in beiden Richtungen Achtung. Personen werfen Steine auf die Fahrbahn. A2 Richtung Berlin. Zwischen Allerengersleben und Bornstedt Stau wegen Bergungsarbeiten. Die A71 Richtung Sangerhausen ist zwischen Oberhof und Gräfenroda wegen Tunnelwartungsarbeiten bis morgen früh ca. 6 Uhr gesperrt. Die B1 ist in Möser zwischen Thälmannstraße und Libellenweg wegen Löscharbeiten gesperrt. Auf der A4 Dresden-Frankfurt wird zwischen Stadtroda und Jena Zentrum die Fahrbahn Richtung Frankfurt erneuert. Deshalb wird nach der Einrichtung der Verkehrsführung der gesamte Verkehr mit je 2 Fahrspuren pro Richtung auf der Richtungsfahrbahn Dresden geführt.
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0: Holly Humberstone und To Love Somebody in Pop der Abendshow. Heute ist spielfreier Tag, der erste spielfreie Tag bei der Fußball-Weltmeisterschaft. Aber keine Sorge, bei uns verpasst ihr nichts. Hier bekommt ihr alle Infos über den Tag, an dem nichts passiert. Über das Endspiel ist jetzt schon einiges mehr bekannt geworden. Wir wissen ja, dass es zum ersten Mal bei einer Fußball-WM zwischen den Halbzeiten ein Showprogramm geben wird. Eine Halbzeitshow und die Liste derer, die da auftreten, wird immer länger. Jetzt können wir da noch Justin Bieber draufschreiben. Shakira, Madonna und BTS waren ja eh schon angekündigt. Theresa Seiter aus unserem Team hat das Programmheft gelesen. Jetzt also auch noch Justin Bieber.
1: Ja, und Coldplay.
0: Ach, Coldplay auch.
1: Und der nigerianische Sänger Burna Boy.
0: Der mit Shakira zusammen Dai Dai singt.
1: Genau. Mhm. Dann der venezolanische klassische Dirigent Gustavo Dudamel.
0: Klar, den hätte ich als erstes erwartet, ja, noch, ne? Auf dieser Liste. Ja.
1: Natürlich ein New Yorker Grundschulchor.
0: Ja.
1: Und natürlich, wer darf nicht fehlen auf so einer Bühne? Figuren aus der Sesamstraße und der Muppet Show.
0: Und davon war bisher keiner erfunden. Also da war keine Pointe dabei. Die sind alle angekündigt für das Showprogramm. Jetzt frage ich mich, wie die alle in 11 Minuten unterbringen wollen. Denn sie hatten ja schon angekündigt, man wolle den Fußball respektieren. Und aus der Halbzeitshow, von der man anfangs dachte, die könnte eine halbe Stunde lang sein zwischen den beiden Halbzeiten, sind dann jetzt doch nur 11 Minuten geworden, die noch angekündigt sind.
1: Vielleicht könnte man die Hydration Breaks mit dazu nutzen.
0: Oh,
1: und
0: jeweils
1: pro Break so ein Lied.
0: Ja, stimmt. 3 Minuten Hydration Break pro Halbzeit, da passt jeweils ein Lied rein. Da sind die schon mal raus. Aber es ist immer noch viel für 11 Minuten. Doppelte Geschwindigkeit, wäre das eine Möglichkeit?
1: Na, vielleicht eher 3- oder 4-fache. Oder man nimmt sich so ein Beispiel an deutschen Bauprojekten und es ist einfach jetzt schon klar, dass alles viel länger dauert als angekündigt.

0: Wäre auch eine Möglichkeit.
1: Am Ende werden es doch 2,5 Stunden, bevor die zweite Halbzeit beginnt. Ich glaube, es gibt nur eine Möglichkeit. Die müssen sich halt auf ein Lied einigen.
0: Und alle zusammen singen,
1: meinst du? Ja, das hat ja bei Band Aid oder USA for Africa oder diesen ganzen Benefizprojekten hat das ja auch geklappt, dass 50 Stars zusammen ein Lied singen. Wenn sie sich auf ein Lied einigen, dann schaffen die das locker in 11 Minuten.
0: Einen Dirigenten haben sie ja dabei.
1: Na, also, jetzt brauchen wir nur noch Ideen, was sie nehmen könnten. Das hier wäre natürlich naheliegend. Aber
0: nicht so international, ne? Also was Englisches wäre vielleicht besser.
1: Deutschland ist ja nicht dabei, auch ein bisschen altbacken. Dann wird es wahrscheinlich einfach die offizielle FIFA-Hymne. Money, money, money, must be funny. Die oder halt eine der anderen FIFA-Hymnen.
0: Oder irgendwie sowas mit Regelverstößen. Irgendwie hier Charlie XCX zum Beispiel, Break the Rules. Wie wär's damit?
1: Ja! Ja, oder nach gefühlt 8 Monaten im WM zum Finale dann vielleicht irgendein Lied über Zeitverschwendung. Ich bin sicher, Sie finden was. Ja.

0: Tove Lo und Stromae, das ist ganz neu und heißt De Fleur. Hier, Patrick schlägt was Tolles vor. Man könnte ja Samstag die erste Halbzeit schon spielen und am Sonntag die zweite. Dann hätte man genug Zeit, um alle 45 Künstler auftreten zu lassen in der 11-minütigen Halbzeit.
1: Finde ich eine sensationelle Idee.
0: Haben sie bei Wimbledon auch gemacht. Das Spiel von Zverev im Achtelfinale haben sie auf 2 Tage verteilt. Warum nicht bei der WM?

Ray und Where is my husband? Ray, die am Wochenende das Montreux Jazz Festival eröffnet hat, wollte ich sagen. Mit einem beeindruckenden Line-Up übrigens dieses Jahr, das Montreux Jazz Festival, das noch 10 Tage geht. Deep Purple, Louis Capaldi, Sarah Larsson. Leute, von denen man nicht unbedingt sagen würde, ja klar, Jazz. Dermot Kennedy. Ray dagegen ist in wirklich jedem Genre zu Hause. Dass die beim Montreux Jazz Festival auftritt, ist keine Überraschung. Und schon gar nicht, weil es bereits das dritte Mal ist, dass sie da ist. Ihr könnt ihr Konzert vom vergangenen Freitag in der ARD Mediathek sehen. Von einem Auftritt von vor 2 Jahren hat sie ein Live-Album rausgebracht. Also Ray bei Montreux Jazz Festival. Überhaupt, Ray live ist sehr, sehr sehenswert. Gebt's euch gerne in der ARD Mediathek.

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1: Um 23 Uhr mit Ines Kunze. Der Bundestag hat zum ersten Mal über mehr digitale Befugnisse für Ermittler beraten. Ein neues Gesetz soll es Bundeskriminalamt und Bundespolizei ermöglichen, auch moderne Recherchemethoden anzuwenden. Dazu aus dem Hauptstadtstudio Christina Nagel.
2: Aus Sicht der Justizministerin kann es nicht sein, dass Polizisten nicht dürfen, was für Investigativjournalisten längst Standard ist. Der Abgleich von Fotos von Personen zum Beispiel mit Aufnahmen, die öffentlich im Internet oder in sozialen Medien zu finden sind. Zeitgemäß wäre es ihrer Ansicht nach auch, wenn Software verwendet werden dürfte, die mit Hilfe künstlicher Intelligenz Daten aus verschiedenen Quellen analysiert und verknüpft. Die Opposition sieht das anders. AfD, Grüne und Linke haben verfassungsrechtliche Bedenken. Sie warnen vor einer Einschränkung von Bürger- und Freiheitsrechten.
1: US-Präsident Trump ist vom NATO-Gipfel in der Türkei nicht in seinem neuen Luxusflieger, in dem er gekommen war, zurück in die USA geflogen. Nach Angaben von Journalisten hob er mit einer alten Air Force One-Maschine aus Ankara ab. Trump hatte am Rande des NATO-Gipfels gesagt, der Iran trachte ihm nach dem Leben. Nachdem er selbst auf dem Treffen die Waffenruhe für beendet erklärt hatte, fliegen US-Streitkräfte wieder Angriffe auf iranische Ziele. Nach Angaben des US-Kommandos CENTCOM soll der Iran daran gehindert werden, die Schifffahrt in der Straße von Hormus einzuschränken. Bundesinnenminister Dobrindt hat im oberbayerischen Schongau mehr Details zu der mutmaßlichen Amok-Tat bekannt gegeben. Ein 16 Jahre alter ehemaliger Schüler soll an einem Gymnasium zwei 13-jährige Mädchen mit einem Messer schwer verletzt haben. Demnach war der mutmaßliche Täter wohl in einer psychischen Ausnahmesituation. Er sitze aber in Untersuchungshaft und nicht in einer Psychiatrie, so Dobrindt. Zu Beginn der Tat habe der 16-Jährige aus einer Waffe geschossen, weil die danach aber versagte, sei er mit einem Messer auf die Schülerin losgegangen. Laut Dobrindt waren die Mädchen Zufallsopfer. In Mendig in der Osteifel haben sich drei junge Männer in einem unterirdischen Tunnelsystem verirrt, das meldet die Polizei. Die drei seien aus Neugier verbotenerweise heute Nachmittag allein hinuntergestiegen, hätten dann aber die Orientierung verloren. Ein Polizeisprecher sprach von Glück, dass es ihnen gelungen sei, einen Notruf abzusetzen. Mithilfe von Plänen des Umweltministeriums seien die Männer dann befreit worden. Das Tunnelnetz unter der Stadt Mendig liegt in 32 Metern Tiefe und umfasst rund 3 Quadratkilometer. Das Wetter am Ende der Nacht, 17 bis 11 Grad, tagsüber teils bewölkt, im Nordosten sowie im Südwesten viel Sonne. Maximal 18 Grad auf Helgoland und bis 33 Grad in Freiburg. Am Freitag im Südwesten meist sonnig, im Nordosten wechselnd bewölkt, Höchstwerte 20 bis 34 Grad.
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3: Die A71 Richtung Sangerhausen ist zwischen Oberhof und Gräfenroda wegen Tunnelwartungsarbeiten bis morgen früh ca. 6 Uhr gesperrt. Die B1 ist in Möser zwischen Tellmannstraße und Libellenweg wegen Löscharbeiten gesperrt. Auf der A4 Dresden-Frankfurt wird zwischen Hohenstein-Ernsthal und Glauchau-West bis Dezember die Fahrbahn auf der Richtungsfahrbahn Frankfurt erneuert. Der gesamte Verkehr wird mit je 2 Spuren auf der Richtungsfahrbahn Dresden geführt. Die Anschlussstelle Hohenstein-Ernsthal ist in Richtung Frankfurt bis Anfang Juli gesperrt.
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4: Mit Michael Reufsteck, hallo. Der spielfreie Tag bei der Fußball-Weltmeisterschaft geht schon bald zu Ende, aber es sind noch 11 Minuten Nachspielzeit angezeigt. Die überbrücken wir mit Leonie und Don't Worry.
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0: Think of Me von Ugel, David Guetta und Kelani. Hallo, hier ist Pop, die Abendshow. Wir sind gemeinsam in WDR 2, Bremen 4, SR 1, RBB 88.8, MDR Jump, HR3 und NDR 2, produziert von SWR 3 und reden nicht nur über spielfreie Tage bei Sportveranstaltungen oder über Pop, wir reden auch gerne über Fernsehen, denn heute sind die Emmy-Nominierungen bekannt gegeben worden von der amerikanischen Fernsehakademie. Mitte September ist dann die Verleihung in Los Angeles. Die Emmys gelten als einer der wichtigsten Fernsehpreise der Welt und ARD-LA-Korrespondent Nils Dams beschreibt die Favoriten, die dieses Jahr die größten Chancen auf einen Emmy haben.
1: Die US-Dramaserie The Pitt ist 25 Mal und damit am häufigsten nominiert. Sie spielt in einem Krankenhaus in Pittsburgh. The Pitt läuft in Echtzeit. Eine Folge zeigt, was die Ärztinnen und Ärzte im Pittsburgh Trauma Medical Center während einer Stunde ihrer Schicht erleben. Schon im letzten Jahr hat die HBO Max-Serie um Hauptdarsteller Noah Weil mehrere Emmys abgeräumt. Auch die Serie Hacks hat in den letzten Jahren schon 12 Emmys gewonnen. Mit der fünften und letzten Staffel könnten noch einige dazukommen. Die Serie von HBO Max ist dieses Jahr 24 Mal nominiert. Das ist Rekord. Noch nie hatte eine Comedy-Serie mehr Chancen auf einen Emmy. Hannah Einbinder spielt in Hacks eine junge Autorin. Aus finanziellen Gründen fühlt sie sich gezwungen, mit einer älteren, schwierigen Stand-up-Komikerin zusammenzuarbeiten, die von Jean Smart gespielt wird. Mehrfach nominiert sind unter anderem auch die Serien Widow's Bay, Pluribus, Beef oder Stranger Things. Die Super Bowl-Halbzeitshow von Bad Bunny hat 9 Chancen auf einen Emmy.
0: Das sind die Favoriten für die Emmy-Verleihung im September. Auf Bad Bunny kommen wir gleich nochmal zurück. Nach Miami Sound Machine, Dr. Beat, Kulthit aus den 80ern und vorher dem aktuellen Hit von Harry Styles, American Girls.

0: Hier ist Pop, die Abendshow. Wir haben euch versprochen, wir kommen nochmal auf Bad Bunny zurück, denn wir haben einen Hör- und einen Anschautipp für euch.
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0: Ich bin Latino, ich bin Puerto Ricaner, warum sollte ich mich ändern? 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Da war er aber international eigentlich schon richtig groß. 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
3: Nueva York!

0: Drunk in the Morning. Lukas Graham und gleich The Bowser und Magnetic.
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7: Heute Nacht ist es vielerorts sternenklar und trocken. Im Verlauf ziehen von der Nordsee neue Wolken in die Landesmitte herein. Die Spanne der Tiefstwerte reicht dabei von 18 bis 9 Grad. Morgen überwiegen die Wolken zwischen Nordsee und Thüringer Wald. Sonst scheint die Sonne häufiger bei Höchsttemperaturen zwischen 19 und 33 Grad.
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8: Die A71 Richtung Sangerhausen ist zwischen Oberhof und Gräfenroda wegen Tunnelwartungsarbeiten bis morgen früh ca. 6 Uhr gesperrt. Die B1 ist in Möser zwischen Tellmannstraße und Libellenweg wegen Löscharbeiten gesperrt. Im Kyffhäuserkreis ist die Straße zwischen Esperstädtische und Oldesleben aufgrund eines Wasserrohrbruchs gesperrt. Auf der A4 Dresden-Frankfurt wird zwischen Hohenstein-Ernsthal und Glauchau-West bis Dezember die Fahrbahn auf der Richtungsfahrbahn Frankfurt erneuert. Der gesamte Verkehr wird mit je 2 Spuren auf der Richtungsfahrbahn Dresden geführt. Die Anschlussstelle Hohenstein-Ernsthal ist in Richtung Frankfurt bis Anfang Juli gesperrt.
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0: Bowser. Nein, The Bowser mit Magnetic. Das ist ein aktueller Hit von drei Brüdern aus Norwegen, die da schon seit einigen Jahren erfolgreich sind. 8 Top-10-Hits schon in den norwegischen Singlecharts hatten, auf Norwegisch gesungen und dann irgendwann dachten, um in Deutschland Erfolg zu haben, müssen wir Englisch singen. Das machen sie seitdem und sie mussten sich eben den Artikel vor den Bandnamen setzen, vor Bowser ein W, denn einen Bowser gab es in Deutschland schon. Aber es hat funktioniert, wir spielen das schon seit etlichen Wochen, es gefällt euch gut, danke fürs Feedback und in der vergangenen Woche ist es dann auch endlich in die offiziellen deutschen Singlecharts eingetreten. Der erste offizielle Hit für The Bowser aus Norwegen und Magnetic. Und es ist jetzt nicht so, als würden wir uns jetzt schon auf das WM-Spiel Norwegen gegen England in 3 Tagen einstimmen. Aber hier ist nach den Norwegern zufällig eine Engländerin.
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0: Anne-Marie und Ciao, adios.
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0: Party Feeling von Katie und I. Hier ist Pop, die Abendshow. Simon Pierce ist ein Comedian mit Instinkt. Der weiß, worüber Menschen was hören wollen, die nach einem anstrengenden Tag in einen Comedy-Club gehen, um mal abzuschalten. Über die Schmerzen beim Gebären.
1: Ist sogar in der Bibel begründet, warum alle Frauen unter Schmerzen gebären müssen. Weil die Eva einen Apfel...

0: Wegen einem Apfel. Alle. Für immer.
1: Also, ich bin kein Jurist oder so eine Scheiße, aber mal Stichwort Strafmaß ist schon ein bisschen. Ja. Und es war nicht mal Evas Idee, das war nicht ihre Idee. Eva war ganz brav im Paradies und ich bin ein braves Mädchen. Alles war cool. Das war die Schlange. Die Schlange hat ihr das eingeflüstert. Alle Frauen für immer unter Schmerzen gebären. Die Schlange wurde auch bestraft. Wisst ihr, wer die Schlange bestraft wurde? Der wurden die Beine weggenommen. Come on. Stell dir mal eine Schlange mit Beinen vor. So eine Anaconda. 9 Meter lang. Die hat so einen Kopf, dahinter so. Zwei so Beinchen. Dann einfach 8,5 Meter nichts. Und vom Schwanzende nochmal 2 so Beinchen. Die sahen ja aus wie ein ganz langer, glatt rasierter Dackel ohne Ohren. Ekelhaft. Und Schlangen, das ist ja keine Strafe. Schlangen können alles trotzdem. Jedes Tier hat Angst vor Schlangen. Menschen haben Angst vor Schlangen. Schlangen können alles genauso gut wie andere Tiere. Schlangen sind die besten Würger im Tierreich. Haben eine eigene Gattung. Würgeschlangen. Hä? Ohne Hände. Perfektes Verbrechen. Keine Fingerabdrücke. So Crime-Scene, die Schlange so. Na, ich kann's nicht gewesen sein, Officer. Womit denn? Viel Erfolg bei der Suche. Ich drück die Daumen.
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Artemis, I like the way you kiss me. Es ist 4 Minuten vor Mitternacht. Das war Pop, die Abendshow mit Michael Rolfsteck. Danke, dass ihr dabei wart. Gleich die Pop-Nacht mit Ben Streubel. Leider sind wir auch heute Abend wieder zu ein paar Themen nicht mehr gekommen. Wir wollten eigentlich noch besprechen, wie besorgniserregend ist die immer weitere Verbreitung des Wastenflaps. Dann wollten wir in die Währungsgeschichte eintauchen und fragen, wie lange konnte man in der katholischen Kirche noch mit Talar zahlen? Und Tierkampf. Wie groß sind die Überlebenschancen eines Menschen bei einer überraschenden Begegnung mit einem Schmetterling? Naja, vielleicht beim nächsten Mal. Gute Nacht.

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1: Um 0 Uhr mit Lydia Wagner. Der Bundestag hat zum ersten Mal über mehr digitale Befugnisse für Ermittler beraten. Ein neues Gesetz soll es Bundeskriminalamt und Polizei ermöglichen, auch moderne Recherchemethoden anzuwenden. Dazu aus dem Hauptstadtstudio Christina Nagel.
2: Aus Sicht der Justizministerin kann es nicht sein, dass Polizisten nicht dürfen, was für Investigativjournalisten längst Standard ist. Der Abgleich von Fotos von Personen, zum Beispiel mit Aufnahmen, die öffentlich im Internet oder in sozialen Medien zu finden sind. Zeitgemäß wäre es ihrer Ansicht nach auch, wenn Software verwendet werden dürfte, die mit Hilfe künstlicher Intelligenz Daten aus verschiedenen Quellen analysiert und verknüpft. Die Opposition sieht das anders. AfD, Grüne und Linke haben verfassungsrechtliche Bedenken. Sie warnen vor einer Einschränkung von Bürger- und Freiheitsrechten.
1: Das US-Militär hat wieder eine Welle von Angriffen auf den Iran gestartet. Das zuständige Regionalkommando hat mitgeteilt, das Ziel sei, dass der Iran möglichst nicht mehr in der Lage sein soll, den Schiffsverkehr in der Straße von Hormus zu stören. Vorher hatte US-Präsident Trump das Rahmenabkommen mit dem Iran praktisch für gescheitert erklärt. Hintergrund der aktuellen Eskalation ist, dass mehrere Handelsschiffe in der Straße von Hormus angegriffen worden sind. In Nordrhein-Westfalen wird gerade ein Castor-Behälter mit radioaktivem Müll transportiert. Er soll aus dem ehemaligen Forschungsreaktor Jülich ins Zwischenlager Ahaus kommen. Deshalb kann es auf einigen Autobahnabschnitten im Rheinland und im Münsterland zu Behinderungen kommen. Die Polizei begleitet den Schwertransport mit hunderten Beamten. Aus Sicherheitsgründen ist die genaue Strecke vorher nicht bekannt gegeben worden. Der deutsche Tennisprofi Alexander Zverev hat beim Turnier in Wimbledon zum ersten Mal das Halbfinale erreicht. Er hat im Viertelfinale den Amerikaner Taylor Fritz besiegt, der als sein Angstgegner gilt. Das war aber kein Problem, hat Zverev hinterher gesagt.
3: Ja, ich habe mich wohlgefühlt. Am Anfang vielleicht nicht den besten Start ins Match gehabt, direkt bei meinem Ausschussspiel Breakbälle gegen mich gehabt, aber sonst fand ich, dass das Match eigentlich relativ in Ordnung war. Ich habe mich wohlgefühlt. Gut, heute haben wir das Match natürlich auch durchgespielt. Es waren keine Unterbrechungen großartig da. Deswegen, es war eigentlich relativ gut.
1: Am Freitag hat Zverev die Chance auf den Einzug ins Finale. Dann spielt er gegen den britischen Außenseiter Arthur Ferry. Das Wetter. In der Nacht ziehen von Nordwesten bis zur Mitte Deutschlands Wolkenfelder auf. Im Nordosten und im Süden bleibt es eher klar. Tiefstwerte 17 bis 11 Grad. Tagsüber von der Nordsee bis zu den östlichen Mittelgebirgen weiter viele Wolken. Im Nordosten und auch im Südwesten wird es eher sonnig. Die Höchstwerte klettern auf 18 bis 33 Grad. Und die Zeit? Es ist gleich 0:03 Uhr.
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5: Die A71 Richtung Sangerhausen ist zwischen Oberhof und Gräfenroda wegen Tunnelwartungsarbeiten bis morgen früh ca. 6 Uhr gesperrt. Die B1 ist in Möser zwischen Tellmannstraße und Libellenweg wegen Löscharbeiten gesperrt. Auf der A4 Dresden-Frankfurt wird zwischen Stadtroda und Jena Zentrum die Fahrbahn Richtung Frankfurt erneuert. Deshalb wird nach der Einrichtung der Verkehrsführung der gesamte Verkehr mit je 2 Fahrspuren pro Richtung auf der Richtungsfahrbahn Dresden geführt.
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6: Mit Ben Streubel. So, ich habe die Schuhe ausgezogen, das Fenster geöffnet und schon für eine Motte einen neuen Lebensraum hier breit gemacht. Ich hoffe, sie wird mich nicht angreifen und mir das Blut aussaugen. Hirn kann ja noch ein bisschen was raus. Ja. Für diese Sendung braucht ihr 25% Hirnleistung. Den Rest übernehmen wir für euch. Also lasst euch gehen. Die Seele baumeln. Wir sind bis 5 Uhr zusammen.

die Lumineers. Heute ist der 9.7. Wird gar kein Fußball gespielt. Was ist denn los? Vermisst ihr das? Nee, nicht so wirklich. Ne? Aber so mal ganz nebenbei, ich habe eine sehr anstrengende Fahrt gehabt. Ich bin von Stuttgart hier in diesen Ort, in dem ich hier gerade bin, mit euch zusammen. Ich glaube, 3,5 Stunden gefahren. Eigentlich sind es nur 120 Kilometer. Aber mit Zugausfällen, Türe kaputt, war absolut Worst Case. Regionalzüge, Zombie-Züge, Schlägereien, Evakuierung eines Zuges. Ein anderer Zug kommt, nimmt mich mit an einem Bahnhof, wo ich gar nicht wusste, dass es sowas in Deutschland gibt. Und das ist auf jeden Fall eine Anfahrt gewesen, die mich um den Schlaf gebracht hat. Kann sein, dass ich also in den nächsten Stunden hier nochmal kurz, dann weckt mich. Bitte gebt mir einen Stromschlag. Heute ist Tag oder Nacht des Rock'n'Roll. Und das ist insofern natürlich ganz schön, weil wer sich im Rock'n'Roll bewegt, man sagt ja auch, das ist Rock'n'Roll, der hat ja auch Anforderungen als Star. Und ich habe da nur mal überflogen, was so Stars alles möchten, so Backstage, was die einfordern auf ihren Listen. Zum Beispiel Elton John, 40 Kilo Eis möchte er haben, man sieht ziemlich an. Ne? Prince, der wollte immer ein komplett schwarzes Hotelzimmer. Britney Spears legt Wert auf ein Bild von Prinzessin Diana, ein gerahmtes Foto. Auch witzig, ob sie das immer noch mag. Dann gibt es natürlich Menschen, die wollen dann Whirlpools, da müssen dann also genaue bezeichnete Menschen drin sitzen, die so oder so aussehen. Alice Cooper wollte noch eine Schlange, die hat auch immer irgendwie noch in den Whirlpool legen lassen. Also vielleicht habt ihr weniger Anforderungen, dann seid ihr hier natürlich auch richtig. Ich werde auf jeden Fall das bedienen, was ich bedienen kann. Das, was sich zum Beispiel Moritz gewünscht hat, gerade ein Hit von Maroon 5, das ist ganz leicht zu kriegen. Ne? Den kannst du aber auch im Whirlpool zu dir nehmen mit die Ohren. Priceless!

Burn, Baby, Burn. Katy Perrys neue Hit ist Watch It Burn, haben wir gerade gehört in der Popnacht. Es ist 0.17 Uhr. Auf der A14 Leipzig Richtung Lossen steht ein Fahrzeug ohne Licht zwischen Dreieck Patenauer und Klinge. Und nach einem kultischen Song von Will Smith, get in jiggy with it, spielen wir. Erkennt einen

0: Got a chicken with it, Will Smith. Mm. Hier ist die Popnacht.
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0: Ach ja, heute hat eine Sängerin Geburtstag, die hört ihr jetzt. Die hat hier in einem Duett gesungen mit einem anderen Künstler, den ihr auch kennt. Aber wer ist denn das hier?

Field und Unwritten. Es ist jetzt 0:27 Uhr, eine Gefahrenstelle von der A23 in beiden Richtungen. Bitte aufpassen, Heide, Hamburg. Da laufen Rehe auf der Fahrbahn zwischen Albersdorf und Schafstedt.

0: Model, Writings on the Wall, hier ist die Popnacht, es ist 0.30 Uhr.
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2: Heute überwiegen die Wolken zwischen Nordsee und Thüringer Wald, sonst scheint die Sonne häufiger bei Höchsttemperaturen zwischen 19 und 33 Grad. In den kommenden Tagen sorgt Hochdruckeinfluss weiterhin für ruhiges, trockenes und besonders nach Südwesten auch heißes Sommerwetter. Nach milden Nächten werden tagsüber Höchstwerte bis 36 Grad erreicht.
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3: Vorsicht bitte auf der A14 Leipzig Richtung Nossen. Zwischen Dreieck Partenaue und Klinger steht ein unbeleuchtetes Fahrzeug. Vorsicht bitte auf der B81 Blankenburg Richtung Halberstadt. Zwischen der A36 Halberstadt und Langenstein befindet sich eine ungesicherte Unfallstelle. Die A71 Richtung Sangerhausen ist zwischen Oberhof und Gräfenroda wegen Tunnelwartungsarbeiten bis morgen früh ca. 6 Uhr gesperrt. Die B1 ist in Möser zwischen Tellmannstraße und Libellenweg wegen Löscharbeiten gesperrt. B173 Hof Richtung Zwickau. Die Kreuzung Neue Poststraße Zwickauer Straße ist nach einem Unfall gesperrt.
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0: Und die am meisten unterschätzte Höchsttemperatur in Deutschland, Rückershausen in Hessen, da werden es heute 23 Grad. Hier ist die Popnacht, ich bin Ben Streubel.

0: Morissette und Guardian in der Popnacht. 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
0: Welche Sängerin hat denn da heute Geburtstag, steckt hier fest im Leierkasten? Daniela aus Schmelz, guten Morgen.
2: Hallo.
0: Wer ist das?
2: Das ist die Lea.

0: 3 Uhr nachts.
1: Jawohl, also Lea hat heute Geburtstag. Happy Birthday to her. Und du bekommst ein Top-Nacht-Package für deine Erkenntnis. Du trägst gerade Zeitungen aus in Schmelz.
2: Ja, genau.
1: Bist du da schon bald durch oder hast du noch
2: eine Menge? Ich habe jetzt erst angefangen. Also die Zeitung wurde erst geliefert.
1: Macht immer noch Spaß.
2: Zeitung ja, natürlich. Austragen
1: nachts. Okay,
2: ich bin jetzt 10 Jahre dabei. Das passt.
1: Wann bist du dann fertig, dass du dich um Hund und Katzen kümmern kannst?
2: Heute Morgen irgendwann gegen 7 Uhr dann.
1: Oh, das ist ja eine ganze Weile noch. Da sind die ganz alleine. Wer passt denn da eher auf wen? Auf die Katzen, auf den Hund oder umgekehrt?
2: Ich glaube, die passen gegenseitig auf sich auf.
1: Ja, und verstehen sich auch?
2: Ja, die kennen sich vom Kleinen an.
1: Das ist aber lustig, ne? Das ist eine lustige Familie. Schlafen die alle bei dir im Bett dann?
2: Ja, natürlich.
1: Klar.
2: Du gehört sich ja, dass die mit im Bett schlafen.
1: Ja, ich sag das auch immer. Ich bin da ein großer Befürworter. Bei Katzen habe ich nur ein bisschen das Problem mit der Allergie. Ne, da kann man natürlich das ein oder andere dann ins Auge reintropfen und schlucken und so weiter. Ne, so ein Tablettchen hier. Aber bei Hunden macht es mir gar nichts aus. Ne, aber wenn die
2: ja, Gott sei Dank.
1: Süß ist es allemal. Ne? Das heißt also, mit Haaren ist dann eine Wohnung gesät.
2: Gut gepflastert.
1: Ja, man kann, wenn man jetzt nochmal Haarausfall hat, dann kann man bei dir einfach mal einziehen eine Woche und dann klebt man sich das mal kurz mit doppelseitigem Klebeband, geht man einmal durch die Wohnung und hat dann wieder Haarwuchs, ne?
2: Worauf? Ja, das braucht man teilweise gar nicht, je nachdem, was man für Sachen anhat.
1: Ja, so, Daniela, dann komm mal gut durch die Nacht. Ich spiele deinen Lieblingssong und grüß die Tierchen, wenn du zu Hause bist von mir, ne?
2: Ah,

0: Dance the Night. Ich sage, lasst die Seele baumeln, den Rest übernehmen wir für euch. Und Jan aus Berlin, der macht das auch, der spricht mal so ein bisschen vor sich her. Hallo, Jan.
1: Moin, Ben, lasst die Seele baumeln.
0: Genau. Und?
1: Ich hoffe, dass wir schon zusammen sind, dass ich zwischendurch nicht einige.
0: So ist es.
1: Und dann wünsche ich dir alle Güte.
0: Genau.
1: Und der Jan aus Berlin, ich bin auch fest dabei.
0: Ja, logisch.
1: Therapiegruppe zu
0: eröffnen. So ist es. Also Jan hat hier die Therapiegruppe eröffnet. Er hat noch einen Song dagelassen, den er gerne hören würde. Für seine ganz eigene Art. Er wird auch mitsingen. Mit seiner ganz eigenen Stimme und Aussprache. Jason Mraz, I'm yours. Hier ist die Popnacht.

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1: Um 1 Uhr mit Lydia Wagner. Außenminister Wadephul hält die NATO für stärker als je zuvor. Und das trotz des sprunghaften Verhaltens von US-Präsident Trump. Er hat in den ARD-Tagesthemen gesagt, die NATO halte zusammen.
2: Sie hat jetzt gezeigt, dass sie die Ukraine stark unterstützen kann. Sie hat sich auf neue Rüstungsprojekte, neue Kooperationen verständigt. Und ja, es gab irritierende Bemerkungen, das ist vollkommen richtig. Aber in der internen Diskussion waren wir sehr einig und sehr klar beieinander. Und wir erleben auch die Amerikaner in allen Stäben, in allen politischen Diskussionen innerhalb der NATO als sehr zuverlässig.
1: Zum Ende des NATO-Gipfels haben sich die 32 Mitglieder auf eine gemeinsame Erklärung geeinigt. Darin bezeichnen sie Russland als langfristige Bedrohung und sichern der Ukraine weitere Unterstützung zu. Bis Ende kommenden Jahres soll das Land 140 Milliarden Euro bekommen. Die Abgeordneten im Bundestag haben am Abend über mehr digitale Befugnisse für Ermittler diskutiert. Bundesjustizministerin Hubig will das Bundeskriminalamt und Polizei unter anderem mit Hilfe von KI-Software Daten aus verschiedenen Quellen analysieren und verknüpfen dürfen. AfD, Grüne und Linke fürchten, dass dadurch Bürger- und Freiheitsrechte eingeschränkt werden könnten. Nach der mutmaßlichen Amoktat an einer Schule in Oberbayern hat Bundesinnenminister Dobrindt weitere Details bekannt gegeben. Beispielsweise, dass der Tatverdächtige in Untersuchungshaft sei und nicht in einer Psychiatrie. Frank Jordan.
3: Bundesinnenminister Alexander Dobrindt erklärte am Abend in Schongau, der Tatverdächtige 16-Jährige habe bei der Tat auch einen Schuss abgegeben, aber niemanden getroffen. Danach habe die Waffe versagt, daraufhin sei der Jugendliche mit einem mitgeführten Messer auf Schülerinnen losgegangen. Zwei 13-Jährige wurden nach Einschätzung der Ermittler zufällig Opfer. Laut Bayerns Innenminister Joachim Herrmann erlitten die Mädchen Messerstiche. Beide wurden schwerst verletzt in ein Krankenhaus gebracht, inzwischen sind sie außer Lebensgefahr.
1: Bei der Halbzeitshow im Finale der Fußball-WM wird auch Popstar Justin Bieber dabei sein. Vorher war schon klar, dass unter anderem Shakira, Burna Boy, Madonna und die K-Pop-Band BTS kommen. Es ist die erste Halbzeitshow in der Geschichte der Fußball-Weltmeisterschaft und sie soll im Stil einer Super Bowl-Show ablaufen. Deshalb gibt es auch Bedenken, dass die Halbzeitpause im Finalspiel deutlich überzogen werden könnte. Das Finale der Fußball-WM findet am 19. Juli statt. Das Wetter. In der Nacht ziehen vom Nordwesten bis zur Mitte Deutschlands Wolkenfelder auf. Im Nordosten und im Süden bleibt es locker bewölkt oder klar. Tiefstwerte 17 bis 11 Grad. Tagsüber von der Nordsee bis zu den östlichen Mittelgebirgen viele Wolken, sonst sehr sonnig und das Ganze bei 18 bis 33 Grad. Es ist 1.03 Uhr.
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4: Die A71 Richtung Sangerhausen ist zwischen Oberhof und Gräfenroda wegen Tunnelwartungsarbeiten bis morgen früh ca. 6 Uhr gesperrt. Die B1 ist in Möser zwischen Tellmannstraße und Libellenweg wegen Löscharbeiten gesperrt. B173 Hof Richtung Zwickau. Die Kreuzung Neue Poststraße Zwickauer Straße ist nach einem Unfall gesperrt. Im Küffhäuserkreis ist die Straße zwischen Esperstädtische und Oldesleben aufgrund eines Wasserrohrbruchs gesperrt.
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6: Mit Ben Streubel, dann machen wir uns mal auf die Suche nach dem lautesten Hit für diese Show. Also, falls ihr eine Idee habt, vielleicht gibt es einen Song, den ihr 5,7932% lauter ertragen wollt. 07221 2011, ich sammle wieder die Vorschläge ein. Deutschland wird dann über diese Vorschläge entscheiden in 7 Minuten. 07221 2011. Wir suchen euren Lieblingshit, den Lenkradklopfer.
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0: Der Flügel muss raus. Hilft doch nichts. Vanessa Carlton, 1000 Miles. Hier ist die Popnacht.
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0: Und heute kommen die Vorschläge aus Berlin und Baden-Württemberg. Jan aus Berlin, guten Morgen.
2: Moin, Ben.
0: Moin. Und du sortierst Urlaubsbilder aus der Karibik.
2: Ja.
0: Wo bist du denn da am liebsten, wenn du so oft Urlaub in der Karibik machst?
2: Also am liebsten bin ich in der Dominikanischen Republik. Ich war auch schon in Jamaika und in Venezuela. Ja. Aber Dominikanische Republik gefällt mir am besten.
0: Gibt's da einen Ort?
2: Da war ich in Samana.
0: Samana, ist das bei Santo Domingo auf der Seite? Oder Punta Cana?
2: Ja, Punta Cana ist im Süden Santo Domingo.
0: Ja, ja.
2: Und dann von Santo Domingo aus.
0: Ja, ja, ich bin in Santo Domingo mal gelandet, dann ist das Flugzeug kaputt gegangen.
2: Genau, dann.
0: Ich verstehe dich.
2: Da ist das Flugzeug kaputt gegangen.
0: Ja, nee. Das ist nicht schlimm, war gar nicht schlimm. Ich bin von Punta Cana dann wieder zurückgeflogen, das war eine ganze Geschichte.
2: Na, ist alles gut.
0: Nein, genau.
2: Ich bin über Miami geflogen, über Miami und dann nach Santo Domingo.
0: So, wer ein Private Jet hat wie du, der macht das eben. Du hast dir ausgesucht von den Scorpions, passend zu deinen vielen Urlaubsreisen, Holiday. Ja.

0: Vorschlag Nummer 1, Holiday von den Scorpions und Tim aus Reutlingen. Guten Morgen.
1: Guten Morgen.
0: Du bist technisch heute Nacht dabei, ne? Lötest irgendwas rum an deiner Telefonanlage. Was funktioniert denn nicht? Ich verstehe dich.
1: Ja, der eine versteht mich, der andere nicht. Ja. Ja, ich spreche das Gegenteil, die Gegenseite nicht.
0: Ach so, ja, so klingt es aber ganz gut. Ich muss schon sagen, besser als Funken. Also insofern, ja. Vielleicht liegt es auch ein bisschen an den Themen. Manchmal ist es Fauna, Flora, Aura. Oder eben, dass unterschiedliche Interessen vorhanden sind und man sich nicht versteht. Mit wem hast du denn zuletzt telefoniert?
1: Mit meiner ehemaligen Nachbarin.
0: Also ja, es kann natürlich sein, dass man da einfach nichts mehr gemeinsam hat.
1: Da hast du recht, da alles, haben wir aber gar nichts mehr gemeinsam.
0: Alles ehemalig. So, du hast dir ausgesucht, hast du geschrieben, heute zum Tag des Rock'n'Roll.
1: Genau.
0: Ja. Ja. Was denn?
1: Tja,
0: du hast
1: ich hab's mir aufgeschrieben und...
0: Du hast Kiss geschrieben, God gave rock and roll to you. Bleibt's dabei?
1: Dann nehmen wir das.
0: Ja, bleibt dabei. Okay.

0: Rock and Roll to You in der 18-Minuten-Version bis zur Kündigung. Wer will denn das hören? Vielleicht ihr? Da haben wir diese beiden schönen Songs, also einmal Holiday von den Scorpions gegen Kiss, God Gave Rock'n'Roll to You. Ihr entscheidet in der Popnacht unter 07221 2011, welchen Song sollen wir lauter spielen als alle anderen Hits? God Gave Rock'n'Roll to You oder Holiday von den Scorpions. Euch beiden danke für die Vorschläge. Ciao Tim und tschüss.
1: Jan. Ciao, ciao.
2: Tschüss. Jawohl, ciao, ciao.

0: Night von Taylor Swift. I knew you. Hier ist die Popnacht, jetzt wird's laut.
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2: Die Vorschläge heute aus Berlin und Baden-Württemberg. Tim aus Reutlingen war für God Gave Rock'n'Roll to You von KISS, heute zum Tag des Rock'n'Roll. Und Jan aus Berlin hätte gerne die Scorpions gehört mit Holiday. Und es ist eindeutig ausgegangen mit 77% aller Anrufer für diesen Song hier, KISS, God Gave Rock'n'Roll to You, in der super langen Version, 78 Minuten bis zur Kündigung. Ich mach lauter, 5,7932%.

zum Tag des Rock'n'Roll. Gott gave Rock'n'Roll to you. Kiss in der 47-Minuten-Version bis zur Kündigung. Hier ist die Popnacht um 1.24 Uhr. Der Hit hier ist neu von Niall Horan. Tastes so good. Und ihr passt bitte auf, es brennt ein Pkw auf der A13. Schönefelder Kreuz Richtung Dresden. Zwischen Bronco und Großreschen. Brennender Pkw auf der Autobahn.

0: 1.30 Uhr.
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8: Heute überwiegen die Wolken zwischen Nordsee und Thüringer Wald. Sonst scheint die Sonne häufiger bei Höchsttemperaturen zwischen 19 und 33 Grad. Der Nord- bis Nordwestwind weht dazu schwach bis mäßig, im Bergland sowie an der Küste mitunter auch mal frisch. In den kommenden Tagen sorgt Hochdruckeinfluss weiterhin für ruhiges, trockenes und besonders nach Südwesten auch heißes Sommerwetter. Nach milden Nächten werden tagsüber Höchstwerte bis 36 Grad erreicht.
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9: Vorsicht bitte auf der A13 Schönefelder Kreuz Richtung Dresden. Zwischen Bronkow und Großrehschen brennt ein PKW. Die A71 Richtung Sangerhausen ist zwischen Oberhof und Gräfenroda wegen Tunnelwartungsarbeiten bis morgen früh ca. 6 Uhr gesperrt. Die B1 ist in Möser zwischen Tellmannstraße und Libellenweg wegen Löscharbeiten gesperrt. B173 Hof Richtung Zwickau. Die Kreuzung Neue Poststraße Zwickauer Straße ist nach einem Unfall gesperrt. Im Kyffhäuserkreis ist die Straße zwischen Esperstädtische und Oldesleben aufgrund eines Wasserrohrbruchs gesperrt.
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0: Und die am meisten unterschätzte Höchsttemperatur Hallenberg im Hochsauerlandkreis. Da werden es heute 25 Grad. Hier ist die Popnacht. Ich bin Ben Streubel.
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0: Die schönste Zeit, ja, geht's ja noch schöner, na, wenn's schon das Schönste ist, kann man ja leider nicht mehr steigern, ne? Und dann will man diese schönen Momente auch festhalten und dann gießt man sie in Wachs. Und eine Profi-Wachskerzengießerin lebt in der Rhön, das ist Dani aus Poppenhausen. Guten Morgen, Dani.
1: Ja, guten Morgen, Ben.
0: Und du hast so eine kleine Kerzengießerei und das ist, sind Auftragsarbeiten, die du jetzt heute Nacht gießt. Ja, was ist das ja, zum Beispiel? Was bestellen die Leute?
1: Heute Nacht ist wirklich Auftragsarbeit. Also das, man sollte es ja nicht glauben, aber es gibt tatsächlich, also ich bin schon ein bisschen verrückt und durchgeknallt, aber es gibt Menschen, die bestellen wirklich eine Kerze mit den Fingernägeln und den Händen der Ex-Frau.
0: Also den Händen? Du hast die abgeschnittenen Hände oder was? Nein, das glaube ich nicht.
1: Ja, naja. Nee,
0: also die Fingernägel. Fingernägel.
1: Da kommt ein Foto von den Händen und von den Fingernägeln der Ex, die halt unglaublich schön sind. Und dann gieße ich aus Gips erstmal eine Vorform, dann mache ich eine Silikonform und dann wird das jetzt verewigt. Ich weiß nicht, wahrscheinlich steckt der Typ sich das an Weihnachten oder Weihnachtsbaum an.
0: Irgendein Fetisch, aber ich habe schon gedacht, das sind abgekaute Fingernägel, die da gesammelt wurden irgendwie und dann, die du dann jetzt in Wachs gießt. Hätte ja auch sein können. Ne?
1: Also abgekaute Fingernägel in Wachs. Habe ich noch nie probiert, ist eine Idee.
0: Du sollst ja nicht essen. Was gab es denn ansonsten noch für verrückte Sachen, die du in Wachs gegossen hast als Kerze?
1: Also, es gibt ja diesen komischen Spruch, so wie die Nase des Mannes, so sein Johannes.
0: Aha.
1: Ich habe tatsächlich eine Nase eines Mannes gegossen.
0: Ja, in Wachs. Und

Martin Garrix und Ed Sheeran, neuer Hit, Repeat It. Haben wir gerade gehört und da kommt ja schon was Kultiges von The Cure, Friday I'm in Love. Habt ihr in der Welt noch was zu erzählen? Vielleicht habt ihr eine Erfindung gemacht heute Nacht, dann sagt's mir, ich melde's an beim Patentamt. Oder ihr habt einen Wunsch oder ich kann euch irgendwas vorbeibringen, zu trinken oder so. Ne? 07221 2011, das ist diese Kontaktziffernfolge. Hier ist die Popnacht.

Q und Friday haben einen Lauf, 1.47 Uhr ist es. Und das muss ich mir historisch merken, am 9.07.2026. Ich bin gestochen worden von einem Tier. Ich weiß nicht genau, welches Tier es ist, auf jeden Fall juckt es. Es könnte sowas sein wie eine bosnische Sumpfdotter-Spinne oder sowas, die sich abgeseilt hat. Also so fühlt es sich auf jeden Fall an. Nur wenn ich also in einer Stunde nichts mehr spreche oder so, dann wisst ihr, was passiert ist. Ne? Dann haben wir das hier zumindest dokumentiert. Immer wichtig, dass man im Leben alles dokumentiert für die Nachwelt. Ich gönne mir mal einen Hit, um den Juckreiz ein bisschen zu dämmen. Sarah Larsson und Memory Lane. Hier ist die Pop-Nacht.

0: Memory Lane.
1: Das hier ist neuer Hit. Der macht schon mal gute Laune. Da ziehen wir alle Register, Bläser, Flügel haben wir reingeschoben. In Mann. Bruno Mars, neuer Hit in der Popnacht. On My Soul.

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1: Um 2 Uhr mit Lydia Wagner. Der Bundestag steht heute wieder. Im Bundestag steht heute wieder eine Mammutsitzung an. Die Abgeordneten sollen laut Tagesordnung über 15 Stunden lang über verschiedenste Themen beraten. Unter anderem auch über das antragslose Kindergeld. Philipp Eckstein hat die Infos.
2: Mehr Zeit fürs Baby, weniger Zeit für Bürokratie. Dieses Versprechen gab Bundesfinanzminister Lars Klingbeil von der SPD bei der Vorstellung des antragslosen Kindergelds. Konkret sieht der Gesetzentwurf vor, dass künftig nach der Geburt das Kindergeld automatisch ausgezahlt wird. Also ohne, dass die Eltern dafür einen Antrag stellen müssen. Die Regel soll im nächsten Jahr greifen und zunächst für Eltern gelten, die bereits Kinder haben. Grund dafür, der Familienkasse liegen dann bereits die nötigen Daten vor. In einem zweiten Schritt soll es das antragslose Kindergeld auch für Erstgeborene geben.
1: Außenminister Wadefohl hat zum Ende des NATO-Gipfels in Ankara gesagt, die NATO sei stärker als je zuvor. Und das trotz des sprunghaften Verhaltens von US-Präsident Trump. Er hat in den ARD-Tagesthemen gesagt, die NATO halte zusammen. Sie habe sich auf neue Rüstungsprojekte und Kooperationen geeinigt. Die 32 Mitgliedsländer haben beschlossen, dass sie die Ukraine auch in Zukunft unterstützen wollen. Bis Ende kommenden Jahres soll das Land 140 Milliarden Euro bekommen. In Nordrhein-Westfalen wird gerade ein Castor-Behälter mit radioaktivem Müll transportiert. Er soll aus